0: 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Die aktuelle Hitzewelle hat Deutschland den zweiten Temperaturrekord in Folge beschert. Der Deutsche Wetterdienst registrierte in Möckern-Drewitz in Sachsen-Anhalt am Nachmittag 41,5 Grad und damit den höchsten je bei uns gemessenen Wert. Die Hitze zeigt unter anderem auch Auswirkungen auf den Bahnverkehr. Die Deutsche Bahn und weitere Eisenbahnunternehmen raten deshalb am Wochenende von nicht dringend notwendigen Reisen ab. Vor der entscheidenden Sitzungswoche vor der Sommerpause wächst der Druck auf die schwarz-rote Koalition. Im Mittelpunkt stehen Reformen bei Rente, Gesundheit und Pflege. Die Erwartungen an Union und SPD sind hoch.
1: Rückenwind kommt unter anderem von der Vorsitzenden der Wirtschaftsweisen Schnitzer. Sie sieht bei der Rente das bislang stärkste Reformsignal und hofft auch bei Gesundheit und Pflege auf mutige Entscheidungen. Altbundespräsident Gauck fordert mehr Entschlossenheit und wirbt dafür, notwendige Zumutungen offen zu erklären. Gleichzeitig hält die Debatte über die Rentenpläne an. Aus der SPD kommt Kritik an einer vollständigen Umsetzung der Kommissionsvorschläge, während aus der Union ein schnelleres Aus für die sogenannte Rente mit 63 verlangt wird. Thomas Bleskin, Nachrichtenredaktion.
0: Die Ukraine hat nach eigenen Angaben erneut strategisch wichtige Ziele im russischen Hinterland angegriffen. Der ukrainische Geheimdienst teilte mit, eine für die Treibstoffversorgung Moskaus wichtige Ölpumpstation östlich der Hauptstadt sei von Drohnen getroffen worden.
2: Rund 600 Kilometer liegt Wolgograd von der Front in der Ukraine entfernt. Doch das ist für ukrainische Raketen inzwischen kein Problem mehr. In der Morgendämmerung schlugen mehrere Marschflugkörper des Typs Flamingo in einer Rüstungsfabrik ein. Das Ziel dürfte mit Bedacht gewählt worden sein, denn die Russen stellen dort Artilleriesysteme und Raketenbauteile her, wohl auch für die neue Mittelstreckenrakete Areschnik. Die Behörden in Wolgograd meldeten mehrere Brände. Das genaue Ausmaß der Schäden ist bislang aber nicht bekannt. Aus Moskau, André Ballin.
0: Zum Sport. Angeführt von Bayerns Stürmerstar Harry Kane hat sich England bei der Fußball-WM den Gruppensieg gesichert. Das Team von Trainer Thomas Tuchel setzte sich nach einer Leistungssteigerung in Halbzeit 2 mit 2:0 gegen Panama durch. Auch Kroatien und Ghana haben sich für die K.O.-Phase qualifiziert. Kroatien gewann zum Abschluss der Gruppenphase gegen Ghana mit 2:1.
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4: Erst in den frühen Morgenstunden zum Sonntag hin wird es ein bisschen angenehmer und da heißt es ganz schnell durchlüften und dann wieder alles verrammeln. 18 Grad haben wir. Im Laufe des Sonntags geht es wieder rauf auf bis zu 34 bis 36 Grad. Am Nachmittag kommen dann ein paar Quellwolken und zum Abend hin haben wir endlich mal die Chance auf Gewitterschauer. Montag ist es dann fast überall so weit. Viele Gewitterschauer kommen runter und das bei angenehmen 27 Grad.
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6: Die A7 Richtung Ulm zwischen Memmingen Süd und Kreuz Memmingen nachts Bauarbeiten auf einer Länge von 3 Kilometern. Rechter Fahrstreifen und Standstreifen gesperrt bis heute 2 Uhr. Die A7 Richtung Ulm zwischen Memmingen Süd und Kreuz Memmingen Nachtbaustelle. Standstreifen und rechter Fahrstreifen gesperrt von gestern 21 Uhr bis heute 6 Uhr. 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

0: Es ist 3 Uhr.
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2: Ich bin Dirk Zeitler. Die aktuelle Hitzewelle hat Deutschland den zweiten Temperaturrekord in Folge beschert. Der Deutsche Wetterdienst registrierte in Möckern-Drewitz in Sachsen-Anhalt am Nachmittag 41,5 Grad und damit den höchsten je bei uns gemessenen Wert. Die Hitze zeigt unter anderem auch Auswirkungen auf den Bahnverkehr. Die Deutsche Bahn und weitere Eisenbahnunternehmen raten deshalb am Wochenende von nicht dringend notwendigen Reisen ab. Vor der entscheidenden Sitzungswoche vor der Sommerpause wächst der Druck auf die schwarz-rote Koalition. Im Mittelpunkt stehen Reformen bei Rente, Gesundheit und Pflege. Die Erwartungen an Union und SPD sind hoch.
3: Rückenwind kommt unter anderem von der Vorsitzenden der Wirtschaftsweisen Schnitzer. Sie sieht bei der Rente das bislang stärkste Reformsignal und hofft auch bei Gesundheit und Pflege auf mutige Entscheidungen. Altbundespräsident Gauck fordert mehr Entschlossenheit und wirbt dafür, notwendige Zumutungen offen zu erklären. Gleichzeitig hält die Debatte über die Rentenpläne an. Aus der SPD kommt Kritik an einer vollständigen Umsetzung der Kommissionsvorschläge, während aus der Union ein schnelleres Aus für die sogenannte Rente mit 63 verlangt wird. Thomas Deskin, Nachrichtenredaktion.
2: Die Ukraine hat nach eigenen Angaben erneut strategisch wichtige Ziele im russischen Hinterland angegriffen. Der ukrainische Geheimdienst teilte mit, eine für die Treibstoffversorgung Moskaus wichtige Ölpumpstation östlich der Hauptstadt sei von Drohnen getroffen worden.
4: Rund 600 Kilometer liegt Wolgograd von der Front in der Ukraine entfernt. Doch das ist für ukrainische Raketen inzwischen kein Problem mehr. In der Morgendämmerung schlugen mehrere Marschflugkörper des Typs Flamingo in einer Rüstungsfabrik ein. Das Ziel dürfte mit Bedacht gewählt worden sein, denn die Russen stellen dort Artilleriesysteme und Raketenbauteile her, wohl auch für die neue Mittelstreckenrakete Areschnik. Die Behörden in Wolgograd meldeten mehrere Brände. Das genaue Ausmaß der Schäden ist bislang aber nicht bekannt. Aus Moskau, André Ballin.
2: Zum Sport. Angeführt von Bayerns Stürmerstar Harry Kane hat sich England bei der Fußball-WM den Gruppensieg gesichert. Das Team von Trainer Thomas Tuchel setzte sich nach einer Leistungssteigerung in Halbzeit 2 mit 2:0 gegen Panama durch. Auch Kroatien und Ghana haben sich für die K.O.-Phase qualifiziert. Kroatien gewann zum Abschluss der Gruppenphase gegen Ghana mit 2:1.
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5: Erst in den frühen Morgenstunden zum Sonntag hin wird es ein bisschen angenehmer und da heißt es ganz schnell durchlüften und dann wieder alles verrammeln. 18 Grad haben wir. Im Laufe des Sonntags geht es wieder rauf auf bis zu 34 bis 36 Grad. Am Nachmittag kommen dann ein paar Quellwolken und zum Abend hin haben wir endlich mal die Chance auf Gewitterschauer. Montag ist es dann fast überall so weit. Viele Gewitterschauer kommen runter und das bei angenehmen 27 Grad.
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6: Die A7 Richtung Ulm zwischen Memmingen Süd und Kreuz Memmingen Nachbaustelle. Standstreifen und rechter Fahrstreifen gesperrt. Von gestern 21 Uhr bis heute 6 Uhr. 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

0: Es ist 4 Uhr.
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2: Ich bin Dirk Zeitler. Die aktuelle Hitzewelle hat Deutschland den zweiten Temperaturrekord in Folge beschert. Der Deutsche Wetterdienst registrierte in Möckern-Drewitz in Sachsen-Anhalt am Nachmittag 41,5 Grad und damit den höchsten je bei uns gemessenen Wert.
3: Erst am Freitag hatte der DWD in Saarbrücken-Burbach mit 41,3 Grad die bis dahin höchste Temperatur hierzulande gemessen. Der vorherige Hitzerekord für Deutschland lag bei 41,2 Grad, gemessen am 25. Juli 2019 in Tönesforst und Duisburg-Bahl in Nordrhein-Westfalen. Der bisherige Rekord für die wärmste Nacht in Deutschland seit Beginn der Messungen war in den Nächten auf Donnerstag und auf Freitag in Bad Bergzabern in Rheinland-Pfalz eingestellt worden. Dort fiel die Temperatur jeweils nicht unter 26,2 Grad. Thomas Bleskin, Nachrichtenredaktion.
2: Nach einem erneuten US-Angriff auf Ziele im Iran gibt es Berichte über Explosionen in den mit den USA verbündeten Golfstaaten Kuwait und Bahrain. Die kuwaitische Luftabwehr wehre derzeit feindliche Raketen- und Drohnenangriffe ab, teilte die Armee des Golfstaates mit. Der iranische Sender Press TV berichtete auch über Explosionen in Bahrain. Die US-Streitkräfte hatten zuvor nach eigenen Angaben erneut einen Vergeltungsschlag gegen den Iran verübt. Die Ukraine hat nach eigenen Angaben erneut strategisch wichtige Ziele im russischen Hinterland angegriffen. Der ukrainische Geheimdienst teilte mit, eine für die Treibstoffversorgung Moskaus wichtige Ölpumpstation östlich der Hauptstadt sei von Drohnen getroffen worden.
4: Eine Raketenfabrik in Wolgograd, eine Ölpumpstation für Moskau. Russland spürt dieser Tage immer härter die Kehrseite des von Präsident Putin begonnenen Kriegs gegen die Ukraine. Denn die Einschläge häufen sich. Während der Kreml-Chef nach wie vor behauptet, der Krieg laufe nach Plan, sehen sich die Bürger mit Problemen konfrontiert, die für eine Rohstoffmacht wie Russland eigentlich paradox sind. So gibt es vielerorts keinen Sprit mehr, obwohl Russland einer der größten Ölproduzenten weltweit ist. Der Ärger im Land darüber wächst etwa so schnell wie die Benzinpreise an der Tankstelle. Aus Moskau, André Berlin.
2: Zum Sport. England hat sich bei der Fußball-WM den Gruppensieg gesichert. Das Team von Trainer Thomas Tuchel setzte sich nach einer Leistungssteigerung in Halbzeit 2 mit 2:0 gegen Panama durch. Kroatien gewann zum Abschluss der Gruppenphase gegen Ghana mit 2:1. Beide Länder haben sich ebenfalls für die K.O.-Phase qualifiziert.
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5: Erst in den frühen Morgenstunden zum Sonntag hin wird es ein bisschen angenehmer und da heißt es ganz schnell durchlüften und dann wieder alles verrammeln. 18 Grad haben wir. Im Laufe des Sonntags geht es wieder rauf auf bis zu 34 bis 36 Grad. Am Nachmittag kommen dann ein paar Quellwolken und zum Abend hin haben wir endlich mal die Chance auf Gewitterschauer. Montag ist es dann fast überall so weit. Viele Gewitterschauer kommen runter und das bei angenehmen 27 Grad.
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6: Die A7 Richtung Ulm zwischen Memmingen Süd und Kreuz Memmingen Nachtbaustelle. Standstreifen und rechter Fahrstreifen gesperrt. Von gestern 21 Uhr bis heute 6 Uhr. 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
2: Ich bin Dirk Zeitler. Die aktuelle Hitzewelle hat Deutschland den zweiten Temperaturrekord in Folge beschert. Der Deutsche Wetterdienst registrierte in Möckern-Drewitz in Sachsen-Anhalt am Nachmittag 41,5 Grad und damit den höchsten je bei uns gemessenen Wert.
3: Erst am Freitag hatte der DWD in Saarbrücken-Burbach mit 41,3 Grad die bis dahin höchste Temperatur hierzulande gemessen. Der vorherige Hitzerekord für Deutschland lag bei 41,2 Grad, gemessen am 25. Juli 2019 in Tönesforst und Duisburg-Bahl in Nordrhein-Westfalen. Der bisherige Rekord für die wärmste Nacht in Deutschland seit Beginn der Messungen war in den Nächten auf Donnerstag und auf Freitag in Bad Bergzabern in Rheinland-Pfalz eingestellt worden. Dort fiel die Temperatur jeweils nicht unter 26,2 Grad. Thomas Bleskin, Nachrichtenredaktion.
2: Nach einem erneuten US-Angriff auf Ziele im Iran gibt es Berichte über Explosionen in den mit den USA verbündeten Golfstaaten Kuwait und Bahrain. Die kuwaitische Luftabwehr wehre derzeit feindliche Raketen- und Drohnenangriffe ab, teilte die Armee des Golfstaates mit. Die US-Streitkräfte hatten zuvor nach eigenen Angaben erneut einen Vergeltungsschlag gegen den Iran verübt. Die Ukraine hat nach eigenen Angaben erneut strategisch wichtige Ziele im russischen Hinterland angegriffen. Der ukrainische Geheimdienst teilte mit, eine für die Treibstoffversorgung Moskaus wichtige Ölpumpstation östlich der Hauptstadt sei von Drohnen getroffen worden.
4: Eine Raketenfabrik in Wolgograd, eine Ölpumpstation für Moskau. Russland spürt dieser Tage immer härter die Kehrseite des von Präsident Putin begonnenen Kriegs gegen die Ukraine. Denn die Einschläge häufen sich. Während der Kreml-Chef nach wie vor behauptet, der Krieg laufe nach Plan, sehen sich die Bürger mit Problemen konfrontiert, die für eine Rohstoffmacht wie Russland eigentlich paradox sind. So gibt es vielerorts keinen Sprit mehr, obwohl Russland einer der größten Ölproduzenten weltweit ist. Aus Moskau, André Berlin.
2: Zum Sport. England hat sich bei der Fußball-WM den Gruppensieg gesichert. Das Team setzte sich mit 2:0 gegen Panama durch. Kroatien gewann zum Abschluss der Gruppenphase gegen Ghana mit 2:1. Beide Länder haben sich ebenfalls für die K.O.-Phase qualifiziert. Portugal hat den Gruppensieg verpasst. Gegen Kolumbien kam das Team von Cristiano Ronaldo nur zu einem sehr glücklichen 0:0. Die Demokratische Republik Kongo hat sich mit einem 3:1-Sieg gegen Usbekistan als achte afrikanische Mannschaft für die K.O.-Phase qualifiziert.
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5: Erst in den frühen Morgenstunden zum Sonntag hin wird es ein bisschen angenehmer und da heißt es ganz schnell durchlüften und dann wieder alles verrammeln. 18 Grad haben wir. Im Laufe des Sonntags geht es wieder rauf auf bis zu 34 bis 36 Grad. Am Nachmittag kommen dann ein paar Quellwolken und zum Abend hin haben wir endlich mal die Chance auf Gewitterschauer. Montag ist es dann fast überall so weit. Viele Gewitterschauer kommen runter und das bei angenehmen 27 Grad.
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6: Die A7 Richtung Ulm zwischen Memmingen Süd und Kreuz Memmingen Nachbaustelle. Standstreifen und rechter Fahrstreifen gesperrt. Von gestern 21 Uhr bis heute 6 Uhr. 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
2: Es ist 6 Uhr.
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4: Ich bin Uli Reitinger. Die aktuelle Hitzewelle hat Deutschland den zweiten Temperaturrekord in Folge beschert. Der Deutsche Wetterdienst registrierte in Möckern-Drewitz in Sachsen-Anhalt am Nachmittag 41,5 Grad und damit den höchsten je bei uns gemessenen Wert.
5: Erst am Freitag hatte der DWD in Saarbrücken-Burbach mit 41,3 Grad die bis dahin höchste Temperatur hierzulande gemessen. Der bisherige Rekord für die wärmste Nacht in Deutschland seit Beginn der Messungen war in den Nächten auf Donnerstag und auf Freitag in Bad Bergzabern in Rheinland-Pfalz eingestellt worden. Dort fiel die Temperatur jeweils nicht unter 26,2 Grad. Thomas Pleskin, Nachrichtenredaktion.
4: Spirituosen wie Rum, Wodka und Korn sollen nach Plänen des Finanzministeriums ab dem kommenden Jahr höher besteuert werden. Genaue Angaben machte ein Sprecher nicht. Aber das Redaktionsnetzwerk Deutschland berichtet, dass es eine Erhöhung um satte 20% geben soll. Von 13,03 Euro auf 15,64 Euro je Liter Reinalkohol. Mit der Anhebung der Alkoholsteuer und auch der Tabaksteuer will die Regierung Lücken im Haushalt schließen. Die Ukraine hat nach eigenen Angaben erneut strategisch wichtige Ziele im russischen Hinterland angegriffen. Der ukrainische Geheimdienst teilte mit, eine für die Treibstoffversorgung Moskaus wichtige Ölpumpstation östlich der Hauptstadt sei von Drohnen getroffen worden.
6: Eine Raketenfabrik in Wolgograd, eine Ölpumpstation für Moskau. Russland spürt dieser Tage immer härter die Kehrseite des von Präsident Putin begonnenen Kriegs gegen die Ukraine. Denn die Einschläge häufen sich. Während der Kreml-Chef nach wie vor behauptet, der Krieg laufe nach Plan, sehen sich die Bürger mit Problemen konfrontiert, die für eine Rohstoffmacht wie Russland eigentlich paradox sind. So gibt es vielerorts keinen Sprit mehr, obwohl Russland einer der größten Ölproduzenten weltweit ist. Aus Moskau, André Berlin.
4: Und noch zum Sport. England hat sich bei der Fußball-WM den Gruppensieg gesichert. Das Team setzte sich mit 2:0 gegen Panama durch. Kroatien gewann zum Abschluss der Gruppenphase gegen Ghana mit 2:1. Hier sind beide Nationen weitergekommen in die K.O.-Phase. Portugal hat den Gruppensieg verpasst. Gegen starke Kolumbianer kam das Team von Cristiano Ronaldo nur zu einem 0:0. Die Portugiesen sind trotzdem weiter, genauso wie Kolumbien und die Demokratische Republik Kongo nach einem 3:1-Sieg gegen Usbekistan.
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7: Erst in den frühen Morgenstunden zum Sonntag hin wird es ein bisschen angenehm.

0: Und da heißt es ganz schnell durchlüften und dann wieder alles verrammeln. 18 Grad haben wir. Im Laufe des Sonntags geht es wieder rauf auf bis zu 34 bis 36 Grad. Am Nachmittag kommen dann ein paar Quellwolken und zum Abend hin haben wir endlich mal die Chance auf Gewitterschauer. Montag ist es dann fast überall so weit. Viele Gewitterschauer kommen runter und das bei angenehmen 27 Grad.
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3: Die A7 Richtung Ulm zwischen Memmingen Süd und Kreuz Memmingen Nachtbaustelle. Standstreifen gesperrt, rechter Fahrstreifen gesperrt. Von gestern 21 Uhr bis heute 6 Uhr. 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
3: Es ist 7 Uhr.
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5: Ich bin Uli Reitinger. Ein Temperaturrekord von 41,5 Grad und der nächste Höchstwert ist schon in Sicht. Für heute sagt der Deutsche Wetterdienst Temperaturen von bis zu 42 Grad voraus. Der Wetterdienst erwartet Unwetterpotenzial durch heftigen Starkregen, schwere Sturmböen und großen Hagel. Auch extremes Unwetter mit bis zu 50 Litern pro Quadratmeter sei nicht ausgeschlossen, heißt es. US-Streitkräfte haben nach eigenen Angaben erneut einen Vergeltungsschlag gegen den Iran verübt. Mehrere Ziele, darunter Luftabwehrstellungen, Drohnenlager und Überwachungsinfrastruktur, seien angegriffen worden, teilte das zuständige Regionalkommando mit. Es ist der zweite US-Angriff auf den Iran seit der Unterzeichnung des Rahmenabkommens zwischen den beiden Ländern Mitte Juni.
6: Ausgangspunkt der Unruhe ist die Frage, wer kontrolliert den Schiffsverkehr durch die Straße von Hormuz. Der Iran sieht die Kontrolle bei sich und hat diesem Anspruch offenbar mit einer Drohne Nachdruck verliehen. Die USA bewerteten das als Verstoß gegen die vereinbarte Waffenruhe und flogen die Luftangriffe. Die iranischen Revolutionsgarden antworteten nach eigenen Angaben mit Angriffen auf US-Ziele in der Region. Beide Seiten machten aber deutlich, an keiner weiteren neuen militärischen Eskalation interessiert zu sein. Aber auch ein dauerhaftes Friedensabkommen ist noch nicht in Sicht. Jan-Henner Reitze, Nachrichtenredaktion.
5: Von den Beratungen des Koalitionsausschusses in der kommenden Woche werden die Forderungen nach Reformen lauter. Dabei geht es vor allem um Gesundheit, Pflege und die Rente. Aus Politik und Wirtschaft kommen Appelle, die Vorhaben jetzt entschlossen anzugehen.
7: Die Chefin der Wirtschaftsweisen Schnitzer sieht bei der Rente ein ermutigendes Signal und fordert auch bei Gesundheit und Pflege mehr Reformbereitschaft. Altbundespräsident Gauck mahnt, die Politik müsse nach der Analyse der Probleme nun handeln und notwendige Einschnitte überzeugend begründen. Thomas Bleski, Nachrichtenredaktion.
5: Zum Sport. In einer dramatischen Schlussphase hat sich Österreich bei der Fußball-WM für die K.O.-Runde qualifiziert. Gegen Algerien reichte ein Punkt. Die Algerier gingen in der dritten Minute der Nachspielzeit mit 3:2 in Führung. Aber der Österreicher Kalajdzic setzte nochmal 3 Minuten später mit seinem 3:3 Ausgleich den Schlusspunkt. Beide Teams sind weiter. Genauso wie Argentinien nach einem 3:1 gegen Jordanien. In Gruppe L zogen England, Kroatien und Ghana ins 16. Finale ein. Und in Gruppe K sind Kolumbien, Portugal und die Demokratische Republik Kongo weiter.
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8: Erst in den frühen Morgenstunden zum Sonntag hin wird es ein bisschen angenehmer und da heißt es ganz schnell durchlüften und dann wieder alles verrammeln. 18 Grad haben wir. Im Laufe des Sonntags geht es wieder rauf auf bis zu 34 bis 36 Grad. Am Nachmittag kommen dann ein paar Quellwolken und zum Abend hin haben wir endlich mal die Chance auf Gewitterschauer. Montag ist es dann fast überall so weit. Viele Gewitterschauer kommen runter und das bei angenehmen 27 Grad.
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9: Die A7 Richtung Ulm zwischen Memmingen Süd und Kreuz Memmingen Nachtbaustelle. Standstreifen gesperrt. Rechter Fahrstreifen.

0: Garten gesperrt, von gestern 21 Uhr bis heute 6 Uhr. 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
1: Guten Morgen, ich bin Didi Emmerich und ich wünsche euch einen richtig guten Start in diesen Sonntagmorgen. Die Welt, die schaut im Moment in die USA. Nicht nur wegen der Fußball-WM, sondern auch wegen der Politik von Donald Trump. Viele fragen sich, was kommt denn nun als nächstes? Der Journalist und Theologe Arndt Henze ist ein echter USA-Kenner. Er hat viele Jahre lang dort gelebt und zum Beispiel für die Tagesschau berichtet. Und er macht sich Sorgen um das Land, das er so liebt. Er beobachtet in den USA, wie sich Religion und Macht auf eine ungute Art vermischen. Dieser sogenannte christliche Nationalismus ist gefährlich, sagt Henze.
2: Die leben von der Vorstellung, dass es einen göttlichen Auftrag an die USA gibt, über anderen Völkern zu stehen und die Welt nach ihren Vorstellungen zu ordnen.
1: Der Glaube wird missbraucht. An die Stelle von Liebe deinen Nächsten treten häufig Abgrenzung und Angstszenarien. Problematisch wird es immer dann, wenn sich Glaube und Macht verbinden, warnt Henze.
2: Wenn die Macht sozusagen ganz gezielt gesucht wird, um absolute Glaubensvorstellungen exekutiv durchzusetzen, dann haben wir das in den USA in ihrer extremsten Form. Denn es gibt nirgends mehr Macht gebündelt als im Weißen Haus.
1: Die Entwicklungen in den USA sind für Henze eine Warnung, wie schnell eine Demokratie in Schieflage kommen kann. Wir hier in Deutschland sollten uns fragen,
2: wo sind unsere Angriffsflächen, wo sind die Schwachstellen, wie schnell Dinge auch den Bach runtergehen können. Da können wir im Moment wahnsinnig viel lernen.
1: Henze findet, jeder von uns kann was tun, um die Demokratie zu schützen. Indem wir zum Beispiel informiert wählen und kritisch denken. Demokratien sind nicht perfekt, aber sie haben einen entscheidenden Vorteil, sagt Arndt Henze.
2: Demokratien machen nicht weniger Fehler als autoritäre Regime. Aber sie haben eine Fehlerkultur und sie haben eine Form, Fehler zu korrigieren. Und wenn Menschen sich als ungeeignet erweisen, aus Fehlern zu lernen, dann werden sie abgewählt.
1: Sagt der USA-Kenner Arndt Henze über die Demokratie.

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1: Schönen guten Morgen, ich bin Delia Emmerich und ich bin heute Morgen hier hinter Mikro für euch auf Donau 3 FM. Und ja, ich bin's wirklich. Also ich als echter Mensch, keine KI. Das gibt's ja schon auch, dass Radiosender von KI-Stimmen moderiert werden. Und für uns Moderatoren ist das ziemlich traurig, wenn der eigene Beruf strittig gemacht wird von künstlicher Intelligenz. Das sieht auch Ben Elsner so von den evangelischen Kirchen. Seine Gedanken dazu hört ihr jetzt.
2: Kreativität braucht, glaube ich, Raum und Zeit. Druck kann helfen, ja, aber kann auch der totale Killer sein. Außerdem braucht es Mut. Dinge ausprobieren, scheitern, neu anfangen, Denkverbote aufbrechen, all das fördert kreatives Handeln. Aber es ist auch teuer. Besonders in meinem Berufsbild gehen diese Räume gerade verloren. Kostendruck und künstliche Intelligenz fordern immer mehr in immer weniger Zeit. Und besonders der elektronische Helfer ist dabei ein zweischneidiges Schwert. Ja, KI macht den Job leichter, aber brauche es dann meine Schaffenskunst überhaupt noch? Das Ringen um Formulierungen, das Eintauchen in komplizierte Sachverhalte, alles überflüssig, weil KI das schneller kann. Interessant finde ich, was ein Dichter in der Bibel feststellt. Gott hat die unglaublichsten und auch herrlichsten Dinge geschaffen. Den Mond, die Sterne, den gesamten komplexen Kosmos. Uns hat er aus einfachstem Staub gemacht. Und doch ist es der Mensch, der von Gott beauftragt wurde, sich um all das zu kümmern, was so wundervoll geschaffen wurde. Dem Dichter geht auf, keiner von uns ist Zufall, sondern von Gott wohldurchdachte Absicht. Und daran kann auch KI nichts ändern.
1: Sagt Ben Elsner von den evangelischen Kirchen.

0: von happy, als ich gesehen habe, es ist Caroline Herfurt. Die kommt mich nämlich mal wieder besuchen und mit der gibt es natürlich jede Menge zu quatschen. Ihr seid dann hoffentlich auch dabei. Bis dann.
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14: 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Ich bin Lydia Emmerich. Einen schönen guten Morgen wünsche ich euch. Die WM, die ist in vollem Gange. Und sind wir mal ehrlich, Fußball mit anderen gemeinsam schauen ist doch viel besser. Wir gehen gleich an einen eher ungewöhnlichen Ort, wo man Fußball mit anderen schauen kann. Ihr könnt gespannt sein.

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1: Einen schönen Sonntagmorgen wünsche ich euch. Ich bin Delia Emmerich. Der Ball, der rollt und überall im Land wird WM geguckt. Mit Freunden beim Grillen auf der Terrasse, mit anderen Fußballfans zusammen beim Public Viewing im Biergarten. Oder aber man schaut sich die Deutschlandspiele in der Kirche an. Da verkündet dann der Pfarrer zu Beginn erstmal eine frohe Botschaft der etwas anderen Art.
2: Nochmal kurze Unterbrechung, aber es gibt eine gute Nachricht. Mir wurde gerade soeben mitgeteilt, dass es nun frisch gezapftes Bier gäbe.
1: Die Fans sitzen in den Kirchenbänken. Vorne im Altarraum steht eine große Leinwand. Essen und Getränke bekommt man an einem Stand in der Kirche oder man bringt seine Snacks einfach mit. Das Public Viewing in der Kirche kommt bei den Fußballfans richtig gut an.
3: Wir waren schon bei der EM hier und fanden die Stimmung so toll, dass wir gesagt haben, wir müssen das unbedingt wieder machen.
4: Eine schöne Gelegenheit, mit anderen zusammen Fußball zu schauen.
5: Fußball in der Kirche, das ist schon wieder so schräg, dass es schon wieder gut ist.
6: Weil ich es total gut finde, dass Kirche sich so öffnet und für alle zugänglich ist und deshalb bin ich da.
1: Und Fußball und Kirche haben mehr gemeinsam, als man denkt, findet Pfarrer Alexander Stölzle. Menschen lassen sich mitreißen, kommen zusammen, pflegen Rituale und Gesänge und hoffen gemeinsam.
7: Und so ein Public Viewing Event zeigt genau das. Hier kann jeder herkommen, hier muss niemand was mitbringen, hier muss niemand leisten, muss nicht alleine zu Hause vom Fernseher schauen, sondern hat eben Menschen um sich, mit denen er das gemeinsam erleben kann.
1: Und hoffentlich wird in den nächsten Tagen und Wochen noch gemeinsam gejubelt in der Kirche.

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1: Das war schon wieder die erste Stunde Prisma hier auf Donau 3 FM. Ich bin Delia Immerich und ich bin gleich weiter für euch hinter Mikro um kurz nach 8. Bis gleich. 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
7: Es ist 8 Uhr.
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9: Ich bin Uli Reitinger. Die Hitzewelle hat uns weiter fest im Griff. Gestern wurde bereits der zweite Allzeitrekord binnen zwei Tagen aufgestellt. Mit 41,5 Grad war es in Deutschland noch nie so heiß wie gestern in Mückern-Drewitz in Sachsen-Anhalt. Heute könnte es mit Werten über 42 Grad noch mal heißer werden. Aber es drohen auch landesweit heftige Gewitter. Heute erwartet der Wetterdienst Unwetterpotenzial durch heftigen Starkregen, schwere Sturmböen und großen Hagel. Spirituosen könnten vom kommenden Jahr an deutlich teurer werden. Das Finanzministerium bereitet eine höhere Steuer auf hochprozentigen Alkohol vor.
10: Nach einem Bericht des Redaktionsnetzwerks Deutschland sollen die Steuern auf Rum, Wodka, Korn und Co. zum Jahresbeginn 2027 um 20% steigen. Höher besteuert werden sollen außerdem Sekt, Champagner, Likörweine und Alkopops. Das Finanzministerium bestätigte einen Gesetzentwurf, verwies bei Einzelheiten aber auf die noch laufenden Abstimmungen. Thomas Bleskin, Nachrichtenredaktion.
9: US-Streitkräfte haben nach eigenen Angaben erneut einen Vergeltungsschlag gegen den Iran verübt. Mehrere Ziele, darunter Luftabwehrstellungen, Drohnenlager und Überwachungsinfrastruktur, seien angegriffen worden, teilte das zuständige Regionalkommando mit. Es ist der zweite US-Angriff auf den Iran seit der Unterzeichnung des Rahmenabkommens zwischen den beiden Ländern Mitte Juni. Zum Sport. Bei der Fußball-WM ist das 16. Finale komplett. Die letzten Tickets zogen Österreich und Algerien, die sich 3:3 getrennt haben. Argentinien gewann gegen Jordanien 3:1. Weiter sind auch Kolumbien und Portugal nach einem 0:0 und die Demokratische Republik Kongo durch ein 3:1 gegen Usbekistan. In Gruppe K gewann England gegen Panama mit 2:0 und Kroatien setzte sich gegen Ghana mit 2:1 durch. England, Kroatien und Ghana ziehen in die K.O.-Runde ein.
11: Frankreich, Spanien, Argentinien oder Brasilien, die großen Fußballnationen haben bisher hin nicht enttäuscht. Und auch ein Fußballzwerg jubelt. Kap Verde sorgt für eine Sensation, wie es sie in der WM-Geschichte selten gegeben hat. Der kleine Inselstaat schafft mit 3 Unentschieden den Einzug in die K.O.-Runde und trifft dort auf Lionel Messi. Auch die FIFA ist zufrieden. Über 3,6 Millionen Menschen besuchten die bisherigen WM-Spiele. Ein Rekord. Aus New York, Thomas Bremser.
9: Heute Abend gibt es bereits das erste 16. Finale. Südafrika trifft um 21 Uhr auf Kanada.
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12: Erst in den frühen Morgenstunden zum Sonntag hin wird es ein bisschen angenehmer und da heißt es ganz schnell durchlüften und dann wieder alles verrammeln. 18 Grad haben wir. Im Laufe des Sonntags geht es wieder rauf auf bis zu 34 bis 36 Grad. Am Nachmittag kommen dann ein paar Quellwolken und zum Abend hin haben wir endlich mal die Chance auf Gewitterschauer. Montag ist es dann fast überall so weit. Viele Gewitterschauer kommen runter und das bei angenehmen 27 Grad.
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14: Die A7 Richtung Ulm zwischen Memmingen Süd und Kreuz Memmingen Nachtbaustelle. Standstreifen gesperrt, rechter Fahrstreifen gesperrt. Von gestern 21 Uhr bis heute 6 Uhr. 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
1: Einen schönen Sonntagmorgen, ich bin Delia Emmerich. Wie reagiere ich richtig? Wer auf dem Weg zum Supermarkt ist oder zum Bahnhof und da von einem bettelnden Menschen angesprochen wird, erlebt das oft als eine unsichere Situation. Will ich helfen? Wie? Was ist richtig? Und ist Nein sagen auch okay? Donau 3 FM-Reporter Benjamin Elsner, du hast einen Ratgeber gefunden. Was steht denn da drin?
2: Ich bin fündig geworden beim Deutschen Kniggerat. Die haben eine kleine und wie ich finde wirklich hilfreiche Broschüre rausgegeben. Sie empfehlen zuallererst, sich vorab Gedanken darüber zu machen. Will ich helfen und wenn, wie, mit was und wenn ich Geld geben will, in welcher Höhe? Das hilft dabei, vorbereitet und eben nicht überfordert zu sein, wenn ich angesprochen werde.
1: Muss ich denn überhaupt was geben?
2: Ja, das fand ich spannend. Sie schreiben, es gibt keine Pflicht zu helfen, weil es ja bereits eine Vielzahl staatlicher oder auch kirchlicher Stützen gibt. Trotzdem, niemand bettelt freiwillig. Wer auf der Straße lebt, hat zum Beispiel eine 30 Jahre geringere Lebenserwartung. Es sind Einzelschicksale, die jeden treffen können.
1: Also ich muss nicht, aber wenn ich helfen will, was hilft denn wirklich?
2: Dazu sei es gut, sich klarzumachen, dass ich die Notlage eines bettelnden Menschen nicht grundsätzlich verändere. Allenfalls kann ich sie verbessern. Das kann durch Geld, Lebensmittel, Klamotten, Hygieneartikel sein. Aber grundsätzlich gelte, Obdachlose wissen genau, was sie brauchen und was ihnen hilft. Also am besten einfach fragen, wenn sie einen vor dem Supermarkt ansprechen. Überhaupt sei Hilfe dann gut, wenn ich dem anderen auf Augenhöhe begegne, meint Jonathan Lösel vom Kniggerat.
3: Die Grundsehnsüchte des Menschen gesehen zu werden, gerade das ist vielleicht manchmal wichtiger für sie als Geld. Also sich Zeit zu nehmen, zu zeigen, ich sehe dich und ich nehme mir Zeit, um mit dir in ein kurzes Gespräch zu gehen.
2: Zu spüren, dass man gesehen wird und wertvoll ist, das kann ungeahnte Kräfte freisetzen, Hoffnung machen und sogar einen Veränderungsprozess anstoßen, schreiben der Deutsche Kniggerat in seinem Ratgeber.
1: Danke dir, Benjamin Elsner. Die Broschüre vom Deutschen Kniggerat könnt ihr euch auch kostenlos im Internet runterladen. Die findet ihr unter www.knigge-rat.de.
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1: Ich bin Delia Immerich und ich wünsche euch einen richtig guten Sonntagmorgen. Gerade eben haben wir hier von Donau 3FM Reporter Ben Elsner Einblicke bekommen, wie ich mit bettelnden Menschen auf der Straße respektvoll umgehen kann. Und wir bleiben jetzt noch ein bisschen bei den Menschen auf der Straße, und zwar bei Schwalbe. Der lebt seit 29 Jahren auf der Straße. Immer wieder hat er in den letzten Jahren Flaschenpfand gesammelt und das Geld gespendet. So auch letztes Weihnachten. Da hat er 200 Euro Pfandgeld an die Kirche weitergegeben für Mütter in Not. Und der Grund dafür?
2: Weil ich überzeugter Christ bin und an Weihnachten hat Jesus Geburtstag und es war sein Geburtstagsgeschenk von mir.
3: Ein Geschenk zum Geburtstag von Jesus an Weihnachten. So einfach erklärt Schwalbe seine Flaschenpfandspende von 200 Euro. Durch Artikel und Interviews dazu ist eine ganze Spendenwelle entstanden und hat inzwischen über 10.000 Euro eingebracht.
2: Ja, ich habe es die letzten paar Jahre schon gemacht, aber da wurde es nicht so öffentlich. War ja auch gar nicht in meinem Sinn, dass es so groß wird, aber ist halt so geschehen.
3: Und weil die Spendenwelle immer weitergelaufen ist, hat Schwalbe jetzt mit 40 anderen Menschen und der Caritas seine Schwalbennest-Stiftung gegründet. Die startet mit 60.000 Euro, denn aktuell wird jeder Euro gebraucht, weiß Mitgründerin Svenja Gruß vom Sozialdienst katholischer Frauen.
4: Weil zeitgleich ja auch die Stadt Stuttgart die Gelder gekürzt hat für die Tagesstätten in der Wohnungsnotfallhilfe. Und dann haben wir gesagt, okay, da müssen wir was tun.
3: Obdachlosen Frauen helfen, von der Straße wegzukommen. So drückt Schwalbe den Stiftungszweck aus und sagt ganz bescheiden:
2: Ich mache einfach bloß das, was ich denke, in seinem Auftrag. Also so jetzt die Stiftung. Ist ja nicht meine Stiftung, ist seine Stiftung. Also im Auftrag von Gott.
3: Katholisch aufgewachsen ist er erst in einer christlichen WG in Berlin, mit 20 Jahren zum Glauben gekommen. Seine Spendenaktion jetzt, sagt er, macht er nicht für Gott, sondern mit Gott. Das beeindruckt auch die Ordensfrau Schwester Nicola Maria, der Schwalbe seine Spende damals übergeben hatte.
5: Das ist mit Gott nur so geschehen kann. Und das berührt mich ganz arg. Also da denke ich, mein Gott, mein Glaube ist noch viel zu klein, als dass ich das selber sagen könnte. So.
1: Eine Flaschenpfandspende mit großer Auswirkung. Darüber berichtet hat Donau 3 FM-Reporter Christian Thurey.

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5: Guten Morgen, ich bin Delia Emmerich und ihr startet mit mir in diesen heißen Sonntag hier auf Donau 3 FM. Gleich feiern wir runden Geburtstag im Radio, denn es gibt einen Beruf in der katholischen Kirche, der 100 Jahre alt wird. Welcher Beruf das ist und was die Menschen, die ihn ausüben, so daran mögen, das hört ihr gleich.

0: Dinger hat drei Gemeindereferenten und Referentinnen getroffen und sie gefragt, was sie an ihrem Beruf so schätzen.
1: Das finde ich bis heute ein Privileg, dass ich so viel Verschiedenes sein kann und das eine große Vielfalt hat in unserem Beruf. Und ich aber auch einfach so den Glaube zu den Menschen bringen darf und das Gefühl habe, ich kann vor Ort wirklich was bewirken und den Glauben lebendig machen.
2: Das macht mich glücklich, einfach zu merken, da ist ein Funke übergesprungen, da hat jemand Lust dran gehabt, da zu sein und einfach zu sagen, es war gut, dass ich heute da war. Das finde ich so das größte Lob eigentlich, wenn jemand sagt, es war gut, dass ich heute da war, gut, dass ich mich aufgerafft habe.
3: Und das ist halt das, was ich auch in unserem Beruf schätze, das ist ein politischer Beruf, weil unsere Aufgabe ist es auch, hinzugucken, wo es Not ist, also wo Menschen auch wirklich einen Bedarf haben. Und das sind für mich nicht unbedingt die Kirchgänger, sondern ich merke schon, mich zieht es auch raus in die Stadtgesellschaft, um da auch was zu gestalten. Und ich glaube, da ist Kirche auch wichtig.
1: Ich glaube, es gibt selten so einen Beruf, wo man so viel positives Feedback auch bekommt und die Leute das so arg schätzen, wenn man sich einfach Zeit nimmt und da ist. Also egal, ob das nach einer Kindergartenandacht ist oder nach einer Beerdigung. Die Leute sind wirklich dankbar, wenn man sich Zeit nimmt.
2: Ich kriege auch manchmal den Satz, cool, auch so kann Kirche sein. Die kann einfach auch anders sein, als wir sie irgendwie kennen oder als man sich das so vorstellt. So verstaubt, das darf auch mal ein bisschen anders sein. Das sind so Dinge, wo mir einfach Kraft geben, wo ich das Gefühl habe, ja, es macht Sinn, dass ich das mache, was ich mache.
3: Ich will nicht Menschen gewinnen für die Gemeinde oder dass die Gottesdienste wieder voller sind, sondern ich möchte einfach gucken, wie kann ich Orte schaffen, wo Menschen gut miteinander leben können, mit anderen Menschen zusammen.
0: Ein abwechslungsreicher Beruf, den es seit 100 Jahren gibt. Happy Birthday an alle Gemeindereferenten und Gemeindereferentinnen.
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1: Ich bin Delia Immerich, einen schönen guten Morgen. Seit 100 Jahren gibt es in der katholischen Kirche Gemeindereferenten und Referentinnen. Sie begleiten Menschen im Glauben und gestalten wesentlich das Gemeindeleben. Durch zum Beispiel Seelsorge, Begleitung von Gruppen oder Mitarbeit im Gottesdienst. Donau 3 FM-Reporterin Caroline Harognetti.

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1: Ihr startet mit mir, Delia Emmerich, in diesen Sonntagmorgen. Einen schönen guten Morgen wünsche ich euch. Cristiano Ronaldo, Lionel Messi oder auch ein Diego Maradona. Fußballspieler, die fast jeder kennt und die in der Vergangenheit alle auch schon mal als Fußballgott bezeichnet worden sind. Aber gibt's den denn wirklich, diesen Fußballgott? Und falls ja, darf man zu ihm beten? Wir haben bei einem Fußballfan und Jugendpastor nachgefragt, David.
2: Also ich glaube, dass es einen Gott gibt, der Chef über alles ist und deswegen auch dann über den Fußball. Ich glaube aber nicht, dass er Fan ist von einem bestimmten Land oder einem bestimmten Verein. Obwohl ich mir es schon manchmal wünschen würde, dass er Schwarz-Rot-Gold trägt oder einen roten Brustring. Ich glaube, dass Gott einer ist, der die einzelnen Menschen im Stadion sieht. Trainer, Spieler, aber auch die Zuschauer. Und dass ihm es mehr um die Menschen geht, wie jetzt ums Ergebnis.
1: DWM ist in vollem Gange und für David gab es bisher auf jeden Fall schon einen Moment, in dem sich Gott gezeigt hat.
2: Nach dem Spiel von Deutschland gegen Curaçao, da sind ja die Spieler auch zusammengestanden, ich glaube es waren 5 Stück, die gebetet haben. Und ich finde, da wird genau dieser Gott, der auch im Fußball seine Hände drin hat, sichtbar. Wenn Spieler aus verschiedenen Nationen zusammen beten und einfach demjenigen auch Danke sagen, von dem sie ganz viel auch haben. Talent, Möglichkeiten überhaupt bei der WM zu spielen.
1: Wenn die Fußballspieler gemeinsam beten, kann ich dann auch als Fan beten, dass mein Lieblingsverein das entscheidende Tor schießt? David findet ja. Seine Antwort auf die Frage, ob er auch selber dafür betet.
2: Ja klar mache ich das. Aber ich glaube, da ist auch die Frage, was ist Gebet? Also wenn ich Gebet definiere, dass es so eine Art Handel mit Gott ist. Wenn jetzt noch ein Tor passiert, dann spende ich ganz viel oder mache irgendwas Gutes. Dann, denke ich, ist schwierig. Aber wenn es wirklich ein Reden ist von Herzen, dann finde ich es ganz normal. Natürlich mache ich das. Alle drumherum kriegen das mit, wenn es um Fußball geht bei mir. Dann kriegt auf jeden Fall auch Gott mit.
1: Also, ein Stoßgebet Richtung Himmel ist auch fußballtechnisch erlaubt. Ob Gott dann eingreift, das lassen wir mal offen. Aber wir wissen ja auch, Fußballwunder, die gibt's immer wieder. Und damit wünsche ich euch einen wundervollen Tag, denn wir sind schon am Ende von Prisma, dem Kirchenmagazin, auf Donau 3 FM angekommen. Ich bin Delia Emmerich, habt eine schöne Woche.
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0: 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Es ist 9 Uhr.
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3: Ich bin Uli Reitinger. Der deutschlandweite Hitzerekord von 41,5 Grad, gemessen gestern in Möckern-Drewitz in Sachsen-Anhalt, könnte heute noch einmal übertroffen werden. In der Lausitz erwartet der Deutsche Wetterdienst bis zu 42 Grad. Gleichzeitig soll die Hitzewelle heute zu Ende gehen mit der Gefahr von extremen Unwettern.
4: An 46 Messstationen in Deutschland hat es gestern 40 Grad oder mehr gegeben. An insgesamt 250 wurden so hohe Temperaturen gemessen wie noch nie. So eine große Zahl an Rekorden wird es wohl heute nicht noch einmal geben. Die ganz große Hitze liegt noch über dem Osten und Südosten. Sonst wird es nicht mehr ganz so heiß. Stattdessen kann es Gewitter mit Starkregen, Sturmböen und großen Hagelkörnern geben. Jan-Henner Reitzer, Nachrichtenredaktion.
3: Die gestiegenen Großhandelspreise haben sich bislang kaum auf die Gasrechnungen der Haushalte ausgewirkt. Das haben Berechnungen des Vergleichsportals Verivox ergeben. Die Gaspreise waren im Großhandel wegen der angespannten Lage im Nahen Osten angestiegen. Trotzdem können Millionen Gaskunden im laufenden Jahr mit sinkenden Kosten im Vergleich zum Vorjahr rechnen, heißt es in einer Verivox-Analyse. Demnach muss ein Durchschnittshaushalt rund 4% weniger zahlen. Energieversorger sichern ihre Gasbeschaffung langfristig ab. Vor den Beratungen des Koalitionsausschusses in der kommenden Woche werden die Forderungen nach Reformen immer lauter. Dabei geht es vor allem um Gesundheit, Pflege und um die Rente. Aus Politik und Wirtschaft kommen Appelle, die Vorhaben jetzt entschlossen anzugehen.
5: Die Chefin der Wirtschaftsweisen Schnitzer sieht bei der Rente ein ermutigendes Signal und fordert auch bei Gesundheit und Pflege mehr Reformbereitschaft. Zugleich gibt es Streit über die Rentenpläne. Während SPD-Politiker den Erhalt der abschlagsfreien Rente nach 45 Beitragsjahren fordern, drängt die Union auf eine möglichst schnelle Abschaffung der sogenannten Rente mit 63. Thomas Bleski, Nachrichtenredaktion.
3: Und noch zum Fußball. Bei der WM sind in den letzten Stunden die letzten Tickets fürs Sechzehntelfinale vergeben worden. In Gruppe L spielten Panama-England 0-2 und Kroatien-Ghana 2-1. England, Kroatien und Ghana sind weiter. In Gruppe K spielten Kolumbien gegen Portugal 0-0 und die Demokratische Republik Kongo gegen Usbekistan 3-1. Damit sind Kolumbien, Portugal und auch Kongo weiter. Und schließlich noch die Ergebnisse aus Gruppe J. Jordanien gegen Argentinien 1-3 und Algerien, Österreich 3-3. Argentinien, Österreich und Algerien stehen im Sechzehntelfinale.
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6: Heute an diesem Sonntag auch nochmal richtig heiße Temperaturen. Es geht hoch auf 33 bis 37 Grad. Am Nachmittag dann schon mehr Wolken, da sind schon erste Schauer und Gewitter möglich. In der Nacht auf Montag breiten die sich dann in Schwaben aus. Und ab morgen deutlich kühler mit bis zu 25 Grad.
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6: Hallo, schönen guten Morgen. Heute am Sonntag, der letzte im Juni. Und die dritte Woche der WM läuft. Und diese WM, die hat schon die ersten heimlichen Stars hervorgebracht. Donau 3 FM Fußball, Fanatiker Marcel Teubrig und Fabi Schober.
8: Ja, es geht um zwei Spieler, die begeistern.
9: Der eine durch einen Kuss mit einer Königin und der andere wurde über Nacht zum Social Media Star.
6: Also es geht im heutigen WM-Update nicht um Ronaldo, Messi oder Haaland. Um wen es genau geht, gleich bei mir um 9:45.

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0: Heute am Sonntag, wunderschönen guten Morgen. Die WM läuft, es gab schon spannende Spiele mit spannenden Spielern. Und weil im Laufe der Jahre ehrlich gesagt schon alles erzählt wurde über Ronaldo und Messi, haben sich unsere Donau 3 FM Fußballexperten Marcel Teubrick und Fabi Schober mal nach den kleinen WM-Helden umgeschaut, die diese junge WM jetzt schon hervorgebracht hat.
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5: Fabi, jede WM hat ihre Riesen, Ronaldo oder Messi und die ganzen 100 Millionen Euro Männer. Aber besonders freue ich mich immer so auf die kleinen, stillen Stars und plötzlich redet die ganze Welt über sie. Und ich habe da mal zwei für dich rausgesucht.
6: Ja, okay, ich bin ready. Schieß los.
5: Beide von einer Insel, die du auf der Landkarte erstmal suchen musst. Fangen wir an mit Star Nummer 1, Kap Verde. Da steht ein Mann im Tor, 40 Jahre alt und Achtung, aktuell komplett vereinslos.
6: Gut, vereinslos bei einer WM ist schon mal direkt ein bisschen komisch, aber dafür ist sie ja da,

0: viele spielen sich ja dann ins Rampenlicht, ne?
1: Ja, gegen den amtierenden Europameister zum Beispiel, Spanien. 27 Torschüsse der Spanier, 7 Wahnsinnsparaden und am Ende 0:0. Eine portugiesische Zeitung hat geschrieben, das war ein 0:0-Sieg.
0: Ja, geil. Ein Sieg ohne zu gewinnen. Ja, getreu nach dem Motto, wenn man kein Tor kriegt, dann verliert man selten.
1: Genau, und Fosinha, so heißt er, ist jetzt ein richtiger Weltstar geworden durch die Leistung. Seine Follower sind über Nacht von 50.000 auf fast 10 Millionen hochgeschossen. Und so meint er selbst.
2: After World Cup, everyone will know who is Cap Verde and where is Cap Verde.
0: Ja, da hat er Cap Verde mal auf die Landkarte gebracht, ne?
1: Auf jeden Fall. Und jetzt zu Star Nummer 2. Es geht um Curaçao, kennen wir aus dem 7:1-Sieg. Auch 0:0 und da auch ein Oldie im Tor, Eloy Room, 37 Jahre alt.
0: Ja, der hat jetzt sicher auch ein paar Bälle pariert, ne?
1: 15 an der Zahl und jetzt noch der Aha-Moment, Fabi. Das sind die meisten Paraden in einem WM-Spiel über 90 Minuten. Neuer Rekord.
0: 15? Mann, der Kerl braucht keine Eistonne, der braucht eine Massage und danach nochmal direkt eine Woche Urlaub.
1: Ja, Urlaub hat er quasi schon. In der Kabine ging es nämlich richtig ab in der Party und reinspaziert ist das niederländische Königspaar. Willem Alexander und Maxima haben den Jungs in der Kabine eingeheizt.
0: Ach, ich habe richtig Kopfkino. Das Königspaar in der verschwitzten Fußball-WM-Kabine.
1: Ja, Curaçao gehört nämlich zum Königreich der Niederlande und der Keeper Eloy Room hat hinterher gesagt, Maxima, also die niederländische Königin, hat mich geküsst, worauf sein Trainer aber gegrinst hat, nein, du hast sie geküsst.
0: Okay, wenn es ein Küsschen für einen Unentschieden gibt, was gibt's denn dann eigentlich bei einem Sieg? Aber gut, der eine trendet auf TikTok, der andere tanzt mit der Königin, genau dafür liebt man ja so eine WM und auch da das letzte Wort wie immer.
1: Der Bundestrainer.
3: Generell ist ja auch in den Bundesliga Spielen oder so, stehen ja auch viele Fotografen vor einem. Was hier schon krass ist, ist super nah. Ich habe das Gefühl, dass das Riesenrohr mir die Nasenhaare fotografiert.
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6: Na dann hoffen wir mal, dass die Nasenhaare bis zum nächsten Spiel gestutzt wurden. 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

Omar bei Donau 3 FM am Sonntag. Schönen guten Morgen. Heute der vorerst letzte Tag, wo noch mal richtig geschwitzt werden darf. Tageshöchstwerte auch heute noch mal bis an die 36 Grad ran. Aber die Abkühlung kommt heute schon im Laufe des Nachmittags teilweise und spätestens in der Nacht auf Montag. Und ab morgen dann deutlich kühlere Tageshöchstwerte, so um die 25 Grad in Schwaben.

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2: 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Schönen guten Morgen, es ist kurz vor halb.

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9: Am Sonntag, schönen guten Morgen. Sobald sie irgendwo zu sehen ist, ist die Aufmerksamkeit riesig. Kein Wunder, denn öffentliche Auftritte gibt es von ihr eher selten. Jetzt hat sich Emma Watson aber an der Seite von Prince William gezeigt. Für welche echte Herzensangelegenheit die beiden auf die Bühne gegangen sind und wer da noch so alles mit dabei war, das gibt's gleich in Easys Promiversum um 9:45 Uhr.

0: Jason Derulo mit der One to Want Me, Donau 3 FM am heutigen Sonntag. Schöner guter Morgen. Wichtige Themen brauchen große Aufmerksamkeit. Und dafür hat sie mit ihrem Auftritt in London auf jeden Fall gesorgt.
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3: Freunde der gepflegten Unterhaltung. Emma Watson zeigt sich ja nur noch sehr selten öffentlich. Umso größer ist natürlich die Freude bei den Fans, wenn sie dann doch mal wieder irgendwo auftaucht. Die meisten, klar, kennen sie als Hermine Granger aus den Harry Potter Filmen.
4: Ronald schickt mich, weil ich dir sagen soll, dass ihm von Seamus gesagt wurde, dass Dean von Parvati weiß, dass Hagrid dich sehen will.
3: Ach was. Jetzt war die Schauspielerin in London zu sehen. Und zwar an der Seite von Prinz William. Der hatte nämlich beim Business Forum seiner Initiative United for Wildlife Vertreter aus Wirtschaft, Technik, Finanzwelt und auch der Transportbranche zusammengebracht. Übrigens auch Sherlock Holmes Darsteller Benedict Cumberbatch war mit dabei. Bei dem Treffen ist es um den illegalen Wildtierhandel gegangen. Das ist ein weltweites kriminelles Geschäft, bei dem bedrohte Tiere, geschützte Arten und ganze Ökosysteme ausgebeutet werden. Schätzungen zufolge geht es dabei um bis zu 23 Millionen US-Dollar pro Jahr. Umso wichtiger natürlich, auf das Thema aufmerksam zu machen. Und für die extra Portion Aufmerksamkeit hat eben auch unter anderem Emma Watson gesorgt. Dadurch, dass sie eben einfach nur noch selten öffentlich zu sehen ist. Ihr letzter großer Film war Little Woman aus dem Jahr 2019.
5: Nur weil meine Träume anders sind, sind sie deshalb nicht unwichtig.
3: Und was noch aufgefallen ist, das war ihr Look. Emma hat nämlich offensichtlich ihre Haare wieder wachsen lassen. Die waren so fast steißbeinlang, wellig. Und damit war es für viele Fans ein kleiner Nostalgie-Moment, weil sie damit optisch wieder so ein bisschen an ihre Harry Potter-Zeit erinnert hat. Emma Watson hatte auch noch eine Anekdote von früher parat. Sie habe mal Männer mit riesigen Teleobjektiven vor ihrem Haus gesehen und dann hat sie sich gedacht, oh, jetzt sind die Paparazzi da, was soll ich machen? Aber am Ende wollten die Männer gar nicht sie fotografieren, sondern einen seltenen Rotmilan in ihrem Garten.
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0: 90er bei Donau 3 FM mit Musik aus der Fantasy-Serie Friends. Das waren The Rembrandts und I'll Be There For You heute am Sonntag. Ja, es wird heute nochmal richtig heiß. Bis zu 36 Grad die Tageshöchstwerte in Schwaben. Aber ab dem Nachmittag schon einige Wolken, aus denen es hier und da schon ein bisschen nass werden kann. Und in der Nacht auf morgen, auf den Montag, wird es dann tatsächlich häufiger nass. Und morgen auch die Tageshöchstwerte nicht mehr ganz so hoch. Ab morgen deutlich kühler tagsüber bei um die 25 Grad.
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3: Donau3fm am Sonntag, es ist kurz vor 10.
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1: Ich bin Uli Reitinger. Ein Temperaturrekord von 41,5 Grad und der nächste Höchstwert ist schon in Sicht. Für heute sagt der Deutsche Wetterdienst Temperaturen von bis zu 42 Grad voraus, aber es drohen auch landesweit heftige Gewitter. Der Wetterdienst erwartet Unwetterpotenzial durch heftigen Starkregen, schwere Sturmböen und großen Hagel. Auch extremes Unwetter mit bis zu 50 Litern pro Quadratmeter sei nicht ausgeschlossen. Die Spritpreise sind durch den Iran-Krieg explodiert. Auch beim Gas gingen die Preise im Großhandel deutlich nach oben. Dennoch registriert das Vergleichsportal Verivox beim Gas bisher keine Preissteigerungen für Verbraucher in Deutschland. Ganz im Gegenteil, über das Jahr gesehen werden sogar sinkende Kosten erwartet.
2: Ähnlich wie der Ölpreis sind auch die Großhandelspreise für Gas durch den Iran-Krieg in die Höhe geschossen, von 30 Euro pro Megawattstunde auf bis zu 66 Euro. Die meisten Verbraucher haben davon nichts mitbekommen, weil die Preise, die sie zahlen, in langfristigen Verträgen festgelegt sind, anders als beim Tanken, wo die Preise stark schwanken. Je nach Tarif können laut Verivox sogar gut 11 Millionen Haushalte dieses Jahr damit rechnen, dass ihre Gasrechnung etwas niedriger ausfällt. Neukunden müssen dagegen mehr zahlen, im Schnitt 10,5%. Jan-Henner Reitze, Nachrichtenredaktion.
1: US-Streitkräfte haben nach eigenen Angaben erneut einen Vergeltungsschlag gegen den Iran verübt. Mehrere Ziele, darunter Luftabwehrstellungen, Drohnenlager und Überwachungsinfrastruktur, seien angegriffen worden, teilte das zuständige Regionalkommando mit. Grund sei ein Angriff des Irans auf einen Frachter gewesen. Es ist der zweite US-Angriff auf den Iran seit der Unterzeichnung des Rahmenabkommens zwischen den beiden Ländern Mitte Juni. Zum Fußball. Die deutsche Nationalmannschaft bereitet sich auf ihr erstes K.O.-Spiel bei einer Weltmeisterschaft seit dem Finale von Rio vor. Im Sechzehntelfinale in Boston wartet Paraguay. Machbar, sagt Sportdirektor Rudi Völler.
3: Der Glaube ist da, dass wir am Montag alles rausholen, dass wir absolut ans Limit gehen, was ja auch selbstverständlich ist, und ein richtig gutes Spiel machen und natürlich in die nächste Runde einziehen wollen.
1: Seit heute Morgen ist das Sechzehntelfinale komplett. Die letzten Tickets zogen Argentinien, Österreich, Algerien, Kolumbien, Portugal, die Demokratische Republik Kongo und England, Kroatien und Ghana.
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4: Für alle, die dies gerne etwas kühler hätten, freut euch auf morgen, denn ab morgen ist diese Hitzewelle vorbei. Morgen am Montag Tageshöchstwerte bis zu 25 Grad, aber heute am Sonntag geht's nochmal hoch auf bis 37 Grad. Dazu viel Sonne, in der zweiten Tageshälfte aber schon Wolken und vereinzelte Schauer, die sich in der Nacht auf morgen dann überall in Schwaben ausbreiten können.
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4: Guten Morgen. Am Sonntag.
7: Ein

0: TLC aus den 90ern. Unser Throwback-Hit für dieses Wochenende. Nein, nicht für dieses Wochenende, für diese halbe Stunde. Da kommen noch mehr. Wir haben doch noch so viele. Auf jeden Fall waren das aus dem Jahr 95. Und gleich Shawn Mendes und Ray bei Donau The Ray FM.
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2: 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Wir haben an alle gedacht. 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Was das Kinderrahmenprogramm angeht, haben wir genug geboten.
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2: 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Wir haben für genug Schatten gesorgt an allen Stellen, an allen Bereichen, wo man auch sitzen kann. 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

Ray bei Donau 3 FM mit Where's My Husband. Schönen guten Morgen heute am Sonntag. Wetter heute nochmal richtig heiß bis 36 Grad, aber ab Nachmittag schon mehr Wolken und ab morgen dann deutlich kühler.

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6: Wir lieben den Sommer. Yes, yes, yes, yes, yes. Schönen guten Morgen heute am Sonntag. Das ist das eine. Aber das andere, die heiße Phase geht los. Und damit ist nicht das Wetter gemeint. Wir suchen nach Schwabens schönstem Hundelächeln. Dafür stehen die 10 Finalisten jetzt fest. Unter anderem mit dabei.
7: Der heißt Derek. Das ist ein Mischling.
8: Mein süßer Hund heißt Nico mit N. Ein Australian Shepherd. Der heißt Ludwig.
9: Ein Dackel. Ein Golden Retriever. Ellie ist ihr Name.
6: Und jetzt seid ihr gefragt, denn wir brauchen eure Stimme. Wie das Ganze abläuft, gleich bei mir um 3:15 will ich sagen. Bekomme ich ein Nick hin? 3:15.

0: Glockenbach zusammen mit Declan J. Donovan und Better Days, Donau 3 FM am Sunday.
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0: Die letzten Wochen haben wir nach den schönsten Hundelächeln in ganz Schwaben gesucht. Wir haben richtig viele Einsendungen bekommen. Und jetzt stehen unsere 10 Finalisten fest. Zum Beispiel hat es reingeschafft der Hund von Thalea aus Westerstetten, der Baxter.
2: Thalea, du hast jemanden angemeldet bei uns, bei Donau 3FM.
3: Ja,
2: wen hast
3: mein
2: du?
3: Hund.
2: Dein Hund? Wer ist dein Hund?
3: HP Baxter.
4: Er heißt wie der Sänger von Scooter, wie cool.
2: Sag mal, okay. Thalea, wie seid ihr auf den Namen gekommen?
3: Ich weiß nicht, also wir haben unseren Hund abgeholt und dann haben wir die ganze Zeit nach einem Namen gesucht und dann habe ich halt aus Spaß gesagt HP Baxter und dann

0: fand es meine Mutter ganz cool.
1: Auch cool.
2: Voll toll. Und euer Hund, also es geht ja auch um das Hundelächeln. Was bringt ihn denn so zum Lächeln, außer Musik von Scooter vielleicht?
0: Einfach kuscheln und wenn ich mit dem spiele.
1: Wo habt ihr den her?
0: Also wir haben ihn aus einer Tierschutzorganisation aus Rumänien.
1: Oh, sehr schön. Und wie lange ist er schon bei euch jetzt?
0: Seit Oktober letztes Jahr.
2: Noch ganz frisch.
0: Ja, er ist auch jetzt erst ein Jahr alt geworden, also noch ein kleiner Welpe.
1: Und wie läuft es mit der Erziehung leider. So bis jetzt?
0: Er ist ganz schön frech.
1: Aber kann er schon Sitz und Platz und Bleib und diese ganzen Geschichten?
0: Also Sitz kann er an dem, der Rest ist noch ein bisschen ausbaufähig tatsächlich.
2: Aber Sitz wäre ja schon gut, wenn er das kann, am großen Tag ja. In der Glacis-Galerie. Denn liebe Thalea, dein HP Baxter ist mit dabei unter den Finalisten. Herzlichen Glückwunsch!
0: Yes.
2: Ja.
0: Oh mein Gott, wie cool.
3: 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Da findet ihr nämlich eine Fotowand mit den 10 Finalisten. 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Juli, direkt in der Glacis-Galerie in Neu-Ulm statt.
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Robin Schulz mit James Blunt bei Donau 3 FM. Schönen Sonntagvormittag. Wetter heute relativ okay. Erste Tageshälfte noch sonnig. Ab Mittag dann mehr Wolken und dann auch schon erste Schauer. Und ab morgen insgesamt deutlich kühler in Schwaben.

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0: 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Es ist 11 Uhr.
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8: Ich bin Uli Reitinger. Die vergangene Nacht ist nach vorläufigen Angaben des Deutschen Wetterdienstes die wärmste seit Beginn der Aufzeichnungen in Deutschland gewesen. Der Rekord wurde im ostsächsischen Kubschütz aufgestellt. Dort sank die Temperatur nicht unter 29,4 Grad. Gestern war schon tagsüber ein neuer Temperaturrekord aufgestellt worden. In Möckern-Drewitz in Sachsen-Anhalt lag die Temperatur bei 41,5 Grad.
9: An 46 Messstationen in Deutschland hat es gestern 40 Grad oder mehr gegeben. An insgesamt 250 wurden so

0: so hohe Temperaturen gemessen wie noch nie. So eine große Zahl an Rekorden wird es wohl heute nicht noch einmal geben. Die ganz große Hitze liegt noch über dem Osten und Südosten. Sonst wird es nicht mehr ganz so heiß. Stattdessen kann es Gewitter mit Starkregen, Sturmböen und großen Hagelkörnern geben. Jan-Henner Reitze, Nachrichtenredaktion.
1: Die Spannungen zwischen den USA und dem Iran nehmen weiter zu. In der Nacht verübten US-Streitkräfte nach eigenen Angaben erneut einen Vergeltungsschlag gegen den Iran. Luftabwehrstellungen, Drohnenlager und Überwachungsinfrastruktur seien angegriffen worden, teilte das zuständige Regionalkommando mit. Grund sei ein Angriff des Irans auf einen Frachter gewesen. Die iranischen Revolutionsgarden reagierten sofort. Eigenen Angaben zufolge griff die iranische Eliteeinheit Ziele in Kuwait und in Bahrain an. 8 Infrastrukturziele der US-Armee seien dort zerstört worden, heißt es. Spirituosen könnten vom kommenden Jahr an deutlich teurer werden. Das Finanzministerium bereitet eine höhere Steuer auf hochprozentigen Alkohol vor.
2: Nach einem Bericht des Redaktionsnetzwerks Deutschland sollen die Steuern auf Rum, Wodka, Korn und Co. zum Jahresbeginn 2027 um 20% steigen. Höher besteuert werden sollen außerdem Sekt, Champagner, Likör, Weine und Alkopops. Das Finanzministerium bestätigte einen Gesetzentwurf, verwies bei Einzelheiten aber auf die noch laufenden Abstimmungen. Thomas Bleskin, Nachrichtenredaktion.
1: Und noch zum Sport. In einer dramatischen Schlussphase hat sich Österreich bei der Fußball-WM für die K.O.-Phase qualifiziert. Gegen Algerien reichte ein Punkt. Die Algerier aber gingen in der 3. Minute der Nachspielzeit mit 3:2 in Führung. Aber der Österreicher Kalajdzic setzte noch einmal 3 Minuten später mit seinem 3:3 Ausgleich den Schlusspunkt. Beide Teams sind weiter. Genauso wie Argentinien nach einem 3:1 gegen Jordanien. In Gruppe L zogen England, Kroatien und Ghana ins 16. Finale ein. Und in Gruppe K sind Kolumbien, Portugal und die Demokratische Republik Kongo weiter.
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4: Die Natur lechzt nach Nässe und die bekommt sie in den nächsten Tagen. Heute aber nochmal richtig heiß. Bis zu 37 Grad die Tageshöchstwerte. Gegen Nachmittag dann auch schon mehr Wolken und erste Schauer möglich, die sich in der Nacht auf morgen dann in ganz Schwaben ausbreiten. Und mit morgen, mit dem Montag, hat die Hitzewelle auch ein Ende. Morgen Tageshöchstwerte um 25 Grad.
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4: Schönen guten Morgen heute am Sonntag. Vielleicht seid ihr ja gerade auf dem Weg dahin ins Freibad. Und das würde wunderbar passen, denn in den Schwaben Top 10 suchen wir genau das. Wir suchen Schwabens beliebtestes Freibad.
6: Weil es einfach wunderschön ist, familiär.
4: Sagt Ufuk, welches Freibad er so anpreist und wie ihr euer Lieblingsfreibad auf die 1 bringt. All das gleich bei mir um 11:45.

0: Genesis aus den 80ern mit Invisible Touch.
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0: Ich möchte jetzt nicht wie alle anderen Radiomoderatoren klingen und sagen, boah, es ist ja gerade so unglaublich heiß und das hält mir ja kaum noch aus. Aber es ist tatsächlich unglaublich heiß und man hält es eigentlich kaum aus. Deswegen ist natürlich der Sprung ins kühle Nass sehr, sehr willkommen. Und deswegen haben wir uns gesagt, hey, lass uns in dieser Woche in den Schwaben Top 10 Schwabens beliebtestes Freibad suchen. Und der Ufuk, der hat seinen Gewinner bereits gekürt.
3: Hi, hier ist der Ufuk aus Langenau. Ich finde das Naubad in Langenau das beste Freibad, weil es einfach wunderschön ist, familiär und sehr viel Spaß mit Fußball, Schwimmen, allem drum und dran. Ganz toll.
0: Aber nicht nur Ufuk schickt seinen Favoriten ins Rennen.
4: Hallo, ich bin die Gabriele. Für mich ist das Naturfreibad in Uschenweiler das Beste. Das ist schattig, das hat für kleine Kinder einen Spielplatz. Die kleinen Kinder können dort toll baden. Das hat für die Erwachsenen auch gut Möglichkeit zu schwimmen. Und daher ist es für mich das beste Freibad hier bei uns in der Gegend.
0: Und wenn ihr genau wie die beiden euer Lieblingsfreibad habt und überzeugt seid, dass genau das für die beste Abkühlung sorgt, dann nominiert's noch auf donau3fm.de oder schickt uns eine WhatsApp ins Studio. Nummer gibt's ebenfalls auf der Website.

Emiliano Torini mit Jungle Drum bei Donau 3 FM. Und Wetter heute sehr italienisch. Ich weiß nicht, was italienisches Wetter ist. Ich verbinde es in meinem Kopf mit Hitze. Und die haben wir auch heute wieder. Bis zu 36 Grad. Ab dem Nachmittag aber schon mehr Wolken. Dann kann es schon erste Schauer geben. Und die werden sich in der Nacht dann auf ganz Schwaben ausbreiten. Ab morgen definitiv kühler tagsüber.

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2: Schönen Sonntagvormittag. Donau 3 FM hier um kurz vor halb.
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2: Ich weiß, bei den Temperaturen ist die Versuchung relativ groß, nur in der Badehose oder im Bikini rumzuwatscheln. Das ist natürlich vor allem auf der Arbeit nicht möglich. Bei uns ja, aber sonst eher nicht. Und deshalb ist das richtige Outfit wichtig. Welche Stoffe und Farben dafür am besten geeignet sind und was es mit UV-Kleidung auf sich hat, das gibt's gleich bei mir um 11:45.

0: schönen Sonntag mit George Ezra und Blame It On Me. Wenn es draußen so richtig pratzelt, dann stellt man sich am Morgen natürlich die Frage, was ziehe ich an, damit ich möglichst kühl durch den Tag komme. Manche schwören auf Leinen, andere auf Baumwolle und dann gibt es ja auch noch spezielle UV-Kleidung. Welche Stoffe bei dieser Hitze wirklich sinnvoll sind, das weißt du noch, 3FM-Reporter Dominik Schweiger. Dominik, am besten fangen wir doch mal mit der Grundfrage an. Welcher Stoff eignet sich zur Hitze am besten?
1: Ja, ganz vorne mit dabei ist Leinen. Der Stoff ist leicht, luftdurchlässig und lässt Wärme gut entweichen. Deswegen wird Leinen auch seit Jahrhunderten in heißen Regionen getragen. Auch leichte Baumwolle ist angenehm, weil sie Feuchtigkeit aufnehmen kann und auf der Haut meist komfortabel ist. Unter normaler Wolle staut sich Hitze dagegen. Das ist im Winter ganz kuschelig, für jetzt aber viel zu warm.
0: Spielt die Farbe der Kleidung dabei auch eine Rolle?
1: Ja, auf jeden Fall. Helle Farben reflektieren Sonnenlicht stärker und heizen sich meist weniger stark auf als dunkle Kleidung. Außerdem helfen lockere Schnitte, weil die Luft besser zirkulieren kann. Also am besten helle und weite Klamotten anziehen.
0: Ich habe es gerade eben schon gesagt, UV-Kleidung, wie schaut's denn damit aus?
1: Die kann gerade für Menschen sinnvoll sein, die lange draußen sind, zum Beispiel beim Wandern, Radfahren oder am Wasser. UV-Kleidung ist speziell so verarbeitet, dass sie einen großen Teil der UV-Strahlung abhält. Das kann ein guter zusätzlicher Schutz sein, ersetzt aber Sonnencreme auf unbedeckten Hautstellen nicht.
0: Danke Dominik Schweiger für die Infos und natürlich nicht nur die richtige Kleidung, sondern auch viel, viel trinken bei dieser Affenhitze draußen aktuell in Schwaben.

Die 90er bei Donau 3 FM, das war unser Throwback-Hit für diese halbe Stunde, Smash Mouth mit All Star. Gleich geht's hier weiter mit Sabrina Gander und Sabrina trifft. Ich wünsche euch noch einen schönen Rest vom Sonntag und einen guten Start dann morgen in die neue Woche.

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0: Es ist 12 Uhr.
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14: Ich bin Uli Reitinger. Nächster Hitzerekord in Deutschland. Als Nachttemperatur sind in Kubschütz in Sachsen 29,4 Grad gemessen worden. So warm ist bisher noch nie eine Nacht in Deutschland gewesen.
15: Auf Straßen bis hin zu Autobahnen hat sich der Asphalt ausgedehnt, ist aufgeplatzt. Wegen dieser Blow-ups gibt es deutschlandweit Sperrungen oder zusätzliche Geschwindigkeitsbegrenzungen. Die Bahn rät davon ab, mit dem Zug zu fahren. Gewitter sorgen für noch mehr Probleme auf den Gleisen. Die Feuerwehr bekämpft Waldbrände, zum Beispiel in der Gorisch Heide in Sachsen oder bei Bad Kreuznach in Rheinland-Pfalz. Viele dürften sich freuen, dass es morgen mit der ganz großen Hitze erstmal vorbei sein soll. Allerdings, es wird erwartet, dass so eine Wetterlage bei uns künftig häufiger vorkommt. Jan-Henner Reitze, Nachrichtenredaktion.
14: Ein 6-jähriger Junge ist in Herne im Rhein-Herne-Kanal ertrunken. Das Kind habe gestern während eines Picknicks mit der Familie gespielt und sei laut Polizei dann nicht mehr aufzufinden gewesen. Bei der sofort eingeleiteten Suche bargen die Einsatzkräfte das Kind aus dem Wasser. In Berlin starben bei Badeunfällen gestern 2 Männer. Einer wurde aus dem Jungfernheideteich bei Charlottenburg gezogen. Der andere wurde im Tempelhofer Hafen im Wasser treibend entdeckt. Die gestiegenen Großhandelspreise haben sich bislang

0: kaum auf die Gasrechnungen der Haushalte ausgewirkt. Die Gaspreise waren wegen der angespannten Lage im Nahen Osten angestiegen. Trotzdem können Millionen Gaskunden im laufenden Jahr mit sinkenden Kosten im Vergleich zum Vorjahr rechnen, so heißt es in einer Analyse des Vergleichsportals Verivox. Demnach muss ein Durchschnittshaushalt rund 4% weniger zahlen. Zum Sport. Die deutsche Fußballnationalmannschaft geht heute schon wieder auf Reisen. Das Team fliegt nach dem Abschlusstraining vom WM-Quartier in Winston-Salem nach Boston. Dort wartet morgen im 16. Finale Paraguay. Frage an unseren WM-Reporter Thomas Bremser in den USA. Nach der Pleite gegen Ecuador sind die Fans, ich sag mal, jetzt nicht gerade siegessicher. Kannst du ihnen die Sorge nehmen?
1: Ja, ich persönlich jetzt nicht, aber Sportdirektor Rudi Völler.
2: Der Glaube ist da, dass wir am Montag alles rausholen und ein richtig gutes Spiel machen und natürlich in die nächste Runde einziehen wollen.
1: Völler sagt, natürlich wollten die Spieler gegen Ecuador auch gewinnen, aber wenn man schon vor dem Spiel sicher weiter ist, dann steckt sowas im Hinterkopf. Dann gibt man vielleicht ein paar Prozente weniger auf dem Platz und das kann sich Deutschland eben nicht leisten.
0: Thomas Bremser in den USA, vielen Dank. Heute startet die K.O.-Runde mit dem ersten Spiel im 16. Finale um 21 Uhr Südafrika gegen Kanada.
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4: Heute an diesem Sonntag auch nochmal richtig heiße Temperaturen. Es geht hoch auf 33 bis 37 Grad. Am Nachmittag dann schon mehr Wolken. Da sind schon erste Schauer und Gewitter möglich. In der Nacht auf Montag breiten die sich dann in Schwaben aus. Und ab morgen deutlich kühler mit bis zu 25 Grad.
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6: Ja, was kann man eigentlich über die Liebe lernen? Wenn man über 500 Menschen vertraut hat, dann würde ich sagen, doch ganz schön viel. Liebe, Partnerschaft, Beziehung und moderne Liebe vor allem. Das sind die Themen von Katrin Dell-Lenz. Und wir sprechen darüber, wie sie überhaupt dazu kam, was die kuriosesten Hochzeiten waren und warum die Hochzeit ihrer eigenen Mutter sie eigentlich komplett geprägt hat. Freue mich also heute, dass sie da ist. Katrin Dell-Lenz und gleich geht's los.

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1: Ja, ich freue mich heute sehr auf Katrin Dell-Lenz. Wir haben es geschafft, dass wir unsere Kalender endlich mal auf einen Termin zusammengelegt haben und heute reden können über die Liebe. Ein ganz besonders schönes Thema, das allerdings in allen möglichen Varianten auch bei dir, liebe Katrin, im Leben eine Rolle spielt. Dazu kommen wir gleich. Erstmal schön, dass du hier bist.
2: Hallo zusammen, freut mich auch.
1: Katrin, was genau machst du denn alles beruflich? Wollen wir es mal auf den Punkt bringen?
2: Ich habe ja so zweierlei, aber vor allem begleite ich halt Menschen an einem der ehrlichsten Tage ihres Lebens. Ich habe schon über 500 Hochzeitspaare begleiten dürfen, weltweit. Und das macht mir am meisten Freude.
1: Das glaube ich absolut. Aber wie kam es denn dazu, dass du diesen tollen, für viele ja Traumjob eigentlich machen kannst?
2: Tatsächlich komme ich ja eigentlich aus dem Marketing. Und ich weiß, wie schön es ist, wenn man für eine Sache brennen kann. Und ja, aufgrund natürlich eigener Erfahrungen und einer Hochzeitsrednerausbildung, das war mal meine Base, bin ich in dieses wunderschöne Hochzeitsbubble-Netzwerk gekommen und habe mir dadurch ganz viel aufbauen dürfen, viele Einblicke bekommen und aus dieser Geschichte heraus jetzt schon seit über 10 Jahren in der Hochzeitswelt meinen Beitrag leisten dürfen. Ja, es wird auch nie langweilig, sage ich euch.
1: Das glaube ich sofort. Gibt es ja 1000 Geschichten, die du dann wahrscheinlich hörst und auch Sachen, die du dann erfährst, die du vielleicht nicht unbedingt in so eine Hochzeitsrede mit reinbringen kannst, oder?
2: Ja, absolut. Also die große Kunst, das ist natürlich bei einer Hochzeitsrede, wenn wir jetzt mal nur dabei sind, viel auch mit den Gedanken zu spielen. Also die Leute, die dann wirklich auch dabei sind, bei denen geht der Kinofilm quasi alleine weiter, ohne dass man es wirklich benennen muss. Und dann trotzdem so die Brücke hinzubekommen, dass es nicht zu kitschig wird, dass es aber auch nicht vulgär wird teilweise. Ich meine, sind wir mal ehrlich und steigen wir auch mal direkt ein, man lernt sich ja nicht immer nur

0: der Supermarkttheke kennen, sondern vielleicht auch einfach online oder auch auf einer Party oder zu anderen Konstellationen. Ja, und das ist natürlich immer besonders spannend, die Kennenlerngeschichte dann nochmal in eigenen Worten noch wiederzugeben. Ganz klar.
1: Ja, wir reden heute ja auch über so ein bisschen das Überangebot, wenn es um Dating geht, und dazu kommen wir auch gleich. Das hast du vorhin gesagt, ich habe zugehört, weltweit hast du Hochzeitspaare schon begleitet. Was waren denn so die exotischsten oder schönsten Orte vielleicht für dich auch?
0: Also ganz ursprünglich komme ich ja auch von den Strandhochzeiten, von daher bin ich da in Europa sehr zufrieden. Im klassisch exotischen Sinne bin ich auch in Thailand und in Dubai unterwegs gewesen. Und es hat jede Destination hat ja ihr eigenes Kribbeln, ne? Ihre eigene Destination bringt was mit. Und dadurch, dass wir da im freien Traum sind, haben wir auch alle Möglichkeiten, das zu gestalten, ohne dass wir uns da jetzt groß an Rahmenbedingungen halten müssen.
1: Sehr cool. Jetzt hast du schon das Stichwort gegeben mit Dating-Apps. Ich habe manchmal so das Gefühl, dass die Leute sich ein bisschen schämen, wenn sie sagen, sie haben sich über eine Dating-App kennengelernt. Hast du auch den Eindruck? Also werden dann auch so andere Geschichten einfach erfunden, damit man das nicht sagen muss?
0: Also meistens ist es tatsächlich ein Einstieg bei meinen Gesprächen, dass ich sage, also wenn man sich kennenlernt ganz am Anfang, dass es mir sehr wichtig ist, dass wir über alles reden können. Und was wir dann am Ende auch wirklich verwenden, da können wir immer noch mal drüber sprechen. Dann sage ich, dann mache ich da ein Klemmerchen drum, dann überlegen wir uns was anderes. Sei es, dass ihr euch im Supermarkt kennengelernt habt und spätestens dann ist auch schon das Eis gebrochen. Und dann, wenn dann die Paare anfangen zu lachen, dann weiß ich, ach okay, es war die App. Und dann sind wir schon voll drin.
1: Ja, wir müssen gleich auch noch über die Hochzeit deiner Mama sprechen, aber vor allem auch über, ich glaube, auch ganz kuriose oder besondere Hochzeiten, nennen wir sie doch mal so. Katrin Dell-Lenz ist heute bei mir. Freue mich, gleich geht's weiter.
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1: Was hast du denn über die Liebe jetzt mal durch all diese Geschichten, die du da erfahren hast, gelernt, was du vorher vielleicht nicht gewusst hast?
2: Vor allen Dingen, dass die Liebe kein Schema ist, kein Schema F. Es gibt nichts, was es nicht gibt. Ich habe Paare, die sich nach 20 Jahren wiedergefunden haben durch einen Zufall, die sich bei einem Workshop mal kennengelernt haben von der Arbeit und dann aus den Augen verloren haben. Ich habe Paare, die haben sich über eine Maßnahme vom Arbeitsamt kennengelernt. Also es gibt da einfach überhaupt keine Norm. Und ich finde auch, dass uns das super viel selber auch zeigt, erlaubt, was unsere eigenen Beziehungen angeht. Und nicht nur die mit dem Partner, sondern auch im Zwischenmenschlichen, mit den Freunden, mit unserem Umfeld, dass wir da einfach offener sein dürfen, weil es gibt keinen richtig oder falsch. Es gibt nur das, was sich in dem Moment halt auch einfach richtig für die zwei, die da involviert sind, auch richtig anfühlt.
1: Ich habe mir das letzte Mal gedacht, weil ich bin so ein Italien-Fan, dann habe ich mir gedacht, ich habe einen kleinen Sohn und dann will der immer die Übersetzung haben, wenn irgendwie ein Lied läuft. Und wenn ich italienische Musik höre, dann sage ich eigentlich meistens immer das Gleiche. Und dann ist mir so aufgefallen, dass in Italien die Liebe so ein immens großes Thema ist. Also wie auch vielleicht in Frankreich, wobei da habe ich fast noch mehr so Sentimentalität noch drin. Und dann dachte ich mir, es ist schon verrückt, wie in den unterschiedlichen Ländern die Liebe auch unterschiedlich gewichtet wird, ne?
2: Absolut. Ein schönes Beispiel bringst du mit Italien. Eine meiner schönsten Hochzeiten ist tatsächlich auch die Hochzeit meiner Mutter gewesen, die im Standesamt in Venedig stattgefunden hat. Und also sie hat einen deutschen Mann

0: geheiratet, aber beide verbindet halt Italien sehr, sehr viel. Und ja, ihr Mann ist nicht mein Vater. Und dann sind wir ins Standesamt gegangen. Und was ich halt wirklich schön fand bei den Italienern, dass die Standesbeamtin, wir hatten ja auch einen Dolmetscher mit dabei, sehr viel Wert auf dieses Thema Familie gelegt hat. Also die hatten einen ganz anderen Schwerpunkt drauf, als es mir oft im deutschen Standesamt zum Beispiel vorkommt. Also das heißt auch, dass er die Kinder von ihr annimmt wie seine eigenen und unterstützt. Und also es hatte nochmal einen ganz, ganz anderen Schwerpunkt. Und es war sehr, es ging extrem ins Herz. Und es hat mich sehr geprägt, auch was meine Trauung angeht, die ich dann seitdem auch zelebriert habe. Denn dass man den Menschen in den Mittelpunkt nimmt, das, was sie ausmacht, die Geschichte und auch, ja, dieser Spruch. Also es gibt so viele Sprüche auch, die halt traditionell weitergegeben werden, die einfach auch überholt sind. Oder seien wir auch mal ganz ehrlich beim Wort Brautpaar. Wer von euch sagt Brautpaar? Ich würde sagen überwiegend. Aber habt ihr euch mal vorgestellt, dass das Wort Brautpaar Leute auch ausschließt? Was machen wir denn mit zwei Männern, wenn die heiraten? Es heißt für mich daher Hochzeitspaar, damit keiner ausgeschlossen wird. Also auch Thema Inklusion finde ich da sehr, sehr entscheidend und sehr, sehr wichtig.
1: Die Liebe, die Beziehungen und natürlich auch einer der schönsten Tage im Leben, die Hochzeit von vielen Paaren. Katrin Dellenz hat sich darüber in den letzten Jahren viel Gedanken gemacht und gibt uns heute ein paar Impulse mit, vor allem auch ein paar ganz besondere Geschichten. Eine Hochzeit, die ist ihr gar nicht mehr aus dem Kopf gegangen, über die sprechen wir gleich.
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7: Sie beschäftigt sich mit der Frage, wie Menschen heute lieben, zusammenleben und warum gesellschaftliche Vorstellungen von Beziehungen oft noch aus einer anderen Zeit stammen. Das macht sie, weil sie sich mit dem Thema Liebe so viel beschäftigt wie kaum ein anderer. Katrin Dell-Lenz ist heute bei mir zu Gast. Wir sprechen darüber, warum sie über 500 Paare schon weltweit übrigens begleitet hat, vertraut hat und aber auch als Speakerin zwischen Sprache und Beziehungskultur auf der Bühne steht. Und das tut sie richtig gut. Ihre

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1: Ich kann mir vorstellen, dass du durch diese unterschiedlichsten Paare, die du da kennengelernt hast, sicher auch einiges für dich selbst nochmal kennengelernt hast, oder? Auch wo man selbst eigene Glaubenssätze wahrscheinlich hat und sich denkt, was kommt das denn jetzt her?
2: Zu 1000%, kann ich unterstreichen. Also ganz, ganz doll. Also dass man da anfängt zu reflektieren, sich zu hinterfragen oder auch dieses Ding, dass ich sage, ich möchte nicht urteilen, egal welches Paar vor mir sitzt, ich nehme es so an. Dann nimmt man super viel raus und auch wenn man tatsächlich mal persönlich im Struggle ist, sobald ich im Gespräch mit meinem Paar bin, da rückt sich das wieder vorhin automatisch. Ne? Man sieht, worum es hier geht. Es geht um die Liebe, es geht um die zwei. Und das, ja, dann nimmt man super viel mit.
1: Es sagen ganz viele, sie suchen nach der großen Liebe. Oder ich höre ja auch immer wieder, das ist meine große Liebe. Oder das war meine große Liebe. Gut, den Satz, den will man eigentlich nie hören von jemandem. glaubst du an die große Liebe? Glaubst du wieder daran? Glaubst du nicht mehr daran?
2: Ich glaube an die Liebe. Ich glaube aber auch, dass es sie in verschiedenen Formen gibt. Ich denke nicht, dass es nur die eine gibt, sondern dass es ja verschiedene Formen gibt und auch zu verschiedenen Lebenssituationen. Also manchmal kommt man ja auch unverhofft in eine andere Lebensvision, Version und da passt plötzlich ein anderer Partner an den Platz, der frei geworden ist zum Beispiel, besser hin, als man vielleicht sich einen alten Partner an der Stelle vorstellen würde. Also ich glaube das schon. Ich glaube, dass es nicht nur die eine Liebe gibt.
1: Ja, kann ich so unterschreiben. Ich glaube, ich weiß, was du meinst. Gibt ja auch die Hoffnung dann bei dem einen oder anderen, der uns gerade zuhört und sagt, ich bin gerade frisch getrennt. Was ich dich noch fragen wollte, wenn man so viel über die Liebe auch redet, nachdenkt, schreibt, hast du dann so eine Essenz für dich festgestellt, wo du sagen würdest, das macht eine gute Partnerschaft, wie auch immer sie ja definiert wird am Ende, aus? Also gibt es so Attribute, wo du sagst, da habe ich gemerkt, also wenn das vorhanden ist bei den Paaren, das ist richtig wichtig und elementar.
2: Ja, wir haben schon ein paar Mal vielleicht auch gesagt, auf jeden Fall das Thema nicht zu verurteilen, Offenheit. Ich halte es tatsächlich so, wenn jemand was zu sagen hat, weil ihn was beschäftigt, dann macht er das nie, um einen zu ärgern, sondern weil es ihn beschäftigt. Und den Raum sollte man jedem zugestehen. Daraus sollte man nicht immer direkt ein großes Drama machen, ist auch klar. Aber nichtsdestotrotz sollte es in einer Partnerschaft immer einen gewissen Grad an Offenheit, an Möglichkeit geben, sich mitzuteilen, einen Weg dann zu finden und miteinander auch zu wachsen. Also ich finde, wenn es keine Herausforderung gäbe, dann kann man auch nicht miteinander wachsen und auch nicht groß werden. Genauso wie auch ja, das Thema Mythos, ne? Die Liebe macht einen ja nicht vollständig. Man ist selber ja schon vollständig. Und dass man halt mit jemandem zusammen diese Vollständigkeit nochmal auf eine ganz andere Ebene bringen kann. Also eine Bereicherung einfach ist. Man ist ja nicht nur halb vollständig, nur weil man gerade keinen Partner hat zum Beispiel.
1: Wir reden heute über die Liebe, über moderne Liebe, Beziehungsformen

0: und über doch die ein oder andere sehr besondere Hochzeitsgeschichte, die Katrin Dellenz nicht nur als Hochzeitsrednerin, sondern eben auch ja als Mensch, der Paare begleitet in der Liebe und in modernen Beziehungskonstrukten immer wieder begegnet. Freue mich sehr, dass sie heute da ist. Gleich geht's weiter.
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1: Katrin Dellenz erzählt uns heute ganz viel. Sie hat ja über 500 Paare weltweit vertraut als freie Rednerin, begleitet Paare aber überhaupt und spricht sehr viel über Liebe, moderne Beziehungsformen. Das haben wir vorhin schon Dating-Apps gehabt und ich wollte noch was sagen, weil du gemeint hast, es ist ja wichtig, auch in einer guten Partnerschaft, dass jeder alleine stehen kann. Meine beste Freundin hat ihren jetzigen Mann, deswegen darf ich es auch gerne erzählen, kennengelernt über eine Dating-App und sie hatte den Text bei sich stehen: Ich bin schon glücklich in meinem Leben, mir fehlen auf meinem U nur noch die zwei Ü-Pünktchen. Und damit hat sie eigentlich alles gesagt. Sie hat ein tolles Leben gehabt, tollen Freundeskreis, eine liebe Familie. Und ich glaube, darum geht es dann in der Essenz, oder?
2: Oh, wie süß. Den finde ich toll. Ja, das bringt es ja auch gerade auf den Punkt. Ne, man ist selbst nicht perfekt, soll man auch nicht sein, seine eigenen Werte leben. Und man kann es nur ein Perfect Match werden.
1: Gab es noch so andere Hochzeiten, die dir sehr in Erinnerung geblieben sind, sei es aus unterschiedlichsten Gründen?
2: Ich hatte eine Hochzeit, die mir auch sehr im Kopf geblieben ist, die auch ja einen zum Nachdenken anregt vielleicht. Und zwar eine Hochzeit, wo 90% der Gäste nichts hören konnten. Und wenn man überlegt, woraus so eine Hochzeit ja besteht, dann sind es ja primär Worte. Es ist vielleicht auch noch Musik am Anfang, damit man überhaupt ins Feeling kommt. Das fiel alles weg bei dieser besonderen Trauung und wir haben die auf Norderney gestaltet. Und da ging es mehr um das Gefühl, es ging um Haptik, es ging ums Miteinander. Ich habe so ein bisschen auch Gebärdensprache geübt dafür, sogar auch jemanden mit an der Seite gehabt, der mit übersetzt hat. Und diese Füße in den Sand, an den Händen fassen, die Hände drücken, als es dann darum ging, um das Gefühl zu verstärken, der Gemeinsamkeit. All das ging es dann in dieser Trauung. Und ich hatte tatsächlich, ich war vorsichtig optimistisch vorher, weil ich nicht wusste, ob ich das transportiert kriege. Ich meine, ich liebe Worte, ich liebe Reden, ich liebe diese Geschichten. Und wenn mir das plötzlich genommen wird, weil ich die Worte nicht normal nutzen kann, wie ich sonst tue, habe ich gedacht, oh weh, ob ich das hinkriege. Und es war atemberaubend, das war wunderschön. Was das für ein Gefühl war, das zum Anfassen.
1: Liebe zum Anfassen dann.
2: Genau, Liebe zum Anfassen mit Blick aufs Meer, auf Norderney. Und die liebsten Herzensmenschen um einen rum. Ich meine, was wünscht man sich mehr an so einem Tag als genau das?
1: Gibt es etwas, was du noch mitgeben möchtest? Also wir haben jetzt so schöne Geschichten und Gefühle, glaube ich, von dir transportiert bekommen schon. Aber gibt es noch etwas, was du loswerden willst in Sachen Liebe, bevor wir unser Gespräch beenden?
2: Vielleicht ein kleiner Appell einfach an alle Zuhörer. Nämlich, dass ja, hört auf, euch zu hinterfragen, ob die Liebe, die man fühlt, normal ist. Sondern frag dich einfach, ob sie wahr ist und ob sie für dich sich richtig anfühlt und authentisch und echt. Und ob man, ja, auch mit dem Lächeln morgens wach wird. Ob es ein Ritual vielleicht gibt, das einem schon selbst alltäglich geworden ist, dass man sich mal wieder ins Gedächtnis rufen darf, was es besonders macht. Und auch hier wieder, es geht nicht nur um die Liebe in der Partnerschaft, es geht auch hier um die Liebe zu sich selbst. Wann hat man mal sich selbst im Spiegel wie zuletzt zugelächelt und gesagt, Mensch, hast du gut gemacht oder steht dir, was du heute anhast? Oder, also man darf sich selber auch ein Ritual geben und auch sich selber Liebe schenken tatsächlich. Denn Liebe ist halt vielfältig, Normen sind es nicht und alles andere darf jeder für sich selbst entscheiden.
1: Ja, also schöner kann man, glaube ich, ein Gespräch über die Liebe mit dir nicht beenden. Wer jetzt Lust hat, nach dem, was er alles gehört hat, Katrin Dellenz selbst als Traurednerin zu haben, der darf dich aber sehr gerne kontaktieren, liebe Katrin. Und ich hoffe, das tun sie dann auch zahlreich. Und ich wünsche dir noch mindestens nochmal 500 Trauungen, die dich durchs Leben begleiten und bei denen du ganz viel über die Liebe lernen darfst. Vielen, vielen Dank für das super, super schöne Gespräch heute.
2: Ich danke dir.
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2: 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Es ist 13 Uhr.
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10: Ich bin Uli Reitinger. Die vergangene Nacht war nach vorläufigen Angaben des Deutschen Wetterdienstes die wärmste seit Beginn der Aufzeichnungen in Deutschland. Der Rekord wurde demnach im ostsächsischen Kubschütz aufgestellt. Dort sank die Nachttemperatur nicht unter 29,4 Grad. Der bisherige Rekord stammt aus dem Jahr 2003. Damals war das Thermometer in der Nacht am Berg Weinbiet in Rheinland-Pfalz nicht unter den Wert von 27,2 Grad gefallen. Die Spritpreise sind durch den Iran-Krieg explodiert. Auch beim Gas gingen die Preise im Großhandel deutlich nach oben. Dennoch registriert das Vergleichsportal Verivox bislang keine Preissteigerungen für Verbraucher in Deutschland. Ganz im Gegenteil, über das Jahr gesehen werden sogar sinkende Kosten beim Gas erwartet.
11: Ähnlich wie der Ölpreis sind auch die Großhandelspreise für Gas durch den Iran-Krieg in die Höhe geschossen, von 30 Euro pro Megawattstunde auf bis zu 66 Euro. Die meisten Verbraucher haben davon nichts mitbekommen, weil die Preise, die sie zahlen, in langfristigen Verträgen festgelegt sind, anders als beim Tanken, wo die Preise stark schwanken. Je nach Tarif können laut Verivox sogar gut 11 Millionen Haushalte dieses Jahr damit rechnen, dass ihre Gasrechnung etwas niedriger ausfällt. Jan-Henner Reitze, Nachrichtenredaktion.
10: Nach den ersten Preissenkungen bei Eigenmarken wird nun auch Kaffee von Jacobs, Lavazza und Co. günstiger. Die großen Lebensmittelhändler senken die Preise dieser Marken, das ergab eine Umfrage der dpa. Der Discounter Lidl hat nach eigenen Angaben bereits vor gut einer Woche die Preise für Markenkaffee gesenkt, um bis zu 10%. Auch Kaufland und Aldi passen die Kaffeepreise bundesweit an. Zum Sport. Die deutsche Fußballnationalmannschaft fliegt heute nach Boston. Dort spielt sie morgen im 16. Finale gegen Paraguay. Die Vorrunde bei dieser WM ist da morgen zu Ende gegangen mit wenigen Überraschungen.
12: Frankreich, Spanien,

0: Argentinien oder Brasilien, die großen Fußballnationen, haben bisher hin nicht enttäuscht. Und auch ein Fußballzwerg jubelt. Kap Verde sorgt für eine Sensation, wie es sie in der WM-Geschichte selten gegeben hat. Der kleine Inselstaat schafft mit 3 Unentschieden den Einzug in die K.O.-Runde und trifft dort auf Lionel Messi. Auch die FIFA ist zufrieden. Über 3,6 Millionen Menschen besuchten die bisherigen WM-Spiele. Ein Rekord. Aus New York, Thomas Bremser.
1: Schon heute Abend beginnt die erste K.O.-Runde dieser Weltmeisterschaft, das 16. Finale, mit der Partie Südafrika gegen Kanada. Anstoß ist um 21 Uhr.
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3: Boah, zwischen 30 und 33 Grad momentan. Zum Nachmittag hin nimmt die Quellbewölkung zu. Es bleibt aber leider Gottes weitgehend trocken. Es gibt so eine klitzekleine Gewitterchance. Wenn die sich austobt, dann kriegen wir ein bisschen nass von oben ab. Ansonsten ist es trocken, auch in der Nacht bei Minimum 19 bis 21 Grad. Am Montag sieht es schon besser aus. Da haben wir zumindest eine 30-prozentige Regenwahrscheinlichkeit. Den Rest der Woche über bleibt es wieder sonnig und trocken.
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3: Und Wiebke Schröder hat die Gunst der Stunde genutzt und die Klimaanlage aufgedreht auf satte 18 Grad. Ich hoffe, ihr habt auch ein kühles Plätzchen an diesem richtig heißen Sonntag, obwohl am späten Nachmittag gibt es ja so eine klitzekleine Chance auf Quellwolken und auf etwas Abkühlung. Wir hoffen darauf, ansonsten versorgen wir euch jetzt mit richtig cool.

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1: Es gibt ja Momente, in denen das Leben nicht mehr flüstert, sondern ein bisschen lauter wird. Und genau so einen Moment hat Chris Engelmann erlebt, als er 2019 mit sehr viel Glück überhaupt noch überlebt hat. 26 Tage lang war das ungewiss und danach hat sich sein Blick auf das Leben komplett geändert. Und das möchte er mittlerweile weitergeben. Chris Engelmann ist gar kein Guru, sondern einfach ein Mensch, der gesagt hat, ich bin gefallen, wieder aufgestanden und jetzt möchte ich allen helfen, die vielleicht manchmal auch so ein bisschen hadern. Ich freue mich auf seine Geschichte, die ziemlich unter die Haut gehen wird und vor allem, dass er diese Woche da ist.
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2: Boah, zwischen 30 und 33 Grad momentan. Zum Nachmittag hin nimmt die Quellbewölkung zu. Es bleibt aber leider Gottes weitgehend trocken. Es gibt so eine klitzekleine Gewitterchance. Wenn die sich austobt, dann kriegen wir ein bisschen nass von oben ab. Ansonsten ist es trocken, auch in der Nacht bei Minimum 19 bis 21 Grad. Am Montag sieht es schon besser aus. Da haben wir zumindest eine 30-prozentige Regenwahrscheinlichkeit. Den Rest der Woche über bleibt es wieder sonnig und trocken.
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2: Zwei Mütter, ein Thema. Donau 3 FM News-Redakteurin Regina Wysocki hat sich in ihrer Sendung Die Mama von heute eine Mama eingeladen, die eine sehr ähnliche Familienkonstellation hat. Regina und Andrea haben jeweils drei Kinder und beide haben einen Sohn mit Trisomie 21.
8: Dieses Down-Syndrom ist irgendwie immer so eine Art Schreckgespenst.
9: Ja, total.
8: Und wenn die Leute das Wort hören, dann denken sie erst mal, oh Gott.
2: Wie der Alltag mit ihren besonderen Kindern so läuft, das hört ihr gleich ausführlicher bei uns.

0: Wie ist das Leben mit einem Kind mit Down-Syndrom wirklich? Ein bekannter YouTuber hat letztens ein Statement veröffentlicht, dass er und seine Frau ihr noch ungeborenes Kind abgetrieben haben, weil es das Down-Syndrom hat. Er hat solche Kinder als Glitch bezeichnet, was auf Deutsch so viel wie Panne heißt. Mit solchen Vorurteilen räumen wir heute mal wieder auf und lassen die zu Wort kommen, die es wissen müssen. Zwei Mamas, die beide ein Kind mit Trisomie 21 haben. News-Redakteurin Regina Wysocki, heute im Podcast Die Mama von, im Gespräch mit Andrea.
1: Heute bei mir ist die Mama von Noah, Ida und Romy. Herzlich willkommen.
2: Vielen Dank, hallo.
1: Du hast, genauso wie ich, ein besonderes Kind. Insgesamt drei, eines davon besonders.
2: Genau.
1: Der Noah ist 7 Jahre alt und hat das Down-Syndrom, so wie mein kleiner Louis. Wie habt ihr denn davon erfahren, dass ihr ein Kind mit Down-Syndrom bekommt?
2: Wir haben das nach der Geburt erfahren und es war dann erstmal so eine Theorie, dass er das vielleicht haben könnte und wir mussten dann noch ein bisschen warten. Dann wurde sein Blut untersucht, ob er wirklich das Down-Syndrom hat oder nicht und es wurde dann bestätigt und das war für uns schon eine große Überraschung.
1: Wie hast du die Zeit erlebt, als du es erfahren hast oder bevor der richtigen, hundertprozentigen Diagnose?
2: Also für mich war das Allerschwierigste, dass ich Noah nach der Geburt nicht gesehen habe. Das ist immer noch schwierig, weil er dann in der Kinderklinik war und ich hatte so Angst um ihn. Und wenn man dann da liegt und der Bauch ist plötzlich leer und du weißt gar nicht, wie dein Kind aussieht. Und dann hat es auch viele Stunden gedauert, bis ich dann in die Kinderklinik konnte, um nach ihm zu schauen.
1: Oh, wow.
2: Und dieser Tag war unendlich lang. Es waren 8 Stunden. Und als ich ihn dann gesehen habe, da war einfach

0: Nur so viel Liebe. Und ich,
1: oh Mann,
0: mit all seinen Schläuchen und Kabeln und dann war ich einfach nur die Mama, die gerade ihr Baby geboren hat und alles andere war egal.
1: Aber wenn du das Kind dann im Arm hast und siehst, das ist einfach ein ganz normales kleines Kind, dann sind ja diese, ja, die Sorgen vielleicht nicht wie weggeblasen, aber all diese Ängste.
0: Ja.
1: Was mag denn da kommen? Und diese Vorstellungen, die man hat, die sind ja dann irgendwie doch schneller verflogen.
0: Absolut. Also ich finde ja auch so, dieses Down-Syndrom ist irgendwie immer so eine Art Schreckgespenst.
1: Ja, total.
0: Und wenn die Leute das Wort hören, dann denken sie erstmal, oh Gott, und ich könnte das nicht.
1: Ja,
0: also bei dem Satz kriege ich ja auch die Krise.
1: Ich auch. Den hasse ich. Ich sage so, wie es ist. Ich hasse diesen
0: Ich finde das so schlimm.
2: Ja. Viele weitere Vorurteile bauen wir heute Abend ab. Die komplette Sendung gibt's heute wieder von 20 bis 21 Uhr. Die Mama von und natürlich überall da, wo es Podcasts gibt.

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0: 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Es ist 14 Uhr.
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5: Ich bin Thomas Braut. Nächster Hitzerekord in Deutschland. Als Nachttemperatur sind in Kubschütz in Sachsen 29,4 Grad gemessen worden. So warm ist bisher noch nie eine Nacht in Deutschland gewesen. Die ganz große Hitze soll heute zu Ende gehen, begleitet von Gewittern mit Unwetterpotenzial.
6: Auf Straßen bis hin zu Autobahnen hat sich der Asphalt ausgedehnt, ist aufgeplatzt. Wegen dieser Blow-ups gibt es deutschlandweit Sperrungen oder zusätzliche Geschwindigkeitsbegrenzungen. Die Bahn rät davon ab, mit dem Zug zu fahren. Gewitter sorgen für noch mehr Probleme auf den Gleisen. Die Feuerwehr bekämpft Waldbrände, zum Beispiel in der Gorischheide in Sachsen oder bei Bad Kreuznach in Rheinland-Pfalz. Jan Henner Reitz, Nachrichtenredaktion.
5: Ein 6-jähriger Junge ist in Herne im Rhein-Herne-Kanal ertrunken. Das Kind habe gestern während eines Picknicks mit seiner Familie gespielt und sei dann nicht mehr aufzufinden gewesen, teilte die Polizei mit. Einsatzkräfte bargen das Kind dann aus dem Wasser. Es starb noch vor Ort. In Berlin starben bei Badeunfällen gestern 2 Männer. Einer wurde aus dem Jungfernheideteich in Charlottenburg gezogen. Der andere wurde am Tempelhofer Hafen im Wasser treibend entdeckt. In den vergangenen Jahren ist Kaffee immer teurer geworden, das ändert sich aktuell. Eigenmarken sind schon etwas günstiger geworden und die großen Lebensmittelhändler senken jetzt auch die Preise für Kaffee großer Marken.
7: Ein Kilo Markenkaffee bis zu 2 Euro günstiger. Bei der Preissenkung in dieser Größenordnung machen alle großen Ketten mit, also Aldi, Lidl, Edeka und Co. Teilweise gelten die günstigeren Preise schon oder sie sind angekündigt. Diese Trendumkehr hatte es bei Eigenmarken schon gegeben. Vorher waren die Preise für Kaffee immer weiter nach oben geklettert. Begründet wurde diese Entwicklung mit schlechten Ernten, vor allem in Brasilien, dem weltweit wichtigsten Land in Sachen Kaffeeanbau. Uli Reitinger, Nachrichtenredaktion.
5: Die gestiegenen Großhandelspreise haben sich bislang kaum auf die Gasrechnungen der Haushalte ausgewirkt. Das haben Berechnungen des Vergleichsportals Verivox ergeben. Die Gaspreise waren im Großhandel wegen der angespannten Lage im Nahen Osten angestiegen. Trotzdem können Millionen Gaskunden im laufenden Jahr mit sinkenden Kosten im Vergleich zum Vorjahr rechnen, heißt es in einer Verivox-Analyse. Demnach muss ein Durchschnittshaushalt rund 4% weniger zahlen. Energieversorger sichern ihre Gasbeschaffung langfristig ab.
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1: 33 Grad, ein paar mehr Wolken sind unterwegs und am späteren Nachmittag kann es auch hier und da in den höheren Lagen erste Wärmegewitter geben. Ansonsten im Flachland bleibt es weiterhin trocken mit mordsmäßigen Temperaturen, auch bis rein in den Abend. In den frühen Morgenstunden des Montags haben wir dann Gott sei Dank Temperaturen zwischen 19 und 24 Grad. 27 Grad peilen wir dann am Montag an und im Laufe der Woche wird es hier und da gewittrigen Regen geben.
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1: Die neuen Parkregeln in Ulm, die verwirren noch so einige Autofahrer. So auch unseren Hörer Tobias.
13: Ich habe in meiner Anwohnerparkzone trotz gültigem Parkanwohnerausweis ein Verwarngeld erhalten. Gilt nun die auf der Stadt Ulm veröffentlichte Regelung oder gibt es doch keine einheitliche Regelung?
1: Da haben wir mal bei der Stadt Ulm nachgefragt und die Antwort, die gibt's gleich bei mir.
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0: Seit 4 Monaten gibt es die neue Parkregelung in Ulm. Das verwirrt immer noch einige Autofahrer und auch die Anwohner, wie unseren Hörer Tobias. Der wollte nach einem Bußgeld fürs angebliche Falschparken die Regeln noch einmal genau wissen. Also haben wir bei Ute Metzler, der Leiterin der Ulmer Verkehrsplanung, nachgefragt. Frau Metzler, der Tobias hat einen Bewohnerparkausweis. Wie funktioniert das genau?
1: Also ein Bewohnerparkausweis gilt das ganze Jahr. Mit dem dürfen Sie 24/7, 365 Tage im Jahr stehen. In der richtigen Zone, auf dem ordentlichen Parkplatz. Man kann bis zu 4 Wochen vorher kann man schon zu uns kommen oder kann es online beantragen und ihn dann verlängern. Und er verlängert sich dann wieder von dem abgelaufenen Datum bis zum nächsten.
0: Das Verwirrende ist ja für die meisten die ganz neuen Parkzonen.
1: Es gab Bereiche, da hieß die Zone halt vorher 300 und die heißt jetzt F. Mhm. Und jetzt haben wir einmal rund um die Altstadt, da haben wir jetzt die Zonen D, E, F, G, H, also noch weitere Zonen eingeführt, wo wir auch schon bestehende Bewohnerparkbereiche, die gehen damit drin auf. Und es sind aber auch Straßen dabei, die vorher keine Regelung hatten und die sind jetzt auch mit eingeschlossen in dem Bereich.
0: Wenn ich jetzt Freunde oder Familie eingeladen habe, worauf müssen die beim Parken achten?
1: Also da haben wir im Moment noch die Regelung mit einer maximalen Zeit von 4 Stunden. Das ist sicherlich für einen Ganztagsbesuch oder für Übernacht ein bisschen schwierig. Es liegt aber daran, dass wir noch mit Parkscheibenregelungen arbeiten müssen. Sobald wir die Parkscheinautomaten aufgestellt haben, werden wir dort zumindest in dem Bereich ohne Innenstadt auf eine zeitliche Begrenzung verzichten. Das heißt, man kann während der ganzen Bewirtschaftungszeit dort parken, man muss halt bezahlen.
0: Und immer, wenn sich dann eben was ändert, will die Stadt Ulm das auch deutlich beschildern. Danke an Ute Metzler von der Verkehrsplanung. Bis die Umstellung bei allen angekommen ist, wird es dann wohl noch ein bisschen dauern. Als kleine Hilfestellung haben wir den Parkzonenplan der Stadt Ulm mal auf unsere Website donau3fm.de gepackt.
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2: Ich habe gerade mal nachgeschaut, wer nächstes Wochenende zu uns in die Show kommt. 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Die kommt mich nämlich mal wieder besuchen und mit der gibt es natürlich jede Menge zu quatschen. Ihr seid dann hoffentlich auch dabei. Bis dann.
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12: 33 Grad, ein paar mehr Wolken sind unterwegs und am späteren Nachmittag kann es auch hier und da in den höheren Lagen erste Wärmegewitter geben. Ansonsten im Flachland bleibt es weiterhin trocken mit mordsmäßigen Temperaturen, auch bis rein in den Abend. In den frühen Morgenstunden des Montags haben wir dann Gott sei Dank Temperaturen zwischen 19 und 24 Grad. 27 Grad peilen wir dann am Montag an und im Laufe der Woche wird es hier und da gewittrigen Regen geben.
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12: Wham! Haben heute vor 40 Jahren ihre Karriere mit einem riesigen Konzert im Wembley-Stadion beendet, angeblich mit der einvernehmlichsten Trennung der Popgeschichte. Ganz vorbei ist das Thema aber vielleicht doch nicht. Andrew Ridgeley könnte sich Wham sogar als Avatar-Show vorstellen. Mehr dazu gleich im Tag.

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2: 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Das ist die einvernehmlichste Trennung der Popgeschichte. So haben George Michael und Andrew Ridgeley das Ende von Wham beschrieben. Und dieses Ende haben sie heute vor genau 40 Jahren mit einem riesigen Abschiedskonzert besiegelt. Über 70.000 Menschen waren im Londoner Wembley-Stadion dabei, als sich George und Andrew am Ende ihres letzten gemeinsamen Auftritts in den Armen lagen. Damit war ein Kapitel der Popgeschichte endgültig geschlossen, oder etwa doch nicht? Andrew Ridgeley hat in einem Interview gestanden, dass er sich durchaus vorstellen könnte, Wham virtuell wieder auf der Bühne zum Leben zu erwecken, ganz nach dem Vorbild der ABBA-Show.
3: Yeah, I think it would be fantastic. I think it could be done exceptionally well. I'd pay to go see it.
2: Wenn es gut gemacht ist, würde er selbst jedenfalls durchaus Geld zahlen, um so eine Show zu sehen. Die Hits von Wham wecken eben viele, viele schöne Erinnerungen. Egal, ob auf der Bühne mit Avataren oder einfach nur wie bei uns im Radio.

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1: 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Kommt gut durch die heißen Tage, gönnt euch vielleicht ein leckeres Eis oder springt zur Abkühlung in euer Lieblingsfreibad.
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4: Es ist 15 Uhr.
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6: Ich bin Thomas Brock. Deutschlandweit sind an diesem Wochenende Temperaturrekorde gefallen. Heute werden in der Lausitz noch einmal bis zu 42 Grad erwartet, bevor die Hitzewelle dann begleitet von Unwettergefahr zu Ende gehen soll. Bei der großen Hitze versucht die Feuerwehr in verschiedenen Teilen Deutschlands Waldbrände zu löschen.
7: In Rheinland-Pfalz brennt es in der Nähe von Bad Kreuznach. Anwohner mussten ihre Häuser verlassen, vorsichtshalber. Bisher haben die Flammen noch kein Haus erreicht. Problem ist aber, in dem Gebiet liegt noch alte Munition. Es gab Explosionen. Entsprechend schwierig sind die Löscharbeiten. In der Goreschheide in Sachsen an der Landesgrenze zu Brandenburg besteht das gleiche Problem. Von Wohnorten ist dieser Brand aber noch so weit entfernt, dass noch keine Evakuierungsaktion nötig war. Jan-Henner Reitze, Nachrichtenredaktion.
6: Der Chef der Jungen Union, Winkel, fordert die Bundesregierung zu einer großen Steuerreform auf. Es bringe wenig, eine Steuerreform zu verabschieden, die man im Portemonnaie kaum spürt, um die es aber vorher eine große politische Schlacht gibt, sagte der CDU-Abgeordnete dem Magazin Stern. Die Zeit der Formelkompromisse sei vorbei. Deshalb sollte das Volumen deutlich über 20 Milliarden Euro liegen. Winkel forderte außerdem die Streichung von Subventionen. In den vergangenen Jahren ist Kaffee immer teurer geworden, das ändert sich aktuell. Eigenmarken sind schon etwas günstiger geworden und die großen Lebensmittelhändler senken jetzt auch die Preise für Kaffee großer Marken.
8: Ein Kilo Markenkaffee bis zu 2 Euro günstiger. Bei der Preissenkung in dieser Größenordnung machen alle großen Ketten mit, also Aldi, Lidl, Edeka und Co. Teilweise gelten die günstigeren Preise schon oder sie sind angekündigt. Diese Trendumkehr hatte es bei Eigenmarken schon gegeben. Vorher waren die Preise für Kaffee immer weiter nach oben geklettert. Uli Reitinger, Nachrichtenredaktion.
6: Die gestiegenen Großhandelspreise haben sich bislang kaum auf die Gasrechnungen der Haushalte ausgewirkt. Das haben Berechnungen des Vergleichsportals Verivox ergeben. Die Gaspreise waren im Großhandel wegen der angespannten Lage im Nahen Osten angestiegen. Trotzdem können Millionen Gaskunden im laufenden Jahr mit sinkenden Kosten im Vergleich zum Vorjahr rechnen, heißt es in einer Verivox-Analyse. Demnach muss ein Durchschnittshaushalt rund 4% weniger zahlen. Energieversorger sichern ihre Gasbeschaffung langfristig ab.
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9: Ein heißer Sonntagnachmittag. Ich finde, irgendwie gewöhnt man sich so ganz langsam dran, dass einem das Hirn langsam wegschmilzt. Im Laufe des späten Nachmittags hier und da mehr Quellbewölkung und Gewitterschauer möglich. In der Nacht kühlt es ab auf 19 bis 24 Grad. Der Montag ist bewölkt, oft bewölkt. Also es gibt eine klitzekleine Chance auf gewitterigen Regen und das bei 27 Grad.
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9: Großbaustelle in Ehingen. Dort wird bald das Gesundheitszentrum umgebaut und mit

0: neuen Gebäuden modernisiert.
1: Neues Klinikum mit kurzen Wegen, mit Hubschrauberlandeplatz, angeschlossen am Parkhaus und angeschlossen am Personalwohnheim.
0: Wie das Projekt genau aussieht und wie die Beeinträchtigungen für die Patienten dabei minimiert werden soll, das ist unser Thema gleich. Let's go!

0: Offizieller Startschuss für die kommende Großbaustelle in Ehingen. Ab August wird dort das Gesundheitszentrum umgebaut. Landrat und Aufsichtsratsvorsitzender des Alb-Donau-Klinikums Heiner Scheffold dazu.
1: Das Zentralgebäude wird neu errichtet und dazu muss ein neues Parkhaus zuvor errichtet werden, um das Baufeld frei zu machen. Ergänzend bauen wir ein Personalwohnheim, um dann auch Flächen für das Personal zu haben. Und nach Fertigstellung dieses neuen Zentralbaus werden die übrigen alten Klinikbereiche, die nicht mehr benötigt werden, abgerissen.
0: Der Ausbau hat eine große Bedeutung für die medizinische Versorgung.
1: Dieses Projekt sichert eine gute medizinische Versorgung im Alb-Donau-Kreis. Denn dieses Klinikum schafft die Voraussetzung, dass wir ärztliche Weiterbildung machen können. Das heißt, Assistenzärzte zu Fachärzte ausbilden können, die dann an anderer Stelle im Alb-Donau-Kreis oder im Klinikum eingesetzt werden.
0: Um die Einschränkungen für die Patienten und Anwohner so gering wie möglich zu halten, wurden einige Vorkehrungen getroffen.
1: Wir reduzieren die Beeinträchtigungen für die Patientinnen und Patienten und Mitarbeiterinnen und Mitarbeiter darin, dass wir sämtliche Klinikbereiche ja stehen lassen. Wir tangieren die Bereiche nicht und setzen den Zentralbau dort rein, wo das Parkhaus und das Verwaltungsgebäude ist. Und dann ziehen wir an einem Tag um. Natürlich, wenn ein Baubetrieb in der Nachbarschaft läuft, nimmt man immer etwas wahr. Aber wir tun alles dafür, Lärm- oder Staubemissionen auf das absolute Mindestmaß zu beschränken.
0: Ab August wird das Gesundheitszentrum in Ehingen umgebaut. Dabei werden ein neues Parkhaus und ein neues Personalwohnheim errichtet, um die Gesundheitsversorgung des Alb-Donau-Kreises sicherzustellen. Bis August 2027 sollen die beiden Projekte fertiggestellt werden.

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6: Ein heißer Sonntagnachmittag. Ich finde, irgendwie gewöhnt man sich so ganz langsam dran, dass einem das Hirn langsam wegschmilzt. Im Laufe des späten Nachmittags hier und da mehr Quellbewölkung und Gewitterschauer möglich. In der Nacht kühlt es ab auf 19 bis 24 Grad. Der Montag ist bewölkt, oft bewölkt. Also es gibt eine klitzekleine Chance auf gewitterigen Regen und das bei 27 Grad.
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6: Kurz vor Monatsende und auf dem Konto gähnende Leere, dann ist man sprichwörtlich arm wie eine Kirchenmaus. Aber warum eigentlich ausgerechnet eine Kirchenmaus? Die Erklärung ist ziemlich logisch und vor allen Dingen spannend. Den Spruch gibt es so ähnlich, nämlich auch in anderen Ländern. Was es mit der Kirchenmaus auf sich hat, gleich in unserem Donau 3 FM Schlaumeier.

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2: Jeden Monat das Gleiche. Gerne die Leere auf dem Konto, kurz vor Monatsende. Dann ist man sprichwörtlich arm wie eine Kirchenmaus. Aber warum eigentlich ausgerechnet eine Kirchenmaus? Und welche Tiere sind in anderen Ländern arm?
3: Arm wie eine Kirchenmaus, das sagen wir, wenn jemand wirklich knapp bei Kasse ist. Der Spruch, der kommt aus einer einfachen Beobachtung heraus. Eine Maus hat's dort gut, wo Essen rumliegt. Im Stall, in der Scheune, im Vorratsraum oder in der Küche. In der Kirche sieht's dagegen anders aus. Da gibt's normalerweise keine Speisekammer, keine vollen Regale und keine Krümelparty. Eine Maus, die ausgerechnet da lebt, findet also kaum was zu fressen. Sie ist definitiv schlechter dran als ihre Verwandten auf dem Bauernhof, eben arm wie eine Kirchenmaus. Die Redewendung, die ist vermutlich schon seit dem 18. Jahrhundert bekannt. Und das Bild, das ist so stark, dass es auch in anderen Ländern funktioniert. Auf Englisch sagt man fast genauso, poor as a church mouse. Auf Russisch gibt's die Formulierung, mietni kak zerkovnaya mysch, also ebenfalls arm wie eine Kirchenmaus. In den Niederlanden taucht eher die Kirchenratte auf und in Frankreich sagt man, pauvre comme Job, also arm wie Hiob. Da kommt das Bild aus der Bibel. Heißt für heute, wer ich bin arm wie eine Kirchenmaus sagt, meint meistens nicht echten Hunger, sondern eher Konto leer, Geldbeutel traurig. Bis zum Monatsende wird's eng.
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1: 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Kommt gut durch die heißen Tage, gönnt euch vielleicht ein leckeres Eis oder springt zur Abkühlung in euer Lieblingsfreibad.
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0: Es ist 16 Uhr.
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4: Ich bin Thomas Rott. In ganz Deutschland sind an diesem Wochenende Temperaturrekorde gefallen. Heute werden in der Lausitz noch einmal bis zu 42 Grad erwartet. Um auf solche Wetterlagen besser vorbereitet zu sein, fordert die Fraktionschefin der Grünen, Dröge, in der Bild am Sonntag ein Abkühl-Sofortprogramm.
5: Krankenhäuser, Pflegeheime, Kitas und Schulen müssen aus Sicht der Grünen besser mit Klimaanlagen ausgestattet werden und das möglichst schnell, am besten in Verbindung mit Solaranlagen, um auch die positiven Auswirkungen der zunehmenden Zahl an sonnigen Tagen zu nutzen. Fraktionschefin Dröge fordert von der Bundesregierung eine entsprechende staatliche Förderung und kritisiert, dass ein Programm zum Hitzeschutz auslaufe. Jan-Henner Reitze, Nachrichtenredaktion.
4: Waldbrände als Folge der anhaltenden Trockenheit halten Feuerwehren in mehreren Ecken Deutschlands in Atem. In Rheinland-Pfalz brach ein Feuer in einem Gebiet mit Kampfmitteln im Boden aus. Dort gab es Explosionen. Ein Ort musste teilweise geräumt werden. Ein größerer Einsatz lief auch in der Gorischheide an der Landesgrenze von Sachsen und Brandenburg, wo Feuerwehren versuchten, einen erneuten Waldbrand unter Kontrolle zu bringen. Auch andernorts loderten Flammen. Beim Absturz eines Kleinflugzeugs im Nordosten Frankreichs sind 11 Menschen ums Leben gekommen. Das Unglück ereignete sich kurz nach dem Start nahe Nancy.
6: Zu dem Unglück kam es gleich nach dem Start der Maschine, wohl wegen eines technischen Defekts. Nahezu senkrecht sei das Flugzeug vom Himmel gefallen und in unmittelbarer Nähe der Bebauung und eines Supermarktes aufgeschlagen, sagte der Präfekt einem Fernsehsender. Keiner der Insassen habe überlebt. Zum Glück habe es auf dem Boden keine weiteren Opfer gegeben. Viele Menschen seien Zeugen des Absturzes geworden, darunter wohl auch etliche Angehörige der Insassen. Dabei soll es sich um eine Gruppe Pflegekräfte handeln, die Fallschirmsprünge absolvieren wollte, sowie ihre Ausbilder. Aus Paris, Michael Evers.
4: Der Chef der Jungen Union, Winkel, fordert die Bundesregierung zu einer großen Steuerreform auf. Es bringe wenig, eine Steuerreform zu verabschieden, die man im Portemonnaie kaum spürt, um die es aber vorher eine große politische Schlacht gibt, sagte der CDU-Abgeordnete dem Magazin Stern. Die Zeit der Formelkompromisse sei vorbei. Deshalb sollte das Volumen deutlich über 20 Milliarden Euro liegen.
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7: Mehr Wolken als am gestrigen Samstag, das ist schon mal die gute Nachricht. Die Temperaturen auch ein paar Grad weniger, 33 Grad im Groben. Heute Nacht sind Gewitterschauer möglich bei Abkühlung auf 19 bis 24 Grad. Am Montag wird es auch viele Wolken geben, hier und da hat man das Glück auf einzelne Gewitterschauer. Allerdings können die ziemlich heftig ausfallen. Den Rest der Woche über bleibt es heiß und größtenteils trocken.
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7: Sommer, Sonne, Badespaß und das natürlich im Freibad. Bei diesen Temperaturen, da hilft einfach nur abkühlen und deshalb suchen wir diese Woche in Donau 3 FM Schwabens Top 10 das beliebteste Freibad und ein paar eurer Vorschläge gibt es gleich bei mir.

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2: Bei diesem Wetterchen hilft nur eins: ab ins Wasser. Wo zieht es euch denn eher hin? Freibad oder See?
3: Lieber ein Badesee. Ich mag Schwimmbad allgemein nicht so und Badesee ist so, ja, frei.
4: Lieber am See.
3: Freibad. Da ist das Wasser ein bisschen gereinigter zumindest.
5: Also Badesee, wenn es schönes Wetter ist.

0: Wasser und da jetzt auch nicht so Müll rumliegt.
1: Oh, ich glaube an Badesee. Man ist einfach freier und ist nicht so an den Eintritt gebunden und so an die anderen Badegäste.
2: Eines der beiden suchen wir diese Woche in den Donau-3FM Schwaben Top 10, nämlich das beliebteste Freibad. Und da hat der Thomas schon seinen Favoriten.
3: Hallo liebes Donau-3FM Team. Das Ehinger Freibad ist das schönste und beste, weil es richtig wunderschön ist und schön gemütlich. Es gibt sehr gutes Essen und man hat sehr viel Spaß. Liebe Grüße, euer Thomas aus Ehingen.
2: Ja, und wie ist es bei euch? Wo geht ihr gerne baden? Meldet euer Lieblingsfreibad an auf donau3fm.de und schickt uns auch gerne eine WhatsApp-Nachricht. Die Nummer dazu findet ihr bei uns im Netz.
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7: Mehr Wolken als am gestrigen Samstag, das ist schon mal die gute Nachricht. Die Temperaturen auch ein paar Grad weniger, 33 Grad im Groben. Heute Nacht sind Gewitterschauer möglich bei Abkühlung auf 19 bis 24 Grad. Am Montag wird es auch viele Wolken geben. Hier und da hat man das Glück auf einzelne Gewitterschauer. Allerdings können die ziemlich heftig ausfallen. Den Rest der Woche über bleibt es heiß und größtenteils trocken.
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13: Weil die Baustelle so super gut läuft. Wir sind ganz begeistert. Man hätte es kaum geglaubt.
7: Und jetzt ist sie weg. Also nicht die ganze Baustelle, aber ein wichtiger Teil davon. Welche, wo und worum es genau geht, unser Thema gleich.

0: Die Blauberger Torbrücke in Ulm ist Geschichte. Das letzte Brückensegment über dem historischen Blauberger Tor ist weg. Ein 600-Tonnen-Kran hat das rund 200 Tonnen schwere Teil herausgehoben. Dutzende Zuschauer waren live dabei, darunter auch Gabi Stich aus Neu-Ulm.
1: Es ist eine einmalige Gelegenheit zum Rückbau von so einer Brücke und gerade nur beim Blauberger Tor zu beobachten. Ich komme öfters her und wir verfolgen das im Livestream im Büro, weil die Baustelle so super gut läuft. Wir sind ganz begeistert. Man hätte es kaum geglaubt.
0: Bis zum 10. Juli soll die Brücke dann komplett verschwunden sein, also auch die Reste links und rechts vom Blaubeurer Tor. Dazu Gerhard Freidel von der Stadt Ulm, der ist nämlich happy.
2: Für mich ist Weihnachten, das Brückenteil über dem Blaubeurer Tor ist weg, es ist nichts passiert. Besser könnte es nicht laufen. Man fühlt sich echt gut. Wir sind hier jetzt deutlich vor dem Zeitplan. Das geht jetzt auch ziemlich zügig weiter und man wird auch in den nächsten Tagen schon sehen, dass im Hintergrund schon die Straße dann asphaltiert wird. Es läuft ganz gut und ich hoffe, dass wir unseren Plan alles einhalten.
0: Der Abriss liegt also deutlich vor dem Zeitplan und schon jetzt liegt ein echtes Stück Ulmer Stadtgeschichte wieder frei. Das historische Blaubeurer Tor. Zur Landesgartenschau 2030 soll es dann ganz im neuen Look daherkommen. Alle Infos dazu bei uns auf donau3fm.de.

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1: Wir wünschen euch ein richtig schönes sommerliches Wochenende. Kommt gut durch die heißen Tage, gönnt euch vielleicht ein leckeres Eis oder springt zur Abkühlung in euer Lieblingsfreibad.
2: Apropos Freibad, wir suchen auch nächste Woche noch nach dem beliebtesten Freibad in Schwaben. 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
6: Es ist 17 Uhr.
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8: Ich bin Thomas Brockt. In ganz Deutschland sind an diesem Wochenende Temperaturrekorde gefallen. Heute werden in der Lausitz noch einmal bis zu 42 Grad erwartet, bevor die Hitzewelle dann begleitet von Unwettergefahr zu Ende gehen soll. Bei der großen Hitze versucht die Feuerwehr in verschiedenen Teilen Deutschlands Waldbrände zu löschen.
9: In Rheinland-Pfalz brennt es in der Nähe von Bad Kreuznach. Anwohner mussten ihre Häuser verlassen, vorsichtshalber. Bisher haben die Flammen noch kein Haus erreicht. Problem ist aber, in dem Gebiet liegt noch alte Munition. Es gab Explosionen. Entsprechend schwierig sind die Löscharbeiten. In der Goreschheide in Sachsen an der Landesgrenze zu Brandenburg besteht das gleiche Problem. Von Wohnorten ist dieser Brand aber noch so weit entfernt, dass noch keine Evakuierungsaktion nötig war. Jan-Henner Reitze, Nachrichtenredaktion.
8: Während der Hitzewelle in Deutschland sind seit Freitag mindestens 10 Menschen bei Badeunfällen gestorben. So ertrank gestern ein Mann im Neckar bei Heidelberg, ein weiterer starb in einem Badesee bei Neuhofen südlich von Mannheim. Zwei Männer kamen in verschiedenen Gewässern in Berlin ums Leben. Im Herner Meer am Rhein-Herne-Kanal in Nordrhein-Westfalen starb ein 6-jähriges Kind. Beim Absturz eines Kleinflugzeugs im Nordosten Frankreichs sind 11 Menschen ums Leben gekommen. Das Unglück ereignete sich kurz nach dem Start nahe Nancy.
10: Zu dem Unglück kam es gleich nach dem Start der Maschine, wohl wegen eines technischen Defekts. Nahezu senkrecht sei das Flugzeug vom Himmel gefallen und in unmittelbarer Nähe der Bebauung und eines Supermarktes aufgeschlagen, sagte der Präfekt einem Fernsehsender. Keiner der Insassen habe überlebt. Zum Glück habe es auf dem Boden keine weiteren Opfer gegeben. Viele Menschen seien Zeugen des Absturzes geworden, darunter wohl auch etliche Angehörige der Insassen. Dabei soll es sich um eine Gruppe Pflegekräfte handeln, die Fallschirmsprünge absolvieren wollte, sowie ihre Ausbilder. Aus Paris, Michael Evers.
8: Der Chef der Jungen Union, Winkel, fordert die Bundesregierung zu einer großen Steuerreform auf. Es bringe wenig, eine Steuerreform zu verabschieden, die man im Portemonnaie kaum spürt, um die es aber vorher eine große politische Schlacht gibt, sagte der CDU-Abgeordnete dem Magazin Stern. Die Zeit der Formelkompromisse sei vorbei. Deshalb sollte das Volumen deutlich über 20 Milliarden Euro liegen.
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11: Zwischen 30 und 34 Grad liegen die Temperaturen. Es ist heiß, es gibt ab und zu mal eine schattenspendende Wolke, aber im Großen und Ganzen ist die Gewitterchance relativ gering. Nur an den Bergen und in den höheren Lagen kann es ein paar heftige Gewitterschauer geben, bei Abkühlung in der Nacht auf 18 bis 24 Grad. Der Montag, der wartet auf mit 27 Grad. Viele Wolken sind unterwegs. Rest der Woche über immer wieder schattenspendende Wolken und es wird im Laufe der Woche einen Ticken kühler.
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11: Sind wir mal ehrlich, Songverhörer gibt es jede Menge, zum Beispiel die Cranberries. Man ersetzte einfach Zombie mit Zahnweh. Oder Snap mit Agathe Bauer statt I've Got the Power. Zurzeit gibt es einen brandneuen Verhörer und der hat sogar dafür gesorgt, dass ein deutscher Song jetzt international viral geht. Was es damit auf sich hat, hört ihr gleich in unserem Promiversum.
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0: Donau 3FM, der heiße Sonntag mit der Chance auf Gewitterschauer und hoffentlich etwas Abkühlung. Das ganze Internet ist voll damit, was es mit dem neuen Song Gut genug auf sich hat und warum der gerade so durch die Decke geht. Das erfahrt ihr jetzt.
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3: Freunde der gepflegten Unterhaltung, egal ob Instagram, YouTube oder TikTok, an diesem Song kommt man gerade kaum vorbei. Ja, der Song geht gerade international viral und er kommt aus Deutschland. Gut genug heißt er und kommt vom Produzententeam Kitschkrieg zusammen mit dem Musikduo Blumengarten und Rapperin Shirin David. Der Song ist in den letzten Wochen vor allem in den USA viral gegangen und zu einem echten Internet-Meme geworden. Millionen Menschen nutzen diesen Sound für ihre Videos und sogar Stars wie Wiz Khalifa, Steve Lacy feiern den Song. Grund für den Hype ist unter anderem ein ziemlich lustiger Hörfehler. Kleiner Hörtest: Im Refrain singt Blumengartensänger Ryan Jima eigentlich ganz klar:
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3: Du bist gut genug.
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3: Habt ihr auch verstanden, oder? Jetzt ist nur das Ding, dass viele, die den Song hören, gar kein Deutsch sprechen. Und gerade in Amerika verstehen offenbar viele etwas ganz anderes. Die verstehen nämlich statt du bist gut genug, da bist gut genug.
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3: Ja, okay, es kommt hin. Aber

0: Eigentlich ist es ja auch egal. Fakt ist, dieses kleine Missverständnis hat den Song in kürzester Zeit international bekannt gemacht. Laut GfK ist Gut genug bislang der meistgestreamte Song des Jahres innerhalb einer Woche in Deutschland. Ja, und das merken wir auch in den deutschen Charts. In den offiziellen deutschen Single-Charts steht der Song mittlerweile nämlich auf Platz 1. Für Rapstar Shirin David ist es sogar schon der 8. Nummer 1-Hit.
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1: Es gibt ja Momente, in denen das Leben nicht mehr flüstert, sondern ein bisschen lauter wird. Und genau so einen Moment hat Chris Engelmann erlebt, als er 2019 mit sehr viel Glück überhaupt noch überlebt hat. 26 Tage lang war das ungewiss und danach hat sich sein Blick auf das Leben komplett geändert. Und das möchte er mittlerweile weitergeben. Chris Engelmann ist gar kein Guru, sondern einfach ein Mensch, der gesagt hat, ich bin gefallen, wieder aufgestanden und jetzt möchte ich allen helfen, die vielleicht manchmal auch so ein bisschen hadern. Ich freue mich auf seine Geschichte, die ziemlich unter die Haut gehen wird und vor allem, dass er diese Woche da ist.
0: Das ist

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5: Zwischen 30 und 34 Grad liegen die Temperaturen. Es ist heiß, es gibt ab und zu mal eine schattenspendende Wolke, aber im Großen und Ganzen ist die Gewitterchance relativ gering. Nur an den Bergen und in den höheren Lagen kann es ein paar heftige Gewitterschauer geben, bei Abkühlung in der Nacht auf 18 bis 24 Grad. Der Montag... Der wartet auf mit 27 Grad. Viele Wolken sind unterwegs. Rest der Woche über immer wieder schattenspendende Wolken und es wird im Laufe der Woche ein Ticken kühler.
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11: Okay, sieht nicht so aus, als würde das hier gut ausgehen. Also für euch. Ich meine, will noch jemand aussteigen? Nein?
5: Nach all den Superheldenfilmen gibt es jetzt endlich was für die Girlies. Supergirl fliegt jetzt durch die Kinos und wir fliegen gleich mit.

0: Der heiße Sonntagnachmittag hier bei Donau 3 FM. Leute, Leute, Superman war gestern. Jetzt kommt Supergirl in die Kinos. Die ist zwar nicht genauso stark wie ihr Cousin, aber sehr viel cooler. Mein Kollege und Donau 3 FM Filmexperte Louis Schäfer feiert die Heldin.
1: Ist es ein Vogel? Ist es ein Flugzeug? Ist es Superman? Nein, es ist Supergirl.
2: Okay, sieht nicht so aus, als würde das hier gut ausgehen. Also für euch. Ich meine, will noch jemand aussteigen? Nein?
1: Ja, ihr habt richtig gehört, nach all den Superheldenfilmen gibt's jetzt endlich was für Superheldinnen. Supergirl hebt ab. Und das hat mit Wokeness überhaupt nichts zu tun. Die starke Cousine von Superman fliegt nämlich schon seit den 60er Jahren durch die DC-Comics.
2: Kennst du irgendwelche Briganten?
3: So eine Information kostet dich was.
2: Lass uns Arm drücken um sie. Ernsthaft.
1: Und worum geht's im Film? Kara Zor-El, also Supergirl, will eigentlich ihren 21. Geburtstag mit einem Roadtrip durch die Galaxis feiern. Als aber der fiese Cramp von den gelben Hügeln ihren Hund Krypto in Gefahr bringt, bleibt ihr keine Wahl. Zusammen mit Ruthie, die mit dem Kerl auch noch eine Rechnung offen hat, und dem außerirdischen Kopfgeldjäger Lobo jagt sie quer durchs Weltall und muss entscheiden, wie weit Rache gehen darf, wenn man eben Superkräfte hat. In der Hauptrolle als coole Rotzgöre mit Herz glänzt Millie Alcock. Die kennen wir aus der House of the Dragon Serie und mit Jason Momoa als Lobo und seinem typisch chaotischen Charme kann man eh nicht viel falsch machen. Supergirl ist quasi eine Art Mischung aus Mad Max und John Wick. Und ein Riesenspaß für Groß und Klein und vor allem was für alle Superheldinnen und die, die es noch werden wollen. Schnappt euch also euer rotes Cape, passt auf das Kryptonit auf und rein mit euch in Supergirl, nur im Kino.
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0: 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Es ist 18.

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2: Ich bin Thomas Brott. Den dritten Tag in Folge hat der Deutsche Wetterdienst einen Temperaturrekord in Deutschland registriert. Der vorläufige Höchstwert von 41,7 Grad wurde in Neiße-Münde im brandenburgischen Landkreis Oder-Spree gemessen. Erst am Freitag hatte der Wetterdienst in Saarbrücken mit 41,3 Grad die bis dahin höchste Temperatur registriert. Gestern wurden dann in Meckern-Drewitz in Sachsen-Anhalt 41,5 Grad gemessen. Seit Tagen hat die Hitze Deutschland im Griff, um auf solche Wetterlagen besser vorbereitet zu sein, fordert die Fraktionschefin der Grünen Dröge in der Bild am Sonntag ein Abkühl-Sofortprogramm.
3: Krankenhäuser, Pflegeheime, Kitas und Schulen müssen aus Sicht der Grünen besser mit Klimaanlagen ausgestattet werden und das möglichst schnell, am besten in Verbindung mit Solaranlagen, um auch die positiven Auswirkungen der zunehmenden Zahl an sonnigen Tagen zu nutzen. Fraktionschefin Dröge fordert von der Bundesregierung eine entsprechende staatliche Förderung und kritisiert, dass ein Programm zum Hitzeschutz auslaufe. Geld aus dem Sondervermögen für Infrastruktur sollte außerdem bereitgestellt werden, damit Städte und Kommunen mehr schattige Plätze schaffen können. Jan-Henner Reitze, Nachrichtenredaktion.
2: In den vergangenen Jahren ist Kaffee immer teurer geworden. Das ändert sich aktuell. Eigenmarken sind schon etwas günstiger geworden und die großen Lebensmittelhändler senken jetzt auch die Preise für Kaffee großer Marken.
4: Ein Kilo Markenkaffee bis zu 2 Euro günstiger. Bei der Preissenkung in dieser Größenordnung machen alle großen Ketten mit, also Aldi, Lidl, Edeka und Co. Teilweise gelten die günstigeren Preise schon oder sie sind angekündigt. Diese Trendumkehr hatte es bei Eigenmarken schon gegeben. Vorher waren die Preise für Kaffee immer weiter nach oben geklettert. Begründet wurde diese Entwicklung mit schlechten Ernten, vor allem in Brasilien, dem weltweit wichtigsten Land in Sachen Kaffeeanbau. Uli Reitinger, Nachrichtenredaktion.
2: Mercedes-Pilot George Russell hat das Formel-1-Rennen von Österreich gewonnen. Der Engländer siegte in Spielberg vor Max Verstappen im Red Bull. Dritter wurde Russells Teamkollege Kimi Antonelli, der weiter souverän die WM-Wertung anführt. Erneut ohne Punkte blieb der einzige Deutsche. Nico Hülkenberg musste sich im Audi mit Rang 12 begnügen.
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5: Ah, man denkt, so kurz nach 6, da könnte es so ein bisschen abkühlen. Nein, wir haben Temperaturen über 30 Grad und es bleibt auch noch eine Weile so. Erst in den frühen Morgenstunden des Montags kühlt es ab auf 18 bis 22 Grad. Nochmal gut durchlüften, alles verrammeln. Es wird zwar nicht mehr so heiß, aber mit 27 Grad sind wir dabei. Ab und zu gibt es eine schattenspendende Wolke und mit ganz viel Glück in den höheren Lagen, in den Bergen, ein paar Regenschauer.
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6: Einen wunderschönen guten Abend. Ich hoffe, ihr hattet eine tolle Woche und euch geht's gut, vor allem bei der Hitze. Also ich hoffe, ihr passt gut auf euch und vor allem auch auf eure Tiere auf und trinkt genug, geht an den See oder bleibt in der hoffentlich kühlen Wohnung. Und ich hoffe, ihr seid jetzt bei mir. Heute gibt's eine Auswahl aus den Top 20 erfolgreichsten Songs im Radio für euch. Wir schauen natürlich wieder, was sich bei der Top 3 so getan hat. Und ich habe natürlich wieder jede Menge neue Songs für euch mit dabei. Kurz nochmals zur Erinnerung, wer es letzte Woche in die Top 3 geschafft hat. Platz 3, Drop Dead von Olivia Rodrigo. Auf Platz 2, Alex Warren mit Fever Dream. Und unser Platz 1, Mr. Know-It-All von Teddy Swims. So, wir haben jetzt wieder einen Song von Felix Jähn drinnen. Der hat sich für seine neueste Single den international gefeierten Pop-Artist Omar Rudberg geschnappt und eine emotionale, aufgeladene Elektropop-Nummer gezaubert. Perfekt für die langen Sommernächte und Rooftop-Partys. Es ist eine Verbindung zwischen Omars emotionale und warmer Stimme mit Felix Jähns elektronischer Produktion. Der Song fängt gut diese süchtig machende Anziehungskraft einer komplizierten Liebe ein. Es wird emotional und intensiv. Also dreht jetzt ganz laut auf. Erste Neuvorstellung diese Woche und genießt den Sound von Felix Jähn und Omar Rudberg mit Sirene.

0: Platz 20 Dracula von Tame Impala und die Jungs von Fastboy mit Beautiful Life auf Platz 18 sind mit dabei.
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0: Hola, ¿qué tal? So fängt der neue Song der rumänischen Sängerin Inna an und ich kann zwar kein Spanisch, aber das verstehe ich doch ganz gut. Hallo, wie läuft's so? Der Song heißt Morenito und das ist ein spanisches Kosewort für einen dunkelhaarigen oder gebräunten Mann, also so ein bisschen wie mein dunkler Schatz. Und ja, es geht im Song auch um eine sommerliche und feurige Romanze. Leute, der Song macht auf jeden Fall so verdammt gute Stimmung. Man möchte da direkt drauf tanzen und deshalb gibt's den jetzt für euch. Hier ist Inna mit Morenito. 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

0: Auf Platz 17 Vertigo von Tiffany Aries und American Girls von Harry Styles auf Platz 14.
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0: Diese Stimme wiederzuhören, darauf haben viele lange gewartet, denn es war lange still um den deutschen Sänger Schmidt. Jetzt hören wir ihn endlich wieder, zumindest jetzt erstmal als Feature auf dem neuen Song Odyssee von Rapper Rin. Die zwei verbindet schon eine langjährige Zusammenarbeit. Sie haben einige gemeinsame Songs und sie waren auch schon auf gemeinsamer Tour. War ich auch, war sehr geil. Vor allem war das eine No Phones Allowed Tour. Also es hat niemand gefilmt, wir haben einfach nur den Moment genossen. Und das war richtig schön. Odyssee ist übrigens ein weiterer Vorbote von Rins kommendem Album Nostalgia, womit er im November und Dezember auf Tour geht. Und ja, auch wenn es um Rin geht, sind alle durchgedreht, wieder etwas von Schmidt zu hören. Und hier sind sie jetzt beide für euch. Odyssee von Rin und Schmidt.

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2: Platz 12.

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1: Herzlich willkommen zurück bei der Donau 3 FM Chartshow. Das war 5 AM von Michael Schulte. Und am Ende der halben Stunde erfahrt ihr natürlich wieder,

unsere Top 3 dieser Woche. Jetzt habe ich einen ganz herzerwärmenden Song für euch und zwar vom deutschen Sänger Chase, der auch als singender Barista bekannt ist. Also er bereitet Kaffee zu und singt dabei und mit diesen Videos unter anderem wurde er auch bekannt. So und seine neue Single heißt Hell That I Know und es geht darum, zu seinen eigenen Ecken und Kanten zu stehen, also anstatt diese Perfektion immer anstreben zu wollen, ist es doch viel schöner, wenn wir stolz auf all unsere Lebenserfahrungen und Geschichten sind, weil die sind es ja letztendlich, die uns prägen und zu den Personen machen, die wir heute sind. Der Song hat einen Country-Einfluss und wirkt deshalb total leichtfüßig und er macht wirklich gute Laune. Und sein Lächeln, Leute, sowieso. Hier ist Chase mit Hell That I Know.

0: Auf Platz 6 Kamrad mit Hug Yourself.
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0: Herzlichen Glückwunsch an die Mannheimer Künstlerin Ayla. Die hat jetzt ihre erste EP rausgebracht. Appetite for Chaos mit insgesamt 5 Songs, die sich alle so ein bisschen um das Thema Ausbrechen, Female Empowerment und das Leben Anfang der 20er drehen. Und für euch gibt's jetzt daraus den Song Bite. Und darum geht's eben um dieses Aufbrechen toxischer Muster und den Mut, sich von den Erwartungen anderer zu befreien. Hier ist für euch Ayla mit Bite.

0: Auf Platz 5 Bebe Rexha und Faithless mit New Religion. Und jetzt schauen wir wieder auf unsere Top 3.
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0: Erst vor kurzem hat sie ihr neues Album rausgebracht. Jetzt ist einer ihrer Songs schon in den Top 3. Es geht um Olivia Rodrigo und ihren Song Drop Dead. Und der handelt natürlich von der Liebe. Die Protagonistin verliebt sich in den Typen aus dem Internet. Sie treffen sich in echt, die Wolken färben sich rosa. Natürlich ganz bildlich gesprochen. Und der letzte Vers heißt, küss mich und ich falle vielleicht tot um. Ja, und den Song gibt's jetzt für euch. Hier ist Olivia Rodrigo mit Drop Dead auf Platz 3.

0: Drop Dead.
1: Auf Platz 3, das war Olivia Rodrigo mit Drop Dead.
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1: Und auf Platz 2 ist wieder unser lieber Alex Warren. Der hält sich jetzt schon länger mit seinem Song Fever Dream in den Top 3. In ein paar Monate schon davor war es ja der Song Ordinary. Also Alex Warren ist eine absolute Hitmaschine. Hier ist er jetzt für euch.

0: Das war auf Platz 2 Alex Warren mit Fever Dream.
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0: Erst im April kam dieser Song raus und ich muss sagen, es ist eine meiner Lieblingsstimmen ever. Und zwar die von Teddy Swims. Und jetzt gibt's für euch seinen Song Mr. Know It All. Gerade auch ein absoluter Dauerbrenner und euer Platz 1 diese Woche.

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0: Es ist 19 Uhr.
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9: Ich bin Thomas Brock. Deutschland hat schon wieder einen neuen Hitzerekord. Nach vorläufigen Angaben des Deutschen Wetterdienstes wurden am Nachmittag im Landkreis Oder-Spree in Brandenburg 41,7 Grad gemessen.
10: Der bisherige Rekord aus dem Jahr 2019 wurde innerhalb von 3 Tagen gleich mehrfach übertroffen. Zunächst im Saarland, dann in Sachsen-Anhalt und schließlich in Brandenburg. Auf mehreren Autobahnen kam es wegen aufgewölbter Fahrbahnen zu Sperrungen und Tempolimits. Die Bahn riet von nicht notwendigen Reisen in Fern- und Regionalverkehr ab. In Brandenburg saßen zeitweise mehr als 600 Fahrgäste ohne

0: Klimaanlage in einem liegen gebliebenen Zug fest. Drei Menschen kamen mit Kreislaufproblemen ins Krankenhaus. Thomas Bleskin, Nachrichtenredaktion.
1: Während der Hitzewelle in Deutschland sind seit Freitag mindestens 13 Menschen bei Badeunfällen gestorben. So ertrank gestern ein Mann im Neckar bei Heidelberg, ein weiterer starb in einem Badesee bei Neuhofen südlich von Mannheim. Zwei Männer kamen in verschiedenen Gewässern in Berlin ums Leben. Im Herner Meer am Rhein-Herne-Kanal in Nordrhein-Westfalen starb ein 6-jähriges Kind. Wie viel Geld bekommen Beamte, wenn sie im Ruhestand sind? Der Ökonom Peter Bofinger fordert Änderungen bei der Berechnung dieser Pensionen. Denn es gäbe die Tendenz von Beförderungen von Beamten kurz vor Ende ihrer Laufbahn, damit sie eine schöne Pension kriegen, sagte Bofinger der Neuen Osnabrücker Zeitung.
2: Die Höhe der Rente hängt davon ab, wie hoch das Einkommen im gesamten Berufsleben war. Bei Beamten richtet sich die Pension dagegen nur nach der Höhe der Bezüge in den letzten beiden Dienstjahren. Entsprechend stärker wirkt sich also eine späte Beförderung aus. Um diesen Effekt zu verkleinern, spricht sich Bofinger dafür aus, die Berechnungsgrundlage auf die bis zu 10 letzten Berufsjahre zu erweitern. Pensionen sind ein riesiger Kostenfaktor für Staat und Steuerzahler. 2024 waren es zum Beispiel unterm Strich fast 57 Milliarden Euro, Tendenz steigend. Jan-Henner Reitze, Nachrichtenredaktion.
1: Mercedes-Pilot George Russell hat das Formel-1-Rennen von Österreich gewonnen. Der Engländer siegte in Spielberg vor Max Verstappen im Red Bull. Dritter wurde Russells Teamkollege Kimi Antonelli, der weiter souverän die WM-Wertung anführt. Erneut ohne Punkte blieb der einzige Deutsche. Nico Hülkenberg musste sich im Audi mit Rang 12 begnügen.
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4: Nach einer ganz, ganz milden Nacht bei 19 bis 24 Grad starten wir in die neue Woche, teils mit heftigen Gewitterschauern. Gott sei Dank die Temperaturen ein bisschen kühler, 27 bis 29 Grad. Und auch den Rest der Woche gibt es immer wieder gewitterige Schauer und das bei Temperaturen zwischen 28 und 30 Grad.
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7: Herzlich willkommen zurück. Ich mache euch schon mal den Mund ein bisschen wässrig auf das, was jetzt hier gleich bei uns passiert. Caroline Herfurth ist ja heute unser Gast. Sie ist Schauspielerin und Regisseurin und Drehbuchautorin. Und gleich wird sie uns erzählen, dass sie in Island nicht mehr gerade auslaufen konnte. Tja, das sollte eigentlich nicht passieren. Die ganze Geschichte gibt's gleich bei uns.
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0: freue mich sehr, dass ihr heute dabei seid. Die Waffeln stehen bereit. Es kann losgehen. Die Mikrofone sind verkabelt und diesmal auch eingesteckt. Wir haben die Steckdosen gefunden. Mir gegenüber sitzt eine ganz tolle Frau, die gefühlt in allen guten und auch manchmal lustigen Kinofilmen in Deutschland mitspielt.
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0: Hallo. Die Liste der Jobs wird immer länger, die du machst.
2: Ich bin gar keine Produzentin.
0: Ist doch scheiße.
2: Aber Drehbuchautorin dafür.
0: Warte, ich sag's nur. Hier, Drehbuchautorin, Regisseurin, Schauspielerin und demnächst vielleicht auch Produzentin. Caroline Herford. So, jetzt.
2: Hi.
0: Warum produzierst du eigentlich nicht?
2: Weil mein Mann das macht und der kann es so gut. Sag mal, kann ich das hier eigentlich essen?
0: Sag mal die Frage allein.
2: Das ist nicht süß. Mount Waffelfurt.
0: Och Gott, wegen, weil es so ein Berg voll Waffeln ist.
2: Steht bei dir was anderes?
0: Bei mir steht mit viel Liebe und so. Ich glaube, ich habe immer das gleiche.
2: Mit viel Liebe braucht kein Mensch mehr.
0: Überlegt das denn nicht? Ständig Liebe.
2: Immer Liebe.
0: denkst du auch, weil ich bin jetzt gerade so in Sommerstimmung, hast du auch immer diese Illusion, dass man das ganze

0: Ja, überlebt eigentlich so ein bisschen schnell, schnell, okay, check, check, hab ich, hab ich, hab ich. Und dann kommt der Sommer und dann denkt man, dass das sich so verlangsamt und dann die Zeit so ganz langsam in Slow Motion geht und der Sommer dauert ewig und man hat ganz viel Zeit und kann alles machen, was man sich immer schon mal vorgenommen hat. Und dann kommt der Sommer und dann wird's gar nicht langsamer, sondern die Zeit wird eigentlich eher fast noch schneller.
1: Weil man ja immer viel zu tun hat und ich bin auch so eine To-Do-Listen-Person, die dann einfach immer so abarbeitet. Aber ich gebe mir mittlerweile sehr große Mühe, dass die Dinge, die da draufstehen, mir Spaß machen. Mhm. Und dadurch ist das Abarbeiten nicht doof. So. Mhm. Das finde ich gut, aber ich mag Ordnung und ich mag Reihenfolge und ich mag das Gefühl, das habe ich geschafft. Also zum Beispiel am Wochenende habe ich die ganze alten, so weißt du, wenn man so in einer Wohnung, da lebt man ja und dann kommen so Flecken an die Wand. Oder
0: hast du die mit so einem Haushaltsradierer weggerubbelt?
1: Nee, ich habe mit Farbe drüber gestreift.
0: Aber ist dir denn auch ein bisschen aufgefallen, dass eine alte Farbe manchmal, obwohl es der gleiche Farbton ist, dann doch ganz anders aussieht als eine neue?
1: Ist mir ein bisschen aufgefallen, habe ich aber ganz toll
0: da
1: ignoriert.
0: Musst du die Übergänge
1: es wurde ein
0: so
1: bisschen fleckig,
0: aus.
1: Ich gebe es zu. Das ist jetzt gemein. Ich war so stolz bis jetzt.
0: Ich
1: Nein,
0: weiß.
1: Und ich habe eine Ecke ausgebessert. Da war nämlich mal so von so einem Staubsauger, war da so eine Ecke rausgebrochen. Habe ich repariert. Ich weiß nicht, wie ich drauf kam, aber so eine Sachen machen doch dann Spaß. Oder zum Beispiel habe ich letztens die Balkonmöbel angestrichen.
0: Oh, so, und jetzt bitte meine Frage. Welcher Art von Anstreichertyp bist du? Weil ich bin nämlich jemand, der nimmt die Sachen aus dem Speicher, aus der Garage oder so und denkt sich, das jetzt nochmal vorher mit einem Kehrbesen abzukehren, ja, und die Spinnweben zu entfernen, ist was für Verlierer. Wir streichen direkt. Und dann fange ich also an mit dem dicken Pinsel, dann fällt mir schon mal bei der ersten Aktion, fällt mir eigentlich der Farbeimer um. Da muss ich schon mal die Erde grobräumig ausstechen, weil alles irgendwie da schon so einsickert ins Gras. Und dann streiche ich das und dann merke ich, dass so Spinnweben und so Blätter sich so mit dem Pinsel so mitziehen, weißt du? Und ich bin kein guter, ordentlicher Arbeiter, aber hinterher sieht es immer gut aus.
1: Also Spinnen habe ich auch schon manchmal oder so Fliegen mit eingestrichen, aber das mal, nee, ich habe dann eher so, dass man es vorher sogar noch entstaubt mit so Mittel und ein bisschen anschleifen und so.
0: Oh, tut mir leid, ich
1: mache eher so eine Sachen. Aber ich habe mir letztens wunderschöne Gartenstühle gekauft, die waren auch echt nicht billig und dann kamen die alle an und waren komplett unbehandelt. Dann behandle ich den, also muss ich eher so eine Schimmelgrunddierung machen, so eine Anti-Schimmelgrundierung und dann den Lack drauf. Und
0: ach
1: dann denke
0: so.
1: Ich, oh, endlich fertig. Aber vier Stühle, denke ich, oh, endlich fertig. Und dann kommt mein kleiner Bruder um die Ecke und sagt, nee, das musst du ja dreimal hintereinander machen mit jeweils 24 Stunden ab.
0: Nee.
1: Aber ich mache immer sehr dick und die ganzen Pinsel gehen immer ganz kaputt, weil ich immer so total grob da so rein.
0: Oh, ja, und dann läuft es halt auch so
1: läuft
0: runter.
1: Immer runter. Genau. Mhm. Das Einzige, worauf ich nicht so gut achte, ist dann auf mich selber, weil ich dann irgendwann gemerkt habe, vielleicht sollte ich doch mal eine Maske aufsetzen.
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0: Caroline Herfurth war in Island und konnte dort 3 Wochen nicht mehr gerade auslaufen. Die ganz lustige Geschichte, die gibt's hier gleich exklusiv bei uns in der Show.

0: willkommen zurück. Wir hören jetzt gemeinsam rein in unser großes Promi-Interview. Heute mit einer Frau, die eigentlich alles macht und vor allem auch alles kann. Sie ist nämlich Schauspielerin, Drehbuchautorin und Regisseurin.
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0: Ich finde immer, in der Theorie klingt es total toll, selber machen. Und ich finde ja auch Gartenarbeit klingt toll in der Theorie und auch Gemüse ernten und all diese Sachen. Aber in der Praxis ist es dann schon einfach echt viel Arbeit.
2: Es ist super viel Arbeit, aber richtig, richtig coole Arbeit, finde ich. Ich liebe Gartenarbeit. Also es ist ein bisschen die Frage des Maßes natürlich. Und wenn man jetzt noch andere Fulltime-Jobs hat, dann ist es natürlich ein bisschen krass, wenn man sich dann noch so einen Job anlacht.
0: Aber man will auch nicht jemand sein, der dann so einen Gärtner beschäftigt, weißt du?
2: Ja, wenn es nicht anders geht. Also
0: ich weiß, aber man will es eigentlich nicht. Verstehst du? Es gibt ja Leute, die haben überhaupt kein Problem damit. Die sagen, der Gärtner ist heute da und macht das und das und so. Und eigentlich, ich finde, man muss schon immer noch so innerlich dagegen ankämpfen, falls aus Versehen doch mal der Gärtner kommt.
2: Ich habe immer das Gefühl, den Blumen geht's ja einfach auch viel besser, weil
0: wenn der Gärtner kommt.
2: Natürlich, da hat er einfach viel mehr Ahnung. Ich finde, ich muss ja gar nicht alles können. So, und in dem Fall, aber ich liebe es trotzdem. Und besonders, es war wirklich, für mich war das so, ich bin dann da raus und habe einfach, statt mich mal kurz hinzusetzen und ein Buch zu lesen, bin ich einfach stundenlang durch diesen Garten und habe da geackert wie eine Verrückte. Und dann habe ich irgendwann gedacht, okay, das ist ja nicht Sinn und Zweck der Angelegenheit.
0: Nee. Wenn man dann ankommt, gell, in so einem Ferienhaus und dann geht's am nächsten Morgen. Geht die Liste los mit den Sachen.
2: Bei einer Million
0: Rasenmähen und so. Ja. Das muss man ja. Das war mir bis vor ein paar Jahren, ehrlich gesagt, gar nicht so klar, dass man so eine Wiese wirklich mähen muss. Ich dachte, das ist eher so eine Entscheidung. Weißt du?
2: Muss man ja aber auch nicht.
0: Ja, ja,
2: es wird dann halt irgendwann Wald, aber
0: dann, wenn es dann irgendwann so lang wird, dann muss das mit der Sense machen und dann muss wirklich jemand kommen.
2: Aber ich, naja, die Sense, ja.
0: Kannst du auch schon mal. Hast du schon mal gemacht?
2: Ich glaube, das war der Chris.
0: Glaube ich nämlich auch.
2: Und mein kleiner Bruder Valentin hat das gemacht.
0: Ja, du hast ja 36 Brüder, die alle kommen und helfen.
2: Genau, dann mal.
0: aber weißt du, ich kann mir dich vorstellen, dass du so ein weißes Kleid anhast. Weißt du, so Sachen so aus Leinen. Aber es ist unangestrengt, aber total super. Und dann bist du da in dem Garten und dann pflückst du dir auch mal einen Apfel und dann presst du einen Saft und dann pflückst du die Himbeeren und dann machst du da Marmelade draus und so. Ich glaube schon, dass das, und dann fühlt man sich so gut, oder?
2: Also die Äpfel und die Himbeeren, die ignoriere ich ganz hart. Ich sage immer allen, die können die sich bitte mitnehmen, weil ich kann damit eh nichts anfangen. Das Einzige, was ich mache, sind die Blaubeeren. Und daraus mache ich Blaubeermarmelade.
0: Ja.
2: Und die ist richtig, richtig lecker. Aber sonst...
0: Wo habt denn ihr Blaubeeren? Im Garten oder im Wald?
2: Sind es Blaubeeren oder sind es... Das weiß ich ja schon wieder nicht. Oder sind schwarze Johannisbeeren?
0: Ja. Also die Blaubeeren sind deutlich weiter unten. Und sind wirklich,
2: die kann man mit so Kämmen,
0: große Büsche. Große Büsche sind schwarze Johannisbeeren.
2: Danke, das sind schwarze. Richtig lecker.
0: Weil eine Blaubeermarmelade schmeckt so geil nicht.
2: Nee. Ich habe schwarze Johannisbeeren und die sind richtig, richtig lecker. Das ist richtig gut. Und ich habe einen sehr, sehr alten Birnbaum. Wenn der noch manchmal Birnen hat, dann sind die auch richtig lecker. Aber dann mache ich so Birnenapfelkrambel. Aber das ist auch schon alles. Ich bin wirklich nicht so, ich bin auch früher mit der App durch den Garten, habe geguckt, was ist Unkraut und was nicht. Und hat auch nicht immer gestimmt, aber so, deswegen, also ja, ich wollte noch kurz erzählen, zwischen 1 Million Minuten, ne? Da waren wir erst in Thailand einen Monat und dann einen Monat in Island. Und dazwischen hatte ich eine Woche. Und dann bin ich da aufs Grundstück und habe wie eine Bekloppte diesen ganzen Rasen.
0: Versucht einfach zu verbinden mit deinem...
2: den Rasen gemäht, das musste gemacht werden. Da war ich einfach die ganze Woche
0: Pause. Also es hatte keinen psychologischen Hintergrund, sondern du wolltest es einfach nur geschafft
2: ich
0: haben.
2: Ich wollte es gut, ich musste, weil man musste halt den Garten machen.
0: Ja.
2: Und dann konnte ich einfach 3 Wochen in Island immer nicht so richtig gerade laufen, weil ich einfach stundenlang da gebückt bin.
0: Du bist wirklich dazu bereit, Opfer zu bringen.
2: Naja, musste ja gemacht.

0: werden. Deswegen dachte ich irgendwann, naja, ich verstehe das schon mit ihm gerne, aber ich habe erstens einen ziemlich tollen und zweitens macht es dann irgendwann auch einfach Sinn.
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2: Warum Caroline eigentlich erst mit 42 Jahren gelernt hat, dass Menschen Sonne brauchen und was zur Hölle eigentlich ein Bronzer ist, ja, das soll sie uns mal gleich erzählen, hier im großen Promi-Interview.
3: Hey.

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0: schöne sommerliche Wochenende. Was auch immer ihr tut, die Caroline Herfurth, die ja heute mein Gast ist, ist ja sehr erfolgreich und gut aufgelegt. Und deswegen wird sie uns natürlich auch gleich erzählen, dass es so gesund wäre, ab und zu seine Freundinnen anzurufen. Ja, nicht nur ab und zu, sondern möglichst oft. Warum das so gesund ist, ja, das weiß sie auch. Das und vieles mehr solltet ihr nicht verpassen. Also dranbleiben.
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0: Wir sind wieder zurück und mein heutiger Gast hat mit 15 schon ihren ersten Kinofilm gedreht. Das muss man sich mal auf der Zunge zergehen lassen. Da habe ich mich noch an der Aral-Tankstelle getroffen und versucht, jemanden kennenzulernen.
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0: Hast du auch erst angefangen, mit den Kindern eigentlich Urlaub zu machen? Also weil ich erinnere mich noch, als ich keine Kinder hatte, spielte Urlaub in meinem Leben überhaupt keine Rolle.
2: Also in meinem Leben spielt Urlaub ja generell nicht so richtig große Rolle, muss ich gestehen. Und wenn, dann war ich immer in Brandenburg und habe meinen Garten gedingstert und habe irgendwie zu wenig Urlaub gemacht. Und tatsächlich muss ich sagen, dieser Dreh beim Perfekten Geheimnis, der hat ein bisschen, also ehrlich gesagt, die Begegnung mit Jessica Schwarz, Perfekte Geheimnis sage ich schon, Perfekter Urlaub, das hört sich jetzt total bekloppt an, aber es hat bei mir wie so einen kleinen Schalter umgelegt. Weil ich bin dahin natürlich, ja, und denke, ja, drehen, arbeiten, mhm, Hotel, arbeiten, Hotel. Und dann kam Jessica um die Ecke und sagt, hey, wollen wir in das Restaurant fahren? Die haben ja ein super leckeres Restaurant um die Ecke. Und hey, hier gibt es einen total tollen Markt. Und da gibt es einen super schönen so einen Strand, so, wo man so von den Felsen ins Wasser kann. Komm, wir fahren dahin. Ich leih mir das Auto. Und ich so, ach so, stimmt. Man kann sich den Ort, an dem man sich befindet, auch
0: ein bisschen
2: angucken.
0: Schön machen.
2: Und sich das schön machen und die Zeit genießen. Und dann habe ich plötzlich angefangen, mir Sommerkleider zu kaufen und eine tolle Creme, weißt du, und habe immer lecker gerochen. Und dann dachte ich so, ach, so, dann habe ich diese auch, Sonne gemerkt und dachte, Menschen brauchen Sonne.
0: Weil ich immer, Brandenburg ist toll, aber
2: ich habe das nie verstanden.
0: Wo habt ihr den gedreht?
2: Mallorca.
0: Ja, okay. Da,
2: ich habe das auch nie verstanden mit diesen, warum fahren denn Leute an den Strand und legen sich in die Sonne? Das war einfach nie.
0: Es ist auch nicht Teil meines Lebens und ich finde das immer wahnsinnig lustig zu sehen, wie andere Leute Ferien machen und wie ich zum Beispiel Ferien mache. Und ich bin ja auch, ich war noch nie in meinem Leben im Hotel. Ich stehe nicht am Buffet an.
2: Du warst noch nie im Hotel?
0: Natürlich beruflich, aber ich mache nicht in Hotels Ferien.
2: Doch, ich mache mittlerweile auch in Hotels Ferien.
0: Und das stimmt natürlich, wenn ich dann, ich war nämlich auch auf Mallorca dieses Jahr das erste Mal.
2: Und ich war auch das erste Mal. Auch
0: und,
2: noch
0: dann,
2: nicht
0: und dann bis ist man nur richtig so, denkt man so, ja, das ist schon schön. Also auch mal, wenn einer sagt, möchten Sie noch einen Kaffee und so. Und man muss nur sagen, ja, und dann kommt dieser Kaffee und keiner muss aufstehen und keiner muss sagen, kann man nochmal einer ein Wasser aufstellen und so, weil wir machen ja immer alles selber. Das fand ich dann schon auch einen ganz netten Ansatz.

0: trotzdem nervt es mich nach einer Zeit. Also nämlich hat es dann nach 4 Tagen nervt mich, wenn einer kommt und fragt, wollen Sie noch einen Kaffee? Denke ich mir, ja, aber ich kann es mir bitte kurz selber machen. Weil dann kann ich so groß machen, wie ich will und so viel Milch reinmachen, wie ich will. Und
1: ja,
0: so
1: ich merke, das verstehe ich total. Das kann ich, ich kenne das mit dem, wollen Sie noch einen Kaffee, kenne ich natürlich auch vom Set.

0: ist so, weil wir so oft in so professionellen Umfeldern eben so.
1: Ja, es interessiert mich absolut
0: auch
1: nicht.
0: Make-up und sowas. Ich habe irgendwann gemerkt, ich kann mich gar nicht, also zum Beispiel, dass man Bronzer benutzt, das weiß ich jetzt seit ungefähr einem Jahr.
1: Mhm.
0: Weil ich mich ja nie selber schminke. Nie,
1: ja,
0: nie, nie.
1: Ich habe noch nicht mal eine Haarbürste dabei.
0: Die Haare.
1: Und bei mir ist wirklich, wenn ich 4 Tage habe ich so einen Knödel auf dem Kopf, weißt du? Dann springe ich ins Wasser, dann gehe ich wieder raus, dann trocknet es irgendwie so. Und dann nehme ich manchmal den Haargummi so raus und dann bleiben die Haare einfach so stehen. Das ist Wahnsinn. Und dann sehe ich immer meine Freundin, die halt irgendwo dann im Süden sind und die haben dann immer jeden Tag die passenden Schuhe zum Kleid an und so. Und dann denke ich mir, das ist ja auch ein Ansatz, den man mal verfolgen könnte.
0: Ja, weiß nicht, ob ich jetzt so viel Ressource reintun kann, aber auf jeden Fall habe ich es sehr genossen, die Dreh- und Arbeiten und das Urlaub kennenlernen, obwohl wir auch viel gearbeitet
1: haben. Wie lange wart ihr da?
0: 2 Monate, glaube ich.
1: Du warst 2 Monate auf Mallorca?
0: Mhm. 2,5.
1: Das muss man ja dann erstmal alles auch so, weil da muss man ja ankommen, weil ich bin ja immer nur eine Nacht irgendwo und dann denke ich mir, ach, ich packe den Koffer gar nicht aus und ich bin ja morgen gleich wieder weg und so, aber 2 Monate musst du dich richtig installieren.
0: Ja, musst du richtig installieren, macht aber auch Spaß.
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1: Warum wir eigentlich viel öfter unsere Freundinnen anrufen sollten. Für unsere Gesundheit zum Beispiel wäre das förderlich. Das wird uns gleich die wunderbare Caroline Herfurth erzählen im nächsten Teil unseres Promi-Interviews.
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0: Schönes Wochenende. Meinen heutigen Gast, den kennt ihr natürlich als Frau Schnabelstedt aus Fuck You Goethe. Ist so ein Film, den hat man ja gerne mal so 10 bis 20 Mal gesehen. Aber man kennt sie auch aus dem perfekten Geheimnis.
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0: Im perfekten Geheimnis kam ja am Ende raus, hatte jetzt einer mit der anderen eine Affäre innerhalb der Gruppe?
2: Ja.
0: Ja. Dann einer hat sich als schwul geoutet und dann der andere hatte irgendwie so eine Affäre und also
2: es war viel los, ja.
0: War viel los. Mit diesem Rucksack, mit diesem emotionalen Rucksack.
2: Fahren die dann in Urlaub?
0: Fahren die dann in Urlaub?
2: Das ist doch eine gute Idee.
0: Okay.
2: Naja, es war jetzt auch nicht so geplant, muss man jetzt dazu sagen. Also eigentlich war es ein Mädelstrip und ein Jungstrip.
0: Ach so.
2: Ja, ja. Und das ist dann aus Versehen zu einer gemischten Gruppe geworden.
0: Machst du ab und zu Mädelstrips?
2: Natürlich. Und immer mehr. Und zwar mit Ansage.
0: So. Frauen sind ja auch wahnsinnig schnell auf Temperatur. Und vor allem, wenn kein Mann dabei ist, ist es ja unvorstellbar, wie schnell Frauen Fahrt aufnehmen können. Wie schnell alle Fakten auf den Tisch kommen.
2: Ich finde es eher komisch, wenn es nicht so ist.
0: Ich auch. Ich habe immer so das Gefühl, Männer sind so ein bisschen dezenter und auch ein bisschen diskreter so mit vielen Sachen. Und Frauen lassen sehr schnell alle Hemmungen, finde ich, so fallen, wenn jeder so auf dem Tisch so ist. Bei mir ist es bei mir und so.
2: Ich habe mal gelesen, dass es total gesund ist, regelmäßig mit Frauen und Freundinnen zu telefonieren, weil dein Nervensystem sich sofort entspannt, weil du dich nicht mehr erklären musst sozusagen. Also weil sozusagen dein Kodex oder das, was deine Erfahrung sofort verstanden wird, was ich total spannend finde.
0: Kann ich auch nachvollziehen.
2: Genau, es hat sofort so einen Nervensystem-Beruhigungseffekt.
0: Ja.

0: Also bist du aber jemand, der telefoniert und die um ihre Meinung fragt? Weil das
1: Ja,
0: mache ich zum Beispiel nicht so.
1: ständig. Also in allen möglichen Belangen. Sei es
0: Wirklich?
1: finanziell, sei es Gesundheit, sei es
0: Soll ich das so verkaufen?
1: sei
0: Ja.
1: es jobmäßig.
0: Ja.
1: Naja, doch, auf jeden Fall. Also es ist
0: Ach,
1: unbedingt, ich
0: ehrlich?
1: habe auch Freunde, die haben viel mehr Ahnung, ehrlich gesagt. Also man
0: Ja.
1: tauscht ja auch Wissen miteinander aus. Und
0: Aber so um
1: deswegen.
0: Rat fragen in bestimmten Themen, also ich weiß genau, wie ich es mache. Also da würde ich mich, da würde
1: Was
0: ich,
1: denn für Themen?
0: also auch so früher dann, wie soll ich das machen oder soll ich mich trennen oder soll ich.
1: Aber ich glaube, Beziehung ist auch so nochmal so ein spezielles Thema. Also, weil da Rat geben ist ja manchmal auch gar nicht angebracht, sondern geht ja dann manchmal ums Zuhören und dabei sein.
0: Genau.
1: Was willst du da sagen? Weil
0: Der Austausch ist es,
1: der
0: finde ich,
1: Austausch
0: vor
1: ist es,
0: allem.
1: wenn
0: Ja.
1: es um Beziehung geht. Aber ich
0: Ja.
1: finde, es gibt so viele andere Themen, da geht es mir ganz viel um Rat und alles Mögliche. Bei Männern,
0: Und
1: das rückt ja aber eh so ein bisschen in den Hintergrund, finde ich. Oder findest du nicht? Also,
0: doch,
1: ist jetzt gar nicht
0: naja,
1: so mein Sinn,
0: naja,
1: aber du,
0: gut.
1: man hat ja irgendwie dann auch andere Sachen zu besprechen. Ich weiß nicht, aber.
0: Ja, trink mal einen Schluck Wasser. Wenn du jetzt mit Leuten in Ferien fährst, um mal nochmal beim perfekten Urlaub zu bleiben,
1: Aha.
0: was glaubst du, sind die größten Themen, warum man sich, wenn man jetzt mit drei Pärchen oder mit drei Familien in die Ferien fährt, was glaubst du, sind die Knackpunkte, warum man sich in die Haare kriegt, falls man sich in die Haare kriegt?
1: Zeitmanagement, Geld,
0: Kinder.
1: Erziehung.
0: So, glaube ich nämlich auch. Was meinst du mit Zeitmanagement? Jetzt
1: Na,
0: steht doch
1: wann
0: mal
1: macht man
0: auf.
1: was?
0: Ja, genau.
1: Genau,
0: Ja.
1: also geht man eher so, ich weiß noch nicht, was ich vorhab in den Tag, oder hat man einen Besichtigungsplan?
0: Um
1: Da
0: halb
1: ist,
0: 10
1: ja,
0: Start, rolling.
1: da sind ja Menschen einfach verschieden in ihren
0: Das stimmt
1: Bedürfnissen und
0: total.
1: das übereinzukriegen ist, glaube ich, ein Hochleistungssport.
0: Ja. Und
1: Weiß
0: dann
1: jetzt auch
0: essen
1: nicht, ob es
0: gehen.
1: Urlaub wird,
0: Auch
1: aber.
0: super, weißt du, so essen gehen und einer bestellt immer so ganz teuren Wein
1: Ja.
0: und alle und
1: Und dann
0: dann wir
1: sollen sie es alle
0: zahlen.
1: teilen. Ja, das ist natürlich hart.
0: Obwohl man total großzügig ist, würde man so am dritten Tag sagen, nee, du, heute, jetzt bestellen wir mal den Lambrusco
1: Ja.
0: heute. Ja. Und ich finde auch Kindererziehung, weil man da dann so, ach, eure trinken jetzt Cola oder sind die noch wach oder dürfen die noch oder so, ich glaube, da gibt es viele
1: Ich glaube, Familien
0: Ansatzpunkte.
1: haben so unterschiedliche Regeln und das übereinzubringen ist dann ähnlich, wie dieses, gehen wir morgens los und gucken uns fünf Sightseeing-Sachen an oder kommen wir um eins aus dem Bett, so.
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0: Wir haben hier in wenigen Minuten noch sehr, sehr viel mit Caroline Herford zu besprechen. Sie erklärt uns gleich, warum und wie man aus Versehen das Leben seiner Zwillingsschwester übernehmen kann, inklusive Ehemann und Therapiepraxis. Sie hat da nämlich ein bisschen Erfahrung.

0: an die Scheiter und Easy 1000.
1: Wir wünschen euch ein richtig schönes sommerliches Wochenende. Kommt gut durch die heißen Tage, gönnt euch vielleicht ein leckeres Eis oder springt zur Abkühlung in euer Lieblingsfreibad.
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0: 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Es ist 20 Uhr.
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4: Ich bin Thomas Brott. Den dritten Tag in Folge hat der Deutsche Wetterdienst einen Temperaturrekord in Deutschland registriert. Der vorläufige Höchstwert von 41,7 Grad wurde in Neiße-Münde im brandenburgischen Landkreis Oder-Spree gemessen. Erst am Freitag hatte der Wetterdienst in Saarbrücken mit 41,3 Grad die bis dahin höchste Temperatur registriert. Gestern wurden dann in Möckern-Drewitz in Sachsen-Anhalt 41,5 Grad gemessen. Während der aktuellen Hitzewelle sind in Deutschland mindestens 13 Menschen bei Badeunfällen gestorben. In Berlin kamen zwei Männer in verschiedenen Gewässern ums Leben. Bei Heidelberg ertrank ein 27-Jähriger im Neckar.
5: Südlich von Mannheim starb ein 30-Jähriger in einem Badesee bei Neuhofen, im Herner Meer in NRW ein 6-jähriges Kind. In Hessen wurde ein 40-Jähriger tot aus dem Waldsee Raunheim geborgen, auch ein 8-jähriger Junge in Isernhagen, zwei ältere Schwimmer im Bodensee, ein 14-jähriger bei Düren sowie ein 41-jähriger in Düsseldorf ertranken. Bereits am Freitag war ein 45-jähriger im Seepark Lünen aus dem Wasser gezogen worden, er starb später im Krankenhaus. Thomas Bleskin, Nachrichtenredaktion.
4: Wie viel Geld bekommen Beamte, wenn sie im Ruhestand sind? Der

0: Ökonom Peter Bofinger fordert Änderungen bei der Berechnung dieser Pensionen, denn es gäbe die Tendenz von Beförderungen von Beamten kurz vor Ende ihrer Laufbahn, damit sie eine schöne Pension kriegen, sagte Bofinger der Neuen Osnabrücker Zeitung.
1: Die Höhe der Rente hängt davon ab, wie hoch das Einkommen im gesamten Berufsleben war. Bei Beamten richtet sich die Pension dagegen nur nach der Höhe der Bezüge in den letzten beiden Dienstjahren. Entsprechend stärker wirkt sich also eine späte Beförderung aus. Um diesen Effekt zu verkleinern, spricht sich Bofinger dafür aus, die Berechnungsgrundlage auf die bis zu 10 letzten Berufsjahre zu erweitern. Pensionen sind ein riesiger Kostenfaktor für Staat und Steuerzahler. 2024 waren es zum Beispiel unterm Strich fast 57 Milliarden Euro, Tendenz steigend. Jan-Henner Reitze, Nachrichtenredaktion.
0: Mercedes-Pilot George Russell hat das Formel-1-Rennen von Österreich gewonnen. Der Engländer siegte in Spielberg vor Max Verstappen im Red Bull. Dritter wurde Russells Teamkollege Kimi Antonelli, der weiter souverän die WM-Wertung anführt. Erneut ohne Punkte blieb der einzige Deutsche. Nico Hülkenberg musste sich im Audi mit Rang 12 begnügen.
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3: Nach einer ganz, ganz milden Nacht bei 19 bis 24 Grad starten wir in die neue Woche, teils mit heftigen Gewitterschauern. Gott sei Dank die Temperaturen ein bisschen kühler, 27 bis 29 Grad. Und auch den Rest der Woche gibt es immer wieder gewittrige Schauer und das bei Temperaturen zwischen 28 und 30 Grad.
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3: Tagchen, ihr Lieben. Ich freue mich, wenn ich weiß, dass ihr es euch zu Hause oder wo auch immer ihr seid, richtig schön gemütlich macht. Holt euch einen Kaffee oder vielleicht auch eine Kleinigkeit zum Snacken. Ich habe es mir auch richtig gemütlich gemacht heute mit unserem Gast Caroline Herfurth. Die kennt ihr natürlich alle aus dem Kino oder aus dem Fernsehen. Und wir werden gleich erfahren, ja, wie es so um Carolines Nächstenliebe bestellt ist. Ja, die Frage ist, würde sie ihre letzte Leberwurststulle mit mir teilen? Ich finde ja, die Antwort gibt ja sehr, sehr viel Preis über so einen Menschen. Ich bin ein bisschen aufgeregt, ob es in meine Richtung läuft. Bitte dranbleiben.
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0: freue mich, dass ihr eingeschaltet habt, weil wir sind mittendrin im Promi-Interview heute mit einer Frau, die einen tollen Kinofilm nach dem anderen rausbringt.
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0: Ich finde es toll in Gruppen. Ich glaube, je mehr Leute, desto weniger Arbeit.
2: Je mehr Frauen, meinst du?
0: Mehr.
2: Wie ist da deine Erfahrung? Ist das noch sehr eher so konservativ oder ändert sich das?
0: Unfassbar viel inkompetente Frauen auch.
2: Ja?
0: Ja, total.
2: Geil, wirklich.
0: Obwohl ich eigentlich der Meinung bin, dass es anders ist.
2: Aber wenn du jetzt in gemischten Gruppen unterwegs bist?
0: Es gibt so Rollen und aus diesen Rollen, die Rollen werden in den ersten 3 Stunden festgelegt. Und da siehst du, ich habe jetzt wieder gerade heute Morgen in einem Gespräch gesagt, es gibt Leute, die fragen, ob sie helfen können. Mhm. Und dann gibt's Leute, die helfen.
2: Ja, ja, klar. Das ist natürlich.
0: Und ich bin manchmal umgeben von Leuten, und das ist, finde ich, ein Riesenunterschied, die dann 5-mal in die Küche kommen und jetzt sag doch mal, was kann ich denn mal machen? Und du denkst dir, wir sind 20 Leute, wir decken jetzt zum 3. Mal den Tisch, nimm das scheiß Besteck und leg's neben die Teller.
2: Aber wenn
0: da
2: ich jetzt
0: muss
2: in
0: man
2: deine
0: dann
2: Küche,
0: nicht fragen, weißt
2: na
0: du?
2: Klar, aber wenn ich jetzt in deine Küche kommen würde, ja, würde ich trotzdem erstmal fragen, kann ich dir helfen?
0: Total, aber das sind jetzt schon Leute, wo man sagt, die sind, ja, also bei uns geht jeder. Jeder ist im Prinzip total zu Hause.
2: Und kann es jetzt sein, dass wenn die dich jetzt hören, wie du das sagst, dass sie dann sagen, ich glaube, sie redet über mich. Wahrscheinlich meint sie mich. Ich bin

0: fünfmal reingekommen.
1: Die meisten Leute, die ich kenne, verfolgen meine berufliche Karriere nicht, deswegen können wir offen sprechen.
0: Okay, gut.
1: Warst du jemand, der immer schon gerne Verantwortung übernommen hat? Warst du immer schon jemand, der... Es gibt doch immer so in der Gruppe, weißt du, wer fährt das Auto? Ich! Oder bist du jemand, der gesagt hat, ich setze mich auch gerne in den Kofferraum und lass jemand anderen fahren?
0: Ich fürchte, ich fahre lieber.
1: Ich auch.
0: Oh Gott. Ich bin nicht so eine gute Beifahrerin.
1: Nee, auch nicht nur das. Es geht einfach darum, dass man selbst bestimmen kann, wie schnell Sachen gehen.
0: Ja.
1: Weißt du?
0: Ich bin leider auch da.
1: Ist doch super.
0: Ja, aber ich finde es auch manchmal ganz geil, alle Viere von sich zu strecken und sich mitnehmen zu lassen. Doch. Gerade, also ich bin mittlerweile auch so, es gibt ja kaum öffentliche Kontexte, in denen Frauen mal gezeigt werden, wie sie chillen.
1: Hast du das Gefühl, es existiert da so ein Druck auf Frauen besonders? Dass sie
0: Dinge erledigen zu können gleichzeitig?
1: Ja.
0: Ja.
1: Ja. Ja,
0: auf jeden Fall.
1: Caroline, lass uns bitte über dein Hörbuch sprechen. Du hast ein tolles Hörbuch gemacht mit einem wahnsinnig lustigen Titel. Was macht das jetzt mit Ihnen?
0: Und was macht das mit Ihnen?
1: Mhm. Und dieser Satz wird wo am häufigsten gesagt?
0: Na, wahrscheinlich in einer Therapiestunde.
1: Genau. Und wie gerätst du in diese Therapiestunde? Es ist ja ein Hörbuch, das heißt, es ist kein Hörspiel, sondern es ist, du liest ein Buch.
0: Ja. Emma gerät in das Leben ihrer Zwillingsschwester.
1: Nina.
0: In das Leben von Nina, ganz genau. Und muss feststellen, dass alle denken, sie ist Nina. Die haben kein gutes Verhältnis, keine Hani- und Nani-Beziehung und haben sich sehr lange nicht gesehen. Und als sie dort auftaucht, wird relativ schnell klar, dass ihre Zwillingsschwester verschwunden ist.
1: Okay.
0: Und erstmal unfreiwillig, aber dann doch langsam immer mehr auch gerne übernimmt sie das Leben. Und auch ihre Therapiepraxis.
1: Auch ihre privaten Aufgaben einer Ehefrau?
0: Da muss man das Hörbuch hören.
1: Aber, das ist ein Cliffhanger.
0: Ja, aber es ist natürlich total interessant, weil sie ständig in Beziehung, also in Menschen begegnet, von denen sie keine Ahnung hat, in welchen Zusammenhängen sie diese Person kennt. Mögen wir uns? Sind wir eng befreundet? Hassen wir uns?
1: Mir geht es ja häufig so, obwohl ich keine Zwillingsschwester habe, weil man Leute trifft, die sich sehr auf einen freuen und über einen freuen und sagen, weißt du noch, war das nicht lustig? Und man hat gar keine Ahnung, worum es geht. Das heißt, das Gefühl von...
0: Sie muss sozusagen die ganze Zeit in einer Situation, in Mikrosituation testen, was ist dieser Mensch für mich, zu mir, Patient, Chef, was auch immer.
1: Gut, Chef hat sie nicht, sehr, sehr, sehr lustig.
0: Sehr lustig, ja.
1: Was macht das mit Ihnen? Ein großartiger Satz.
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1: Caroline ist ja wirklich ein sehr, sehr lieber, gutmütiger und ich glaube auch sehr sozialer Mensch. Aber ob sie ihre letzte Leberwurststulle mit mir teilen würde, das ist die große Frage. Und die Antwort dafür gibt's in wenigen Augenblicken hier bei uns.

0: Willkommen zurück. Es gibt Schauspielerinnen, liebe Freunde, deren Namen fallen direkt, wenn man über gute Kinofilme spricht. Und so ist es auch bei ihr. Sie ist absolut Top 10 und immer vorne mit dabei, wenn gute Schauspielerinnen in Deutschland gesucht werden.
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2: Ich wollte ein Spiel mit dir spielen.
3: Ich liebe Spiele spielen.
2: Wie hast du nicht auch immer gesagt, ich spiele auch immer so Gesellschaftsspiele zu
3: immer.
2: Hause?
3: Ich liebe es. Also ganz systematisch bringe ich allen meinen Freundinnen alle Spiele bei, die ich mag, weil ich möchte bis an mein Lebensende diese Spiele spielen können.
2: Jetzt sag mal, weil ich bin so ein mittelbegeisterter Spieler. Ich mache sehr gerne Puzzle. Entschuldige,
3: ich habe kurz gegessen. Ja, Puzzle liebe ich auch total. Und Hörbuch hören, Tee mit Honig trinken und puzzeln. Einfach
2: die hören immer die drei Fragezeichen und soll ich dir was sagen? Keinen dieser Fälle verstehe ich. Ich sag dann immer, wieso denn jetzt der und so, weißt du? Und ich liebe das natürlich, aber ich kapiere überhaupt nicht, worum es da geht. Die heißen alle so ähnlich und irgendwie. Und dann wird man immer mit der Stimme auf die falsche Fährte gelockt, weil da ist immer einer, der hat eine ganz böse Stimme, aber der ist dann am Ende gar nicht der Böse und ich falle immer drauf rein.
3: Also gut. Das musst du dir mal merken fürs Leben. Man erkennt die Leute, die böse sind, nicht an ihrer Stimme.
2: No, don't judge the book by the Stimme. Also, wir spielen jetzt ein Spiel. Ich weiß nicht, ob das dein Spieltrieb derartig befriedigt.
3: Aha.
2: Die Redaktion hat sich was ausgedacht. Mhm. Liebe Caroline, liebe Barbara. Caroline hat
3: Weißt du schon, was jetzt kommt? Oder
2: Nein.
3: Bist du auch überrascht?
2: Wollte ich nochmal wissen. Caroline hat 7 Geschwister. Und wer mit so vielen Menschen aufwächst, der lernt früh eine wichtige Sache, nämlich teilen. Deswegen spielt ihr heute Caroline Scherfurt.
3: Oh Gott, verstehst du?
2: Scherfurt, ja. Scherfurt. Mhm. Vor euch stehen Schüsseln mit Zettelchen. Bitte zieht abwechselnd und entscheidet, würdet ihr das teilen oder hört die Nächstenliebe hier auf? Wir sind gespannt. Die extrem großzügige Redaktion. I like it.
3: So. Wer fängt an?
2: Du. Achso. Dann kann ich nochmal in die Waffel beißen. Mhm. Weißt du, was ich meine?
3: So. Oh. Ah, das mag ich ja nicht so gerne.
2: Sag
3: also ich würde es tun.
2: Sag mal.
3: Aber ich würde es nicht mögen. Die letzte Leberwurststulle. Also bei mir wäre die Leberwurst auch keine echte Leberwurst, also keine tierische.
2: Mhm.
3: Ich habe total leckere Ersatzleberwurst, die liebe ich total.
2: Die schmeckt. Ich glaube, dass Leberwurst und so Streichwurst, das kann man am besten veganisieren.
3: Und das ist super lecker. Mhm. Und ich bin wirklich, ich gebe nicht gern ab von meinem Essen. Das muss ich ganz doll zugeben. Ich esse auch richtig gerne und echt viel.
2: Mhm.
3: Ja, aber ich würde es machen. Aber ich würde dich nicht mögen in dem Moment.
2: Das ist ja wirklich so. Also ich glaube, ich bin schon jemand, der manchmal über den Teller so greift, irgendwie bei jemandem was abbeißt.
3: Ja,
2: ich esse manchmal die Reste auch von allen. Auch nicht.
3: Ja. Also wenn sie übrig sind, aber ich esse sie dann alle.
2: Aber ich bin gleichzeitig, habe ich es auch nicht so gern, wenn jemand mir was Gutes weg isst.
3: Nee.
2: Und so letztes Leberwurstbrot und so. Aber bei uns wird es offen ausgetragen zu Hause. Da gibt es aber auch kein Bitte nach ihnen und nein, nimm ruhig du und so. Also das ist dann offener Kampf. Nein, meins. Und dann wird es auch weggenommen und dann wird es auch gegessen. Also da Ladies first und so ist nicht. Ein Taschentuch. Ich schätze mal,
3: teilen,
2: das ist schon...
3: aber man kann es zerreißen. Ich hätte es nicht benutzt und würde dir dann das Benutzte rübergeben.
2: Hätte ich aber kein Problem mit.
3: Echt? Mhm. Wenn ich mir und dir dann...
2: Ich bin ja Keim- und Bakterienunempfindlich. Ich käme nie auf die Idee, wenn jemand irgendwie einen Schnupfen hat oder so, den nicht zu umarmen oder den nicht zu, weißt du, nicht aus mit dem aus einem Glas zu trinken, weil ich mir immer denken würde, das kann mir nichts anhaben.
3: Also bei mir ist die rote Linie beim Magen-Darm.
2: Oh, da halte ich Abstand. Raus.
3: Ja.
2: Total. Also kein Taschentuch wird geteilt, wenn wir Magen-Darm haben. Aber wann hat man schon mal Magen-Darm?
3: Da möchte ich jetzt nicht drüber reden, aber also da würde ich dann auch Abstand halten, weil ich nehme auch immer alles mit. Dann
2: ja, nee, das
3: ist
2: einfach geht
3: nervig.
2: Da nicht.
3: Außer du zerreißt es vorher. Das fände ich cool.
2: Aber ich weiß nicht, ob ich so vorausschauend, weißt du, ich bin ehrlich, ich glaube, ich habe noch nie Taschentücher gekauft.
3: Ich war früher immer neidisch auf die Kinder, die Taschentücher im Rucksack hatten. Deswegen habe ich immer Taschentücher.
2: Haben sich
3: dabei.
2: Deine Eltern da nicht ein bisschen.
3: Waren halt viele Kinder. Die hat echt viel zu tun.
2: Also mit auseinandergerissenen Taschentücher.
3: Ich hatte bestimmt auch mal ein Taschentuch dabei. Aber halt nicht
2: nur
3: so
2: eins, jede halt Dekade. Das 80er-Jahre-Taschentuch und dann das 90er-Jahre-Taschentuch. Weißt du? Und mehr war es einfach nicht.
3: Ja, oder
2: aber schau,
3: Stoff.
2: Was aus dir geworden ist.
3: Trotz Untaschentücher.
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0: Warum Caroline Herford seit Jahren mit Gaffertape am Auto durch die Gegend fährt? Ach, sehr sympathisch. Das klären wir gleich.

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0: Wochenende. Wir haben ja gar nicht mehr viel Zeit. Also nicht nur im Sommer, sondern auch hier in diesem Gespräch. Caroline Herford ist bei mir im Studio. Sie ist Schauspielerin, sie ist Drehbuchautorin, sie ist Regisseurin. Sie kann einfach alles. Und jetzt reden wir hier im letzten Teil mit ihr über ihre große, große Familie und über die Hosenlänge ihres Bruders. Das könnte sehr spannend werden. Bis gleich.
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0: Hallöchen. Also ich habe mir hier heute eine Frau ins Studio gezogen, die ihr liebt. Sie ist ein Riesenstar in Deutschland, aber natürlich auch schon international in Kinofilmen dabei gewesen. Zum Beispiel an der Seite von Kate Winslet in Der Vorleser. Und jetzt ist sie hier bei uns und wir sind mitten im Redaktionsspiel. Caroline Scherfurt. Ein sehr lustiges Spiel. Wir testen, wie sozial und teilbereit sie wirklich ist.
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2: Also 1.000 Euro teile ich auf 10.000 Euro. Die würde ich, muss ich jetzt mal kurz drüber nachdenken, mit dir teilen oder generell teilen?
0: Nee, generell. Mit mir musst du dann nicht so, die 10.000 Euro teilen. Ich bin sehr interessiert an Geld, aber nur in Scheinen.
2: Okay, warum?
0: Weil ich es viel geiler finde, Bargeld.
2: Geld teilen kann ich ganz gut.
0: Ja, oder?
2: Ja.
0: So, was teilen wir noch?
2: Ja, du bist dran.
0: Wir zwei, pass auf. Ein Auto, ja klar.
2: Ja klar.
0: Also wirklich.
2: Ich teile mein Auto ständig, deswegen sieht es auch so aus, wie es aussieht.
0: Mein Auto ist mir sowas von, I couldn't care less.
2: Ich gewinne. Mein Auto hat beim letzten TÜV Gaffertape über die Beulen bekommen. Ja. Weil er gesagt hat, da dürfen halt keine Ecken sein. Aber so mit Gaffertape ist okay. Seit 2 Jahren fahre ich mit Gaffertape rum auf dem Auto. Es ist mir wirklich, wirklich... Ich habe jetzt mal wieder gestaubsaugt, weil es so ein bisschen unangenehm wurde.
0: Ich finde auch, wenn man das Gefühl hat, es brechen Krankheiten aus. Ja. Weißt du, da musst du ja auch aufpassen. Wenn du alles aufnimmst und auffängst, dann musst du ein bisschen
2: reinkommen und sagen, hier stinkt.
0: Ja. Das Geilste ist immer, wenn man sich denkt, ich bringe heute Abend schon mal das alte Glas ins Auto, damit ich morgen früh, wenn ich zum Wertstoffhof fahre, das dann alles schon gemacht habe. Und da muss man sagen, dass natürlich so eine leere Sahne und so ein leerer Joghurt und so ein bisschen Thunfisch und so, weißt du, diese Gläser
2: musst du
0: und
2: nicht
0: so
2: zum Wertstoffhof bringen.
0: Die Gläser und das alles, das Plastik doch, bringe ich dann zum Wertstoffhof. Und dann nimmt es Fahrt auf über Nacht im Auto.
2: Und dann habt ihr keine Mülltonne irgendwo?
0: Aber ich habe keine Plastikmülltonne jetzt. Aber da träume ich eigentlich von, eine Plastikmülltonne im Garten zu haben. So eine gelbe Tonne. Wenn die gelben Tonnen bei den Nachbarn abgeholt werden, bin ich immer ein bisschen neidisch. Mhm. Ich habe nur Altpapier und Bio. Du, wir haben uns gewöhnt. Wir rücken ein bisschen zusammen.
2: Zwischen den Plastikmüll.
0: Im Sommer ist es halt, riecht es halt ein bisschen raus aus der Tüte.
2: Also wirklich. Klamotten. Würdest du Klamotten teilen?
0: Yes.
2: Klamotten auf jeden Fall.
0: Okay.
2: Manchmal auch unfreiwillig, aber immer wenn irgendwas ist, kommen alle Freundinnen vorbei und wir gucken durch die Kleiderschränke.
0: Weißt du, wann ich angefragt werde für, könnte ich mal in deinen Kleiderschrank gucken, wenn Leute auf Bad Taste Partys eingeladen sind. Kein Witz.
2: Sag
0: mal, du, wir sind bei einer Party eingeladen. How low can you go? Und Bad Taste. Jetzt meine Frage. Du hast doch immer, und während sie sagen, merken sie schon, ist eigentlich gar nicht mal so charmant. Und dann werden sie extrem schnell fündig. Es gibt immer noch irgendwo ein Paillettenfummel, weißt du, mit oben einer Schleife oder irgendeine Boa oder was.
2: Hebst du sowas auf? Mir gehört es ja meistens gar nicht. Es ist ja nur geliehen.
0: Ja, ich bei mir war es ja angefertigt, weil ich ja wirklich Showklamotten dann auch trage. Weil ich, weißt du, das zarte Prada-Ensemble, was du dann trägst und was es ja in deiner Größe auch gibt. Bei mir ist es ja dann irgendwie, also ich weiß nicht, ob mich jetzt so ein Designer ausstatten würde. Der würde ja an den Rande seiner, ich sprenge ja mit meiner Größe 38, 40, sprenge ich ja deren.
2: Aber das liegt ja an Ihnen.
0: Größenvolumen sozusagen. Genau.
2: Idee.
0: Genau, und dann lasse ich immer irgendwie anfertigen oder so. Und dann hängt das da unten alles bei mir tatsächlich im Keller. So, was teilen wir noch? Den Ex-Freund, ja.
2: Den Ex-Freund, den würde ich auf jeden Fall teilen, natürlich.
0: Ich
2: finde das bekloppt, dieses
0: Ich kann mal mit dem zusammen, den darf niemand anfassen. Ja, und vor allem, also ich habe so viele Ex-Freunde, das würde auch eng werden, wenn man die, weißt du, wenn du dann sagst, der gehört nur mir, dann wäre ein ganzer Stadtteil, wär sozusagen.
2: Es kommt natürlich ein bisschen auf den Zusammenhang an. Wenn er jetzt letzte Woche richtig scheiße zu mir und nicht verlassen hat und dann fängt meine beste Freundin was mit dem an.
0: Für mich aber nicht letzte Woche, sondern weißt du, in den 90ern, please take him, viel Spaß. Und dann
2: würde er sagen, are you sure?

0: Nein, das stimmt genau. Ich habe super Ex-Freunde, aber ja.
1: Ich auch. Aber trotzdem, also ist ja, hat ja auch einen Grund, warum man ein Ex-Freund ist, weißt du?
0: Ja. Ja. Frisur, selbstverständlich.
1: Ja.
0: Teilt man die gleiche.
1: Das habe ich auch noch nie verstanden. Weißt du, gibt es ja auch immer bei unter den Kindern. Die ist so doof, weil die hat jetzt das gleiche Kleid sich gekauft, was ich auch habe. Und dann sage ich immer, aber das ist doch super, weil das heißt ja, dass sie das total toll findet, was du hast.
0: Das ist ja auch ein bisschen schwierig, weil ich meine, ja, wir gehen halt alle zu einem Laden gleichen. Und dann, weißt du, Individualität wird eh überschätzt.
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0: mitgekriegt habt, aber heute ist eine Schauspielerin bei uns im Studio, die einfach jeder kennt. Sie macht Filme für 3- bis 99-Jährige. Ich glaube, das kann man so gut zusammenfassen.
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0: Warst du anders als die anderen früher in der Schule oder wolltest du auch in der Gruppe aufgehen?
2: Ich wollte auf jeden Fall in der Gruppe aufgehen. Also weil dieses ganze Bekanntsein, ich wurde ja früh bekannt. Und viele Menschen denken ja, Bekanntsein ist was total Cooles, das möchte man gerne. Mhm. Ist natürlich Quatsch, weil eigentlich ist ja der Grund, also einer der Grundstreben von Menschen, als normal zu gelten, ne, so, und dazu zu gehören. Und immer so einen Sonderstatus haben, ist nicht schön. Also das macht keinen, also ja. Ich wollte lieber in einer Gruppe aufgehen. Ich wollte jetzt nicht.
0: Ich auch. Ich weiß noch, dass man so als 16-, 17-Jähriger hatte man überhaupt nicht die Lust, rauszustechen, ne? Also ich finde, man wollte wirklich so die gleiche Jeans und die gleichen Cowboystiefel und so.
2: Wobei, ich war ja auf einer Waldorfschule und da ist es ja schon so, dass sozusagen dieses, jeder hat seine eigenen Stärken und Qualitäten, saugst du quasi auf mit der Luft zum Atmen. Das gehört irgendwie so ein bisschen, das ist ja im ganzen System involviert und dadurch ist es auch alles so ein bisschen, alle sind halt irgendwie verschieden und das ist auch okay, aber also es gibt ja Leute, die haben einfach so einen guten Griff und wissen genau, was gut aussieht und cool. Und so mit diesen ganzen cool Dingen konnte ich noch nie irgendwas anfangen. Ich bin da einfach nicht so, I don't know.
0: Man war auch nicht cool einfach mit 16.
2: Also mein Bruder zum Beispiel mein großer Bruder, einer von den vielen, hat immer so Hochwasserhosen getragen. Und immer so, und dann habe ich mich immer so ein bisschen lustig gemacht. Mein Vater hat gesagt, der wird noch ein Trendsetter. Den lässt ihr jetzt mal in Ruhe. Weißt du, das fand ich so.
0: Ja.
2: Und war ja auch so.
0: Ich bin, wenn du so erzählst von deinem, wie du so aufgewachsen bist, wenn du es überhaupt so erzählst, ich habe so das Gefühl, du bist ja immer beschützt eigentlich von deinen Brüdern. Also nicht beschützt nicht im Sinne von, die beschützen dich vor dem Bösen, sondern beschützt im Sinne von immer zu wissen, da sind ganz viele.
2: Ja, ich bin super reich.
0: Ja.
2: Ich finde, das ist der wahre Reichtum. Das finde ich
0: so toll.
2: Wirklich, Menschen in seinem Leben zu haben, die einem wichtig sind und denen man wichtig ist, das ist der wahre Reichtum. Es ist einfach so, geht mir immer mehr so. Wenn ich überlege, wofür lebe ich eigentlich,
0: ja,
2: kriegt man ja in meinem Alter so Gedanken.
0: Ja. Dann kommt die ins Spiel.
2: Dann kommt genau das. Ich will am Lagerfeuer sitzen, ich will Spieleabende machen, ich will Zeit mit meinen Freunden und meinen Menschen verbringen.
0: Weißt du, was ich auch so toll finde? Wenn ganz viele Leute zusammenkommen, ist alles einfach toll.
2: Ja.
0: Ich finde, wenn du zu dritt sitzt und da ist einer so dabei, wo du sagst, schwierig, ja, dann wird es schon anstrengend. Aber wenn du zu 20 bist und einer ist irgendwie ein bisschen komisch, dann merkt es gar keiner. Und dann kann man es so liebevoll mitnehmen irgendwie. Und dann finde ich das eben, also für mich ist das das Allerschönste. Ich bin ja nur Mutter, Vater, Kind. Ich habe ja keine Geschwister und ich habe ganz wenig Verwandte. Und für mich war das auch das Allerschönste, in eine große Familie einzuheiraten.
2: Ja.
0: Und es können nicht genug sein. Lustigerweise, die anderen in der Familie sind oft ein bisschen viel mit mehr vorbehalten und sagen so, oh, müssen wir immer alles zusammen machen. Aber ich, als Ungeübter, weißt du, bin immer total begeistert.
2: Ich finde das super. Ich liebe das total. Ich komme aus einer Großfamilie. Ich liebe es am liebsten, wenn alle zusammen sind.
0: Also ihr seid 8 Kinder.
2: Ich habe 5 Brüder und
0: 3 Schwestern. Und die sind alle älter als du?
2: Nee, alle jünger. Also einen großen Bruder habe ich und der Rest ist jünger.
0: Oh nein.
2: Ja, mein kleinster Bruder ist

0: jetzt, wird jetzt 16 im Dezember.
1: Nein.
0: Doch, doch, doch.
1: Wow. Mhm,
0: da.
1: Das sind ja mehrere Generationen dann.
0: Ja, manche meiner kleinen Brüder sind dann auch schon verheiratet. Die bringen dann auch nochmal Familie mit und so weiter und so fort. Ich habe jetzt sogar eine armenische Familie.
1: Oh Gott, ist das toll.
0: Irre, oder? Ich finde es mega.
1: Ich auch.
0: Total toll.
1: Ja, das gefällt mir. Da kann ich da mal mitkommen.
0: Auf jeden Fall. Ich freue mich.
1: Ich mache dann die große Schüssel mit dem Nudelsalat mega. Und allem drum und dran, weißt du so. Ja. Und dann und wird einfach
0: musst
1: so auf den Tisch
0: gar
1: gestellt.
0: Nicht, aber freue ich mich.
1: Doch, würde ich gerne machen.
0: Ja.
1: Ja gut, dann haben wir ja einen Plan.
0: Cool.
1: Das war toll, dass du da warst.
0: Ja, ich habe mich sehr gefreut. Vielen Dank.
1: Caroline Herfurth. Tschüss. Tschüss. Ab nach Brandenburg zur Familie Herfurth. Die warten schon. Das wird super. Und ich habe gerade eben mal nachgeschaut, wer nächste Woche zu uns in die Show kommt. Und da könnt ihr euch freuen auf einen tollen Gast. Ralf Schumacher, der Ex-Formel-1-Star, ist bei uns frisch verheiratet und sehr verliebt. Ich werde ihn alles fragen, was euch auch interessiert. Ich freue mich auf euch. Bis dann.

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0: 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Es ist 21 Uhr.
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4: Ich bin Thomas Brock. Deutschland hat schon wieder einen neuen Hitzerekord. Nach vorläufigen Angaben des Deutschen Wetterdienstes wurden am Nachmittag im Landkreis Oder-Spree in Brandenburg 41,7 Grad gemessen.
5: Der bisherige Rekord aus dem Jahr 2019 wurde innerhalb von 3 Tagen gleich mehrfach übertroffen. Zunächst im Saarland, dann in Sachsen-Anhalt und schließlich in Brandenburg. Auf mehreren Autobahnen kam es wegen aufgewölbter Fahrbahnen zu Sperrungen und Tempolimits. Die Bahn riet von nicht notwendigen Reisen in Fern- und Regionalverkehr ab. In Brandenburg saßen zeitweise mehr als 600 Fahrgäste ohne Klimaanlage in einem liegen gebliebenen Zug fest. 3 Menschen kamen mit Kreislaufproblemen ins Krankenhaus. Thomas Bleskin, Nachrichtenredaktion.
4: Während der Hitzewelle in Deutschland sind seit Freitag mindestens 13 Menschen bei Badeunfällen gestorben. So ertrank gestern ein Mann im Neckar bei Heidelberg, ein weiterer starb in einem Badesee bei Neuhofen südlich von Mannheim. 2 Männer kamen in verschiedenen Gewässern in Berlin ums Leben. Im Herner Meer am Rhein-Herne-Kanal in Nordrhein-Westfalen starb ein 6-jähriges Kind. Beim Absturz eines Kleinflugzeugs im Nordosten Frankreichs sind 11 Menschen ums Leben gekommen. Das Unglück ereignete sich kurz nach dem Start nahe Nancy.
6: Zu dem Unglück kam es gleich nach dem Start der Maschine, wohl wegen eines technischen Defekts. Nahezu senkrecht sei das Flugzeug vom Himmel gefallen und in unmittelbarer Nähe der Bebauung und eines Supermarktes aufgeschlagen, sagte der Präfekt einem Fernsehsender. Keiner der Insassen habe überlebt. Zum Glück habe es auf dem Boden keine weiteren Opfer gegeben. Viele Menschen seien Zeugen des Absturzes geworden, darunter wohl auch etliche Angehörige der Insassen. Dabei soll es sich um eine Gruppe Pflegekräfte handeln, die Fallschirmsprünge absolvieren wollte, sowie ihre Ausbilder. Aus Paris, Michael Evers.
4: Der Chef der Jungen Union, Winkel, fordert die Bundesregierung zu einer großen Steuerreform auf. Es bringe wenig, eine Steuerreform zu verabschieden, die man im Portemonnaie kaum spürt, um die es aber vorher eine große politische Schlacht gibt, sagte der CDU-Abgeordnete dem Magazin Stern. Die Zeit der Formelkompromisse sei vorbei. Deshalb sollte das Volumen deutlich über 20 Milliarden Euro liegen.
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1: Nach einer ganz, ganz milden Nacht bei 19 bis 24 Grad starten wir in die neue Woche. Teils mit heftigen Gewitterschauern. Gott sei Dank die Temperaturen ein bisschen kühler. 27 bis 29 Grad. Und auch den Rest der Woche gibt es immer wieder gewittrige Schauer. Und das bei Temperaturen zwischen 28 und 30 Grad.
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7: Die A7 Richtung Ulm. Zwischen Memmingen Süd und Kreuz Memmingen. Baustelle, linker Fahrstreifen gesperrt. Bis morgen circa 2 Uhr. 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
0: 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Es ist 22 Uhr.
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4: Ich bin Dirk Zeitler. Die Hitzewelle hat zum Ausklang des Wochenendes ihren Höhepunkt erreicht und klingt jetzt ab. Die neue Woche startet deutlich angenehmer. An drei aufeinanderfolgenden Tagen waren vorher Hitzerekorde für Deutschland aufgestellt worden.
5: Freitag 41,3 Grad im Saarland, Samstag 41,4 in Sachsen-Anhalt und schließlich Sonntag 41,7 Grad in Brandenburg. Auch die heißeste Nacht, die hierzulande je gemessen wurde, hat uns die jüngste Hitzewelle beschert. Im ostsächsischen Kubschütz sank das Thermometer nicht unter 29,4 Grad. Wissenschaftler sagen, diese extremen Temperaturen wären ohne den Effekt des Klimawandels so gut wie ausgeschlossen. Nach Berechnungen der Organisation World Weather Attribution wäre ein solches Wetterereignis vor 50 Jahren rund 3,5 Grad weniger heiß verlaufen. Thomas Bleskin, Nachrichtenredaktion.
4: CDU-Generalsekretär Linnemann hat die Stoßrichtung eines Kommissionsvorschlags für einen Aus von Minijobs in ihrer bisherigen Form gerechtfertigt. Es gehe dabei vor allem um die Frage, ob sie in Zukunft rentenversicherungspflichtig sein sollen, sagte er in der ARD. Dies schlage die Kommission im Kern vor und das unterstütze er. Auch wer einen Minijob hat, müsse für die Rente vorsorgen, so Linnemann. In den vergangenen Jahren ist Kaffee immer teurer geworden, das ändert sich. Eigenmarken sind schon etwas günstiger geworden und die großen Lebensmittelhändler senken jetzt auch die Preise für Kaffee großer Marken.
6: Ein Kilo Markenkaffee bis zu 2 Euro günstiger. Bei der Preissenkung in dieser Größenordnung machen alle großen Ketten mit, also Aldi, Lidl, Edeka und Co. Teilweise gelten die günstigeren Preise schon oder sie sind angekündigt. Diese Trendumkehr hatte es bei Eigenmarken schon gegeben. Vorher waren die Preise für Kaffee immer weiter nach oben geklettert. Begründet wurde diese Entwicklung mit schlechten Ernten, vor allem in Brasilien, dem weltweit wichtigsten Land in Sachen Kaffeeanbau. Uli Reitinger, Nachrichtenredaktion.
4: Zum Sport. Mercedes-Pilot George Russell hat das Formel-1-Rennen von Österreich gewonnen. Der Engländer siegte in Spielberg vor Max Verstappen im Red Bull. Dritter wurde Russells Teamkollege Kimi Antonelli, der weiter souverän die WM-Wertung anführt.
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1: Nach einer ganz, ganz milden Nacht bei 19 bis 24 Grad starten wir in die neue Woche. Teils mit heftigen Gewitterschauern. Gott sei Dank die Temperaturen ein bisschen kühler. 27 bis 29 Grad. Und auch den Rest der Woche gibt es immer wieder gewittrige Schauer. Und das bei Temperaturen zwischen 28 und 30 Grad.
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7: Die A7 Richtung Ulm zwischen Memmingen Süd und Kreuz Memmingen Baustelle, linker Fahrstreifen gesperrt, bis morgen ca. 2 Uhr. 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
0: 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Es ist 23 Uhr.
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4: Ich bin Dirk Zeitler. Während der Hitzewelle sind in Deutschland mindestens 13 Menschen bei Badeunfällen gestorben. In Berlin kamen zwei Männer in verschiedenen Gewässern ums Leben. Bei Heidelberg ertrank laut Polizei ein 27-Jähriger im Neckar.
5: Südlich von Mannheim starb ein 30-Jähriger in einem Badesee bei Neuhofen, im Herner Meer in NRW ein 6-jähriges Kind. In Hessen wurde ein 40-Jähriger tot aus dem Waldsee Raunheim geborgen, auch ein 8-jähriger Junge in Isernhagen, zwei ältere Schwimmer im Bodensee, ein 14-jähriger bei Düren sowie ein 41-jähriger in Düsseldorf ertranken. Bereits am Freitag war ein 45-jähriger im Seepark Lünen aus dem Wasser gezogen worden, er starb später im Krankenhaus. Thomas Leskin, Nachrichtenredaktion.
4: Es ist ein Kampf gegen die Zeit. In Venezuela suchen Rettungskräfte mit Spürhunden an Tag 4 nach der Erdbebenkatastrophe ohne Pause nach Überlebenden. Offiziell liegt die Zahl der Todesopfer bislang bei 1450. Zehntausende werden vermisst. Aber es gibt manchmal auch gute Nachrichten. Eine 60-Jährige wurde nach 86 Stunden Einsatz von einem internationalen Suchteam im Bundesstaat La Guaira lebend aus den Trümmern geborgen. In den vergangenen Jahren ist Kaffee immer teurer geworden, das ändert sich. Eigenmarken sind schon etwas günstiger geworden und die großen Lebensmittelhändler senken jetzt auch die Preise für Kaffee großer Marken.
6: Ein Kilo Markenkaffee bis zu 2 Euro günstiger. Bei der Preissenkung in dieser Größenordnung machen alle großen Ketten mit, also Aldi, Lidl, Edeka und Co. Teilweise gelten die günstigeren Preise schon oder sie sind angekündigt. Diese Trendumkehr hatte es bei Eigenmarken schon gegeben. Vorher waren die Preise für Kaffee immer weiter nach oben geklettert. Begründet wurde diese Entwicklung mit schlechten Ernten, vor allem in Brasilien, dem weltweit wichtigsten Land in Sachen Kaffeeanbau. Uli Reitinger, Nachrichtenredaktion.
4: Zum Sport. Mercedes-Pilot George Russell hat das Formel-1-Rennen von Österreich gewonnen. Der Engländer siegte in Spielberg vor Max Verstappen im Red Bull. Dritter wurde Russells Teamkollege Kimi Antonelli, der weiter souverän die WM-Wertung anführt.
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1: Nach einer ganz, ganz milden Nacht bei 19 bis 24 Grad starten wir in die neue Woche. Teils mit heftigen Gewitterschauern. Gott sei Dank die Temperaturen ein bisschen kühler. 27 bis 29 Grad. Und auch den Rest der Woche gibt es immer wieder gewitterige Schauer. Und das bei Temperaturen zwischen 28 und 30 Grad.
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7: Die A7 Richtung Ulm zwischen Memmingen Süd und Kreuz Memmingen. Baustelle, linker Fahrstreifen gesperrt. Bis morgen ca. 2 Uhr. 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
0: 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Es ist 0 Uhr.
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4: Ich bin Dirk Zeitler. Deutschland hatte einen neuen Hitzerekord. Nach vorläufigen Angaben des Deutschen Wetterdienstes wurden am Nachmittag im Landkreis Oder-Spree in Brandenburg 41,7 Grad gemessen.
5: Der bisherige Rekord aus dem Jahr 2019 wurde innerhalb von 3 Tagen gleich mehrfach übertroffen. Zunächst im Saarland, dann in Sachsen-Anhalt und schließlich in Brandenburg. Auf mehreren Autobahnen kam es wegen aufgewölbter Fahrbahnen zu Sperrungen und Tempolimits. Die Bahn riet von nicht notwendigen Reisen in Fern- und Regionalverkehr ab. In Brandenburg saßen zeitweise mehr als 600 Fahrgäste ohne Klimaanlage in einem liegen gebliebenen Zug fest. 3 Menschen kamen mit Kreislaufproblemen ins Krankenhaus. Thomas Bleskin, Nachrichtenredaktion.
4: Die Spritpreise sind durch den Iran-Krieg explodiert. Auch beim Gas gingen die Preise im Großhandel deutlich nach oben. Dennoch registriert das Vergleichsportal Verivox bisher keine Preissteigerungen für Verbraucher in Deutschland. Im Gegenteil, über das Jahr gesehen werden sogar sinkende Kosten erwartet.
6: Ähnlich wie der Ölpreis sind auch die Großhandelspreise für Gas durch den Iran-Krieg in die Höhe geschossen, von 30 Euro pro Megawattstunde auf bis zu 66 Euro. Die meisten Verbraucher haben davon nichts mitbekommen, weil die Preise, die sie zahlen, in langfristigen Verträgen festgelegt sind, anders als beim Tanken, wo die Preise stark schwanken. Je nach Tarif können laut Verivox sogar gut 11 Millionen Haushalte dieses Jahr damit rechnen, dass ihre Gasrechnung etwas niedriger ausfällt. Neukunden müssen dagegen mehr zahlen, im Schnitt 10,5%. Jan-Henner Reitze, Nachrichtenredaktion.
4: Es ist ein Kampf gegen die Zeit. In Venezuela suchen Rettungskräfte mit Spürhunden an Tag 4 nach der Erdbebenkatastrophe ohne Pause nach Überlebenden. Offiziell liegt die Zahl der Todesopfer bislang bei 1450. Zehntausende werden vermisst. Aber es gibt auch manchmal gute Nachrichten. Eine 60-Jährige wurde nach 86 Stunden Einsatz von einem internationalen Suchteam im Bundesstaat La Guaira lebend aus den Trümmern geborgen. Zum Sport. Kanada-Umrückkehrer Alphonso Davies hat erstmals in seiner Geschichte das Achtelfinale einer Fußball-WM erreicht. Gegen Südafrika gewann das Team um den Bayern-Star im ersten Sechzehntelfinale der WM-Geschichte 1:0. Steven Eustachio erzielte in der Nachspielzeit das erlösende Tor und verhinderte eine Verlängerung.
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1: Nach einer ganz, ganz milden Nacht bei 19 bis 24 Grad starten wir in die neue Woche, teils mit heftigen Gewitterschauern. Gott sei Dank die Temperaturen ein bisschen kühler, 27 bis 29 Grad. Und auch den Rest der Woche gibt es immer wieder gewitterige Schauer und das bei Temperaturen zwischen 28 und 30 Grad.
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7: Die A7 Richtung Ulm zwischen Memmingen Süd und Kreuz Memmingen Baustelle, linker Fahrstreifen gesperrt, bis morgen ca. 2 Uhr. 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

0: Es ist 1 Uhr.
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2: Ich bin Dirk Zeitler. Trotz mehrerer Angriffe während der eigentlich geltenden Waffenruhe gehen die USA von weiteren Gesprächen mit dem Iran in den kommenden Tagen aus. Es wurde nichts abgesagt, teilte ein hochrangiger US-Regierungsbeamter mit. Technische Gespräche zur Umsetzung des Rahmenabkommens liegen demnach für die kommenden Tage im Plan. Zudem seien die Kanäle zur Konfliktvermeidung eingerichtet und funktionsfähig. Ein Ort für mögliche Gespräche wurde nicht genannt. Deutschland hatte einen neuen Hitzerekord. Nach vorläufigen Angaben des Deutschen Wetterdienstes wurden am Nachmittag im Landkreis Oder-Spree in Brandenburg 41,7 Grad gemessen.
3: Der bisherige Rekord aus dem Jahr 2019 wurde innerhalb von 3 Tagen gleich mehrfach übertroffen. Zunächst im Saarland, dann in Sachsen-Anhalt und schließlich in Brandenburg. Auf mehreren Autobahnen kam es wegen aufgewölbter Fahrbahnen zu Sperrungen und Tempolimits. Die Bahn riet von nicht notwendigen Reisen in Fern- und Regionalverkehr ab. In Brandenburg saßen zeitweise mehr als 600 Fahrgäste ohne Klimaanlage in einem liegen gebliebenen Zug fest. 3 Menschen kamen mit Kreislaufproblemen ins Krankenhaus. Thomas Bleskin, Nachrichtenredaktion.
2: Die Spritpreise sind durch den Iran-Krieg explodiert. Auch beim Gas gingen die Preise im Großhandel deutlich nach oben. Dennoch registriert das Vergleichsportal Verivox bisher keine Preissteigerungen für Verbraucher in Deutschland. Im Gegenteil, über das Jahr gesehen werden sogar sinkende Kosten erwartet.
4: Ähnlich wie der Ölpreis sind auch die Großhandelspreise für Gas durch den Iran-Krieg in die Höhe geschossen, von 30 Euro pro Megawattstunde auf bis zu 66 Euro. Die meisten Verbraucher haben davon nichts mitbekommen, weil die Preise, die sie zahlen, in langfristigen Verträgen festgelegt sind, anders als beim Tanken, wo die Preise stark schwanken. Je nach Tarif können laut Verivox sogar gut 11 Millionen Haushalte dieses Jahr damit rechnen, dass ihre Gasrechnung etwas niedriger ausfällt. Neukunden müssen dagegen mehr zahlen, im Schnitt 10,5%. Jan-Henner Reitze, Nachrichtenredaktion.
2: Zum Sport. Kanada-Umrückkehrer Alphonso Davies hat erstmals in seiner Geschichte das Achtelfinale einer Fußball-WM erreicht. Gegen Südafrika gewann das Team um den Bayern-Star im ersten Sechzehntelfinale der WM-Geschichte 1:0. Steven Eustachio erzielte in der Nachspielzeit das erlösende Tor und verhinderte eine Verlängerung.
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5: Nach einer ganz, ganz milden Nacht bei 19 bis 24 Grad starten wir in die neue Woche, teils mit heftigen Gewitterschauern. Gott sei Dank die Temperaturen ein bisschen kühler, 27 bis 29 Grad. Und auch den Rest der Woche gibt es immer wieder gewittrige Schauer und das bei Temperaturen zwischen 28 und 30 Grad.
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6: Die A7 Richtung Ulm zwischen Memmingen Süd und Kreuz Memmingen Baustelle. Linker Fahrstreifen gesperrt. Bis heute etwa 2 Uhr. 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

0: Es ist 2 Uhr.
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2: Ich bin Dirk Zeitler.